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1: Verschollen geglaubte Mixtapes des vergangenen Jahrtausends neu entdeckt. Herzlich willkommen zu einer neuen Ausgabe dieser Sendereihe. Und ich glaube, diese hebt sich von allen anderen ganz besonders musikalisch ab. Und heute heißt es Schlager Oldies Evergreens. Ich habe aus einem 90-minütigen Mixtape die besten Songs herausgesucht und werde sie euch in dieser Stunde präsentieren. Eigentlich müsste die heutige Ausgabe heißen, was unsere Großväter oder Großmütter damals so hörten, aber auch an mir ist diese Musik nicht spurlos vorbeigegangen, denn ich erinnere mich, in meiner Jugend lief eigentlich nichts anderes im Radio. Und ich beginne die heutige Sendung mit Hasi Osterwald, Leo Leandros, Margot Eskens und den Kilima Hawaiians. Also es wird sehr international.

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Ihr habt es sicherlich schon gemerkt, die Stücke sind heute relativ kurz gehalten. Deswegen auch noch einmal eine kleine Ansage zwischendurch. Es geht jetzt weiter mit Klassikern, nämlich mit Gus Bacchus, den Blue Diamonds. Danach folgt Connie Francis und Melina Mercouri.

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Und dies ist tatsächlich die Sendung, was wir damals so hörten. Heute mit einer ganz besonderen Ausgabe, nämlich mit Schlagern, Oldies und Evergreens. Und falls ihr den Anfang dieser Sendung verpasst haben solltet, ihr könnt uns ja nachhören. Heute liegt der musikalische Schwerpunkt auf der Musik der 50er und frühen 60er Jahre und es geht gleich mit vier weiblichen Interpretinnen weiter, nämlich mit Siv Malmquist, Katharina Valente, begleitet von Silvio Francesco, Dorte und Wenke Myhre. Ich wünsche euch viel Spaß und, wie sagte man früher, gute Unterhaltung.

hört die Sendung Was wir damals so hörten mit Schlager, Oldies, Evergreens und es geht gleich lustig weiter mit Twist, Rock'n'Roll und am Schluss ein bisschen Progressive Rock. Könnte man fast meinen, wenn man den Anfang von dem Stück hört. Es ist wirklich nicht Hawkwind, es ist dann Gus Bacchus. Doch zuerst hören wir Ralf Bendix, Peter Kraus und Vico Toriani. Viel Spaß!

In der heutigen Special-Ausgabe von Was wir damals hörten, sind wir in der letzten Runde angekommen und jetzt gibt es nochmal eine reine Frauenrunde, nämlich in einer Zeit, in der viele Interpretinnen nur unter ihrem Vornamen auftraten, hören wir zunächst Dorte, dann Mina, dann Nana Muscuri, danach Connie Francis und ganz am Schluss Cornelia Frobes, die auch ganz am Anfang noch die kleine Conny genannt wurde. Viel Spaß jetzt noch einmal auf der restlichen musikalischen Zeitreise in die 50er und 60er Jahre. Schlager, Oldies, Evergreens.

Soweit die heutige Ausgabe von Was wir damals so hörten. Schon in der nächsten Woche gibt es eine neue Folge dieser Sendereihe. Gleiche Welle, gleiche Stelle. Am Mikrofon verabschiedet sich euer Störfunk-Artikel.

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1: Ich begrüße euch zur Sendung Zeit für Blasmusik von Radio Störfunk mit einem Titel der Original-Egerländer Musikanten unter Leitung von Ernst Mosch. Du gabst im Mai mir rote Rosen.

Du gabst im Mai mir Rote Rosen aus dem gleichnamigen Album der Original-Egerländer Musikanten und es ist der 5. Titel, so wie der Monat Mai im Jahresablauf auch der 5. Monat ist und dabei bleiben wir die ganze Sendung, das ist unser roter Faden, dass wir immer den 5. Titel der jeweiligen CD auswählen. Bei Michael Klostermann und seinen Musikanten aus der CD zum 25-jährigen Jubiläum Bewahrt das Feuer ist der 5. Titel die Wernesgrüner Polka. Die hören wir als nächstes und dann die Blaskapelle Čechranka mit der Polka Das Sternchen.

Ich habe inzwischen die nächsten beiden Titel herausgesucht. Ein Traum von Blasmusik, komponiert von Steffen Burkhardt, in der Aufnahme der Blaskapelle Orfach Böhmisch unter Leitung von Rainer Roll. Und dann von Josef Hotowy die Polka der Buntspecht mit Ernst Mosch und seinen Original-Egerländer Musikanten.

Jetzt freuen wir uns auf eine Aufnahme der Egerländer Blasmusik Neusiedl am See, komponiert von Josef Ponsar. 1000 süße junge Mädchen. Und weiter geht's dann mit der Musikkapelle Disfort aus ihrem Album 90 Jahre Blasmusik pur. Auch wieder der fünfte Titel, komponiert von Alexander Pfluger, ein Egerländer Traum.

Eine wie keine, das ist eine schöne Polka von Eddie Sagert mit der Originalkapelle Egerland. Und jetzt gleich geht's weiter mit dem Studio Blasorchester Rundl. Eine Polka von Karel Waldauf, arrangiert von Franz Gersprein in unserem Städtchen.

Zwei Kapellen aus dem Elsass haben wir jetzt im Programm. Zunächst der Frühjahrswalzer mit der Surbuyer Harzwut und dann die steirische Polka von Charles Thomann mit der Blaskapelle Dwinwugger.

Ja, diese Polka von Michael Kuhn habt ihr vielleicht noch nicht gekannt. Sie ist auch noch ziemlich neu auf dem aktuellen Album der Original Burgenland Kapelle. Blasmusik fürs Leben, so heißt diese Polka. Und der nächste Titel mit der fränkischen Trachtenkapelle Breitenbrunn heißt »Mit dir zu gehen«.

Mit dir zu gehen, das war eine Komposition von Peter Schad. Und den nächsten Titel hat František Kotusek geschrieben. Die Polka heißt Radiskowska und wird gespielt von der Blaskapelle Titirium. Und dann eine Kapelle, die zurzeit sehr in ist, weil die 7 Musikanten aus dem Allgäu hervorragende Performance, würde man neudeutsch sagen, bieten. Bertolt Schick und seine Allgäu 6 mit der Frida Polka von Timo Dellweg.

die Frida Polka von Timur Dellweg mit Bertolt Schick und seine Allgäu 6. Ich hoffe, die heutige Zusammenstellung hat euch gefallen und es war für euch ein Blasmusikvergnügen. Ich hatte Spaß mit diesen Titeln und ich lade euch ein, auch morgen reinzuhören bei Radio Störfunk. Um 10 Uhr am Sonntagvormittag startet ja die Sendung Treffpunkt Blasmusik. So, und jetzt starten wir das Finale mit Roland Kohler und seiner neuen böhmischen Blasmusik und der Polka Blasmusik Vergnügen.

Die Blaskapelle Judaska spielt zum Schluss für alle Freunde der mährischen Blasmusik die Polka Mährische Freunde von Miloslav Prohatska.

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1: Und damit herzlich willkommen zu einer neuen Ausgabe der Störfunk Music History, der Sendung für Live-Mitschnitte aus Süddeutschland und darüber hinaus. Am 26. Juli 2025 spielte die Hamburger Band Pelagic Zone beim Herzberg-Festival auf der Freakstage. Grund genug für mich, dorthin zu pilgern und euch diese Aufnahme mitzubringen.

0: Vielen Dank, liebe Leute. Das nächste Lied heißt Verbs in the Kitchen. Und es geht natürlich darum, was man alles in der Küche anstellen kann. Schnippeln, schälen, kochen, Käsewürfel schneiden,
1: sortieren,
0: während die Welt zugrunde geht, außerhalb dieser Küche.
2: Sortieren ist auch immer das Erste, was mir...
1: Ja, auf jeden Fall, blanchieren.
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0: Vielen Dank.
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0: Kann ich jemand eine Seite wechseln?
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2: Auf den Frequenzen 97,5 MHz in und um Schwäbisch Hall, 104,8 MHz in und um Crailsheim, im Internet unter www.sankthörfunk.de und weltweit natürlich auch immer in unserer Mediathek eine Woche nach Ursendung nachzuhören. Heute mit der Jamband Pelagic Zone aus Hamburg, aufgenommen beim Herzberg Festival 2025.

0: Dank. Hier kommt unser letzter Song für heute. Danke, dass ihr uns zugehört habt. Ja.
1: Da ist die Zugabe.
0: Das ist jetzt die Zugabe. Wir betrachten das jetzt als die Zugabe.

0: Das war die Störfunk Music History für heute. Eine Stunde Live-Musik ist schon wieder vorbei. Schaltet auch nächstes Mal wieder ein, wenn die Störfunk Music History auf Sendung geht. Am Mikrofon verabschiedet sich euer Musikarchivar, der Björn.
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Ja, hallo und einen wunderschönen guten Abend hier, wunderschönen guten Montagnachmittag hier bei Radio Störfunk. Schön, dass ihr eingeschaltet habt und alle Leute, die vielleicht sich das später in der Mediathek anhören, dass ihr später eingeschaltet habt. Wir haben Mitte Mai, noch circa einen Monat bis Sommerbeginn, und draußen steht die Welt im Zeichen des Umbruchs und des Neubeginns, und wir haben heute die große Freude, die nächste Stunde ganz im Zeichen des gesprochenen und geschriebenen Wortes, Lyrik, Gedichte und so weiter und so fort mit euch verbringen zu dürfen. Ihr seid dabei, ich bin dabei, ich freue mich sehr. Damit ihr jetzt überhaupt wisst, wessen Stimme ihr gerade lauscht, damit ihr wisst, wer die nächste Stunde mit euch spricht. Mein Name ist Richard König, ich hatte schon mal die Freude, hier einen Störfleck zu gestalten, wollte natürlich unbedingt wieder, und hier bin ich wieder. Ich lebe auch hier im wunderschönen Schwäbisch Hall, bin 31 Jahre alt und habe die große Freude, nebenberuflich schon seit beinahe einem Jahrzehnt jetzt, 2017, als Autor, Bühnenpoet und Poetry Slammer mich zu verdingen und Erfahrungen zu sammeln. Ich kann es nur sehr empfehlen, mache Poetry Slammer seit 2017 und habe mittlerweile, ich habe vorhin mal nachgezählt, um nichts Falsches im Radio zu sagen, knapp 420 Auftritte schon hinter mir, das meiste davon Poetry Slams, Bühnenauftritte, Moderation, Lesebühnen und so weiter. Oder vielleicht auch mal im Radio. Man kann es nur empfehlen. Und habe auch schon die Freude, mehrere Veröffentlichungen, Textanthologien und Textsammlungen zum Thema Lyrik, Gedichte, Poetry Slam Texte mein eigen nennen zu dürfen. Und im vergangenen Jahr, und dann hört auch dieser kleine Werbeblock zur eigenen Person auf, Bescheidenheit ist nämlich eine Tugend, das wissen wir alle. Denn im vergangenen Jahr, im Mai genauer gesagt, wurde mein Debütroman, welchen ich mit einem Kollegen Elias Rath zusammen geschrieben habe, veröffentlicht beim Spicker Verlag letzten Mai. Der Roman heißt Das Köttbullar-Desaster, aber dazu gern später mehr. So, jetzt wisst ihr, mit wem ihr es zu tun habt, die nächste Stunde, wessen Stimme ihr hört, aber was wird jetzt überhaupt passieren? Was wird die nächste Stunde passieren? Eine kleine Vorschau möchte ich euch gern geben. Ich möchte zum einen erzählen, was ist eigentlich Poetry Slam? Ich habe den Begriff jetzt ein paar Mal verwendet. Was genau gehört da dazu? Die Kultur dahinter, was sind die Regeln? Und dementsprechend für Leute, die interessiert sind, was sind die Möglichkeiten, auch selbst auf die Bühne zu gehen, eigene Texte vorzutragen, sich selber zu verwirklichen auf der Bühne. Und danach habe ich die Freude, man ist ja zwangsläufig auch geprägt von bisherigen Texten und der deutschen Kulturlandschaft im Bereich Texte, Literatur. Wir sind ja nicht umsonst das Land der Dichter und Denker. Danach habe ich die Freude, ein paar Texte vorzutragen und zu präsentieren aus der deutschen Gedichtgeschichte, wenn man so will, ein kleines Potpourri an Gedichten, welche ich mag. Und zwischendrin, je nachdem, was die Zeit zulässt, vielleicht noch das Einstreuen aller möglichen kleinen Anekdoten aus meiner Zeit vor, hinter, rechts, links, unter der Bühne. Je nachdem, was sich ergibt. Ich freue mich auf jeden Fall, dass ihr da seid, und möchte an der Stelle übergehen zum ersten Song, dafür, wo das Radio erfunden wurde. Wir befinden uns bei einem Sänger, das Lied kam vor 2 Jahren raus, einer der bekanntesten und konstantesten deutschsprachigen Sänger der letzten 25 Jahre. Zum einen bekannt für seine Band als Mitgründer und Frontsänger von seiner Reggae- und Dancehall-Band Seed, dürfte den meisten Begriff sein. Und auch durch sein Soloalbum Stadtaffe von 2008, was damals die Charts in Deutschland komplett aufgemischt hat, haben die meisten wahrscheinlich noch im Ohr. Und der folgende Song stammt vom Nachfolgealbum Love Songs von 2023 und beweist, dass der Junge es immer noch drauf hat. Hier ist Peter Fox, Ein Auge Blau. Viel Spaß.

So, und hier sind wir wieder zurück, hier bei Radio Störfunk, genauer gesagt beim Störfleck am heutigen Montagnachmittag. Das war Peter Fox, ich bin Richard König und habe die Freude, mit euch diese Stunde voll von Gedichten, Lyrik und Texten zu verbringen. Ich hatte es vorhin schon angekündigt, ein paar Mal den Begriff verwendet, Poetry Slam. Was bedeutet das eigentlich? Den meisten dürfte es mittlerweile ein Begriff sein, aber für den einen oder anderen, der vielleicht damit nichts zu tun hat oder unter einem Stein gelebt hat, sei hier kurz zu erklären. Ein Poetry Slam ist ein moderner Dichterinnen- und Dichterwettstreit, wo Menschen mit selbstgeschriebenen Texten auf die Bühne gehen. In verschiedenen Städten ist es quasi das, was vor 300 Jahren der heiße Scheiß war, und zwar von Hof zu ziehen und die Königsgilde vor Ort mit Texten zu beeindrucken oder mit Blödsinn zu beeindrucken. Das machen diese Leute quasi immer noch. Das heißt, in der nerdigen Kultur der deutschen Dichter und Denker, und da reihe ich auch mich ein. Denn es sind Menschen, die mit selbstgeschriebenen Texten auf der Bühne gehen und dann gegeneinander antreten, denn das Publikum hat die Entscheidungsgewalt in den Händen mit ihrem Applaus und entscheidet darüber, welche Texte ihnen am besten gefallen und welcher Poet, welche Poetin dann in eine zweite Runde kommen, nochmal gegeneinander im Finale antreten und dann Sieger oder Siegerin des Abends wird und damit natürlich unendlich viel Ruhm, Ehre, Qualität angeben, Schnaps oder so gewinnen kann. Und wer mit einem Lächeln breit nach Hause geht. Aber im besten Fall haben am Ende alle eine gute Zeit. In der Regel haben das auch alle und insbesondere das Publikum. Und wie es sich für etwas gehört, was aus Deutschland stammt. Nein, das stammt nicht aus Deutschland. Was in Deutschland erfolgreich ist, so hat es Regeln. Poetry Slam hat insgesamt drei Regeln, sehr einfach zu benennen, sehr einfach zu formulieren. Die erste Regel ist selbsterklärend, das sind selbstgeschriebene Texte, die auf der Bühne vorgetragen werden. Das heißt, die Person, die sich auf die Bühne stellt, muss den Text auch selber verfasst haben, sonst wäre es auch relativ witzlos, weil sonst könnte man einfach auf die Bühne gehen und alle würden die gleichen Songtexte von Eminem oder Goethe oder das Tagebuch ihrer Schwester vorlesen. Und obwohl das mit dem Tagebuch, das wäre wahrscheinlich ganz interessant, um ehrlich zu sein, je nachdem, was drinsteht. Aber die Texte müssen selbst geschrieben sein. Die zweite große Regel ist das Zeitlimit. Das ist meistens 6 oder 7 Minuten. Das wird vorher vom Veranstalter und dem Moderator klar geäußert und bekannt gegeben, damit alle die gleiche Zeit als Spielwiese haben, wie lange sie ihre Texte gestalten können. Es gibt keinen Mindestzeit, also man könnte auch 1 Minute 2 von der Bühne gehen, aber es gibt ein maximales Zeitlimit, meist 6 oder 7 Minuten. Und die dritte Regel beim Poetry Slam, wenn man auf die Bühne geht, ist, es sind keine Requisiten oder Verkleidungen oder sonstiges, was den Vortrag unterstützt, erlaubt. Das heißt, man darf nicht entscheiden, wenn man das nie im Alltag anhat, einen riesen Federhut aufzuziehen, dann auf der Bühne auf einmal den aufzuziehen oder Instrumente mitnehmen, sich verkleiden oder mit brennenden Hamstern jonglieren. All diese Sachen stehen nicht im Fokus. Es soll die Person, die auf der Bühne steht, das Medium, von dem sie abliest, sei es Textblatt oder Handy, und der Text selber im Mittelpunkt stehen, und deswegen wird alles andere, was Requisiten, Verkleidung oder Ähnliches angeht, nicht erlaubt auf der Bühne. Kurze Anmerkung dazu, man hat die Möglichkeit natürlich vom Blatt abzulesen, das ist der Klassiker. Mittlerweile haben sich auch einige Leute angeneigt, vom Handy abzulesen. Ich persönlich bin da jetzt nicht so Fan von, weil ich mag irgendwie gutes altes Papier, aber ich kann auch die Argumentation natürlich verstehen, wer vom Handy ablesen möchte, um nachhaltig zu agieren und nicht viel Papier zu verbrauchen. Aber tatsächlich habe ich das ganz einfach geregelt. Ich druck meine Texte nämlich nur einmal aus und dann halten die mir ewig 8, 9 Jahre. Die sind wirklich, ich habe von alten Texten sind Textblätter in meinem Ordner, die sind, ja, die haben mehr Löcher wie Text, um ehrlich zu sein. Und dann habe ich gedacht, ja, passt das auch. Und Poetry Slam, wo kommt es überhaupt her? Wie lange gibt es das schon? Es ist tatsächlich gar nicht, man denkt es, aber es ist noch gar nicht, er ist gar nicht so jung. Es ist nämlich in den 1980er Jahren in Chicago entstanden, in Amerika. Und hat dann seinen Siegeszug angetreten, etwa 10 Jahre später, in den 1990er Jahren, wenn man so will. Und hat sich weltweit verbreitet. Und dadurch hat sich entwickelt, dass tatsächlich die deutschsprachige Szene im Laufe der Zeit und dann bis in die 2010er hinein die zweitgrößte Poetry Slam Szene nach der englischsprachigen wurde und hat sich so auch seit 2016 zu einem immateriellen Weltkulturerbe, immateriellen Kulturerbe der UNESCO gemausert. Ist also mittlerweile längst nicht mehr ein Nischenelement und Nischenkulturveranstaltung, sondern hat die breite Masse erreicht. Highlight dieser Sparte, wenn man so will, sind die Meisterschaften, die jährlich stattfinden, sowohl auf Bundeslandebene
finden die statt, sei es hier in BW, NRW, fast alle Bundesländer haben eine eigene oder mit einem anderen Bundesland zusammen eine Landesmeisterschaft. Und dann gibt es noch darüber hinaus die größten Meisterschaften im deutschsprachigen Raum, das sind die internationalen deutschsprachigen Meisterschaften, die finden auch jährlich statt und international ist hier betont, denn da ist es sowohl Poeten aus Deutschland, Poeten und Poetinnen aus Deutschland, Schweiz, Österreich, ich glaube ein Startplatz geht an deutschsprachig Belgien, ein Startplatz geht deutschsprachig Norditalien, also Tirol, Liechtenstein hat den deutschsprachigen Startplatz und so kommen alle Leute, die Deutsch auf deutschen Bühnen sprechen und deutschsprachigen Bühnen kommen da zusammen, um unter sich den Meister, die Meisterin des Jahres auszubaldowern. Und am Ende haben alle eine gute Zeit, ist wie ein Klassentreffen. Ich hatte selber auch schon die Freude, zweimal dabei zu sein. Einmal 2019 in Berlin, das war wunderschön. 2023 in Bochum war auch sehr, sehr schön. Obwohl sich das bei der Stadt nicht unbedingt erahnen lässt, das war eine tolle Erfahrung. Und ist dann wie ein jährliches Klassentreffen. Und vielleicht an der Stelle kurz Werbung. Dieses Wochenende ist es nämlich soweit, das sind die baden-württembergischen Meisterschaften im Poetry Slam hier in Karlsruhe, also im Badenland. Und die Veranstaltungen sind Freitag, Samstag. Es gibt noch Tickets im Internet, bin ich mir ziemlich sicher. Wer Lust hat, da vorbeizugehen, sollte das auf jeden Fall tun, um zu schauen, was denn so die Creme, de la Creme, wenn man so will, des baden-württembergischen Poetry Slams auf die Bühne zaubert. So, und jetzt könnte man meinen, dass einige Leute den Begriff Poetry Slam schon im anderen Kontext gehört hat, und zwar von anderen Leuten, die sie vielleicht eh schon mögen in der deutschen Kulturlandschaft, von Moderatoren oder Kabarettisten, die so ihre Anfänge gefunden haben. Das ist nämlich tatsächlich sehr beeindruckend, wenn man bedenkt, dass einige der führenden, das ist eine schwierige Formulierung, ich meine der bekanntesten deutschen Bühnenkünstler im Bereich Comedy, Kabarett, Fernsehen, Moderation tatsächlich ihre ersten Erfahrungen gesammelt haben auf Poetry Slam Bühnen, so ihre Anfänge gefunden haben und ihre Talente schmieden konnten. Zum Beispiel ein Felix Lobrecht, bekannt aus der Comedy-Bereichen, auch als Podcaster, Till Reiners, mittlerweile fester Moderator im Fernsehen, auch Comedy, Lisa Eckert, Satirikerin, Kabarett, Hesebrugger bekannt, hat die Heute-Show moderiert oder ist Teil der Heute-Show, wenn ich mich nicht irre. Moritz Neumeier hat eigene Sendungen, solo unterwegs. Sie haben alle ihre ersten Anfänge gefunden und ihre ersten Sporen verdient, wenn man so will, auf den Poetry Slam Bühnen. Das heißt, man kann eigentlich ganz Fug und Recht sagen, so ein bisschen eine Talentschmiede für die nächste Generation. Verzeihung, von Persönlichkeiten, die sich auf der Bühne verdingen und in Deutschland dann auch bekannt werden. So, jetzt habe ich schon viel darüber geredet, auch viel Theoretisches, aber was ist denn eigentlich das Tolle daran? Warum mache ich denn den Spaß? Warum sollte man sich das antun? Warum sollte man hingehen? Warum sollte man auch auf die Bühne gehen? Ganz einfach, die Möglichkeiten der Texten auf der Bühne sind unendlich. Also es ist wirklich, alles ist möglich, es ist eine bunte Überraschungstüte von allem, was möglich ist. Also wenn es jetzt nicht komplett rassistisch, sexistische Kackscheiße ist, dann ist es alles erlaubt. Lyrik, Prosa, ernst, lustig, sozialkritisch, politisch, völlig bescheuert. Also es kann durchaus sein, dass in einem Zeitraum von einer halben Stunde kommt erst der komplett witzig bescheuerte WG-Party-Text, wo es um Blumentöpfe geht, über den tief traurigen Antikapitalismus, Antikriegstext bis hin zu einem völlig skurril abgedrehten dadaistischen Gedicht, bei dem auf einmal nur noch ein Vokal verwendet wird und die Person sie im Kreis dreht auf der Bühne und nur noch A sagt. Und ja, habe ich gesehen, ist hervorragend. Also wirklich beeindruckend, weil man denkt es nicht, aber absurd sein und das auch noch gut funktionieren lassen, ist eine Kunst. Das ist beeindruckend, wirklich. Und das ist das Schöne, es ist eine Überraschungstüte, alles ist möglich auf der Poetry Slam Bühne und deswegen weiß man auch, dadurch, dass es Zeitlimit gibt und mehrere Auftritte hintereinander, wenn es mir nicht gefällt, ja, sei es drum, 6 Minuten ist vorbei. Wenn es mir gefällt, oh schade, 6 Minuten ist vorbei. Aber das ist auf jeden Fall eine Überraschung und am Ende haben alle eine gute Zeit und kommen hoffentlich einen Monat später oder zwei wieder zusammen. Neue Texte, neue Leute, gute Laune. Da denkt man sich, selbst der Schwabe muss dann zugeben, ach, dafür hat sich der Eindruck gelohnt. Besser wie zu Hause zum 8. Mal, keine Ahnung, die ARD-Mediathek durchzugucken oder was auch immer. Das ist auch der Grund, warum ich persönlich so eine Freude daran habe. Nicht, weil es mich vor der ARD-Mediathek bewahrt, nein, die hat mittlerweile gar nicht so schlechte Filme, sondern weil ich die Abwechslung halt liebe, die Poetry Slam anbietet, die Poetry Slam möglich macht. Das ist so, ich habe darin so ein bisschen mein Medium, meine Möglichkeit entdeckt, meine eigenen Gedanken zu versprachlichen, zu verdichten, auszudrücken und dann in Textform auf die Bühne zu bringen. Und das Tolle ist halt, man erhält sehr viel, sehr schnell Rückmeldungen, man bekommt Feedback, man sieht die Reaktionen und es bereitet einem auch einfach schöne Momente, wenn man danach einen Dialog hat. Einen aus dem Publikum sagt, hey, das, was du da gesagt hast, hat mich voll getroffen, das hat mich voll beeindruckt, das hat bei mir das und das ausgelöst, du kommst ins Gespräch und das ist einfach toll, weil es auch sehr interaktiv ist und das Publikum sich durchaus danach, gibt es auch keine Berührungsängste oder so, durchaus mit dir ins Gespräch kommt, was halt toll ist und das ist halt
die Möglichkeit, sich auszutauschen über das, was man schreibt. Und außerdem, außerdem hat man natürlich die Möglichkeit, es ergibt sich dann meistens im Laufe der Monate und Jahre, wenn man dabei bleibt und auch Spaß daran hat, ergeben sich komischerweise ganz andere Möglichkeiten auf einmal. So habe ich, also hätte ich ja nie gedacht, als ich damals zum ersten Mal auf einer Bühne stehe und aufgeregt war wie Sau, dass dann irgendeiner mal später fragt, hey, tritt doch mal bei mir auf oder hey, möchtest du bei unserer Hochzeit auftreten? Ich bin auch schon mehrfach bei Hochzeiten aufgetreten, das ist der Wahnsinn, und dann stehst du da und denkst, wie ist das denn passiert? Und auf einmal triffst du dich mit einem Ehepaar, mit einem baldigen Ehepaar, besprichst mit denen ihre Kennenlerngeschichte, schreibst darüber einen Text, trägst auf ihre Hochzeit vor und hast die Zeit deines Lebens. Und das ist halt der Wahnsinn. Du hast die Möglichkeiten, wie ich jetzt hier zum Beispiel im Radio zu sitzen und Spaß zu haben. Bei Weihnachtsfeiern schon aufgedreht, bei Hochzeiten. Ich hatte schon Unterrichtsbesuche, habe einen Workshop gegeben an Schulen zum Thema Lyrik und Gedichte. Oder wenn nach dem Auftritt eine Lehrerin zu dir kommt, 8. Klasse, und sagt, boah, ja, ich muss mit meinen Schülern gerade zum 100. Mal Gedichtsinterpretation. Die haben gar keine Lust. Die schlafen ein, wenn ich Goethe auch nur den ganzen Namen ausspreche. Wie wäre es, könntest du dir vorstellen, mit dem Thema Poetry Slam, bisschen Dynamik, bisschen Junge in die Klasse zu kommen, ein bisschen Stimmung zu machen und ein bisschen für die Sprache zu faszinieren. Das sind natürlich tolle Möglichkeiten, die es dir anbietet. Wenn du einfach nur am Anfang ein paar Gedichte vorlesen wolltest, und dann gibt es dir solche Möglichkeiten, ist toll. Deswegen kann ich es wirklich nur jedem empfehlen. Und deswegen an der Stelle auch nochmal betont, die Möglichkeit selbst mitzumachen ist enorm hoch, weil es ist ein offenes Format, es ist ein niederschwelliges Format. Es gibt in den meisten Poetry Slams offene Listen, Plätze für Newcomer, Locals, da kann man sich einfach manchmal bei der gleichen Abend beim Veranstalter melden oder fürs nächste Mal Kontakte austauschen. Das wird auch immer geduzt. Das ist eine Kultur- und Kunstszene, wo sehr auf Direktheit und Dudes-Mentalität gesetzt wird. Und dann kann man sich bei den Veranstaltern einfach melden und selbst mal auf die Bühne gehen. Es ist durchaus nicht unwahrscheinlich, dass man dem schreibt im Mai, und im Juli steht man auf einmal auf der Bühne und ist so, okay, das ging schnell. Und wenn man dann, wird man dann süchtig, so wie ich, und hört gar nicht mehr auf. Oder man merkt, okay, nee, gut, dass ich es ausprobiert habe, ist nicht meine Welt. Ich glaube, ich gehe nach Hause und gucke mir nochmal die ARD-Mediathek an. Aber dann weiß man auf jeden Fall danach, wie sagte meine Oma immer, man muss ins Wasser springen, um zu wissen, ob es kalt ist. Das heißt, man muss auch erstmal es ausprobieren, dann weiß man, ob es einem taugt oder nicht. Und ich habe schon Leute gesehen, die sind das so aufgegangen. Das ist der Wahnsinn. Also auch introvertierte Persönlichkeiten, zurückhaltende Persönlichkeiten, die auf der Bühne auf einmal eine Seite an sich entdeckt haben und ausgelebt haben. Das war einfach eine helle Freude, dabei zuzuschauen. Das heißt, meiner Meinung nach für jeden absolut zu empfehlen. So, und an der Stelle kommen wir auch schon wieder zum nächsten Song. Diesmal anders wie vorher ist es ein Lied von einem relativ unbekannten Solokünstler. Er kommt zwar auch aus Deutschland, aber schreibt und singt seine Lieder in englischer Sprache. Und das ist ein Solokünstler, den ich erst Ende letzten Jahres entdeckt habe, Empfehlung von einem Freund. Grüße genauso an Adrian Brommer an der Stelle, die Legende. Und der hat mir den empfohlen und ist richtig geil, wirklich. Er fühlt sich im Genre des Pop-Punk, Alternative Rock zu Hause, haut extrem starke Songs raus. So wie auch der folgende Song, den ich jetzt abspielen möchte, aus dem Jahr 2021. Hier kommt Emmerich mit Sad Songs. Viel Spaß.

So, das war Sad Songs von Emmerich, deutschsprachiger Solokünstler, den man auf jeden Fall auf dem Schirm haben sollte. Wenn er weiter solche Songs macht, wird es noch richtig, richtig große Nummer. Und ich hatte vorhin schon über Poetry Slam geredet, das ganze Format und was für Texte da möglich sind. Und dann wäre es jetzt natürlich auch ein bisschen komisch, nicht auch einen eigenen Text vorzutragen, um mal so ein bisschen zu zeigen, wie es klingen kann, wie Poetry Slam Texte klingen können oder auch nicht auf die Möglichkeit hin, dass der ein oder andere denkt, ach, okay, das war nicht übel. Und wenn nicht, dann denkt man so, okay, ich will was Besseres hören, gehe ich doch zum nächsten Poetry Slam. Dann hat es auch seinen Zweck erfüllt. Und dafür habe ich einen bisschen älteren Text rausgesucht, welcher mir immer noch sehr am Herzen liegt. Das ist ein Text, der sich auch in gesprochener Form meiner Meinung nach sehr gut zuhören lässt, den man auch in gesprochener Form sehr gut genießen kann. Denn andere Texte, die basieren auf der Bühne, das ist ja auch direkte Bühnenkunst, auch der große Vorteil, sind fußen deutlich mehr auf einer Performance auf der Bühne, wo man auch den Körper, die Stimme, die Bewegung dazu braucht, deutlich mehr. Und dieser Text hier ist aber weniger von seiner Performance und mehr vom Text abhängig. Und es handelt sich dabei um den eher ernsteren Text und beschäftigt sich grundlegend mit den Thematiken des Vermissens und auch des Abschiedsnehmens, so Themen, die man leider zwangsläufig im Laufe des Lebens als Mensch immer wieder sich mit auseinandersetzen muss, sich immer wieder mit beschäftigen muss, mal mehr, mal weniger. Das heißt, Themen, die grundlegend menschlich sind, und der Text trägt den Titel Häuserdächer kannten von mir. Ich werde ihn jetzt vortragen. Viel Spaß. Häuserdächer kannten. Weit oben, fast fernab, von dem sich niemals satt sehenden Blick der Stadt standen, zwischen dreckigen Häuserdächer kannten mit den Köpfen voll Gedanken, die sie verbanden, zwei Gestalten. Im kalten Abendwind. Dort oben, über dem Lärm der Stadt erhoben, wo sie wie Könige über den Häuserkronen thronten, zwischen Dreck und Fantasie, standen sie frei von Ketten, als verschwommene Silhouetten vor dem kalten Himmelgrau, gehüllt in Zigarettenrauch auf dem Dach des höchsten Plattenbaus und blickten zu den Sternen rauf. Dort, an jenem Tag, an jenem Ort, viele Meter überm Straßengraben, nicht leserlich die Straßen nahmen, wo mit den ersten Nebelschwaden die Reste des letzten Tages starben. Und sicherlich erinnerst du dich, die zwei Gestalten mit Lächeln im Gesicht, dort oben und beleuchtet vom Straßenlaternenlicht, das waren du und ich, wir beide. Waren mal wieder dort, auf dem Dach, unserem Lieblingsort, wo wir uns schon immer trafen. Weil wir meinten, dort war das Leben am besten zu ertragen, der perfekte Ort für all die Fragen, die uns plagten, denn es gab sie halt immer mal wieder. Diese Phasen an manchen Tagen, da waren uns alle Menschen, alle Dinge, alle Fragen einfach irgendwie zu viel. Und wir trieben ohne Ziel auf den Alltagswegen durchs Leben und es fiel wirklich schwer, die Mundwinkel zu einem Lächeln zu heben. Und genau dann kamen wir hierher, um einfach drüber zu reden. Und ich meine, ja, es war uns beiden mehr als klar, dieser Ort ist eigentlich nur ein altes, hässliches Dach. Klein, grau, dreckig, flach, ein Schlag in den Magen des ästhetischen Geschmacks, vielleicht alles in allem gerade mal so 6 Quadratmeter groß und dabei die eine Hälfte voller Rost und die andere voller Moos. Aber das war uns völlig egal. Es blieb trotzdem unsere erste Wahl, denn dieses Dach, das nur wir beide kannten, dort oben zwischen den dreckigen Häuserdächerkanten, auf dem nicht mal die Tauben gerne landen, empfanden wir als unser ganz persönliches Paradies, an dem, während der Wind uns durch die Haare blies, du für mich sangst und ich für dich schrieb. Hier oben fühlten wir beide uns endlich lebendig und einem anderen Menschen gegenüber verständlich. Wir konnten über alles reden, stundenlang alles preisgeben von Anfang an, und ich hoffte damals dann, dass diese gemeinsame Zeit zu zweit für immer und ewig so bleibt. Aber leider sind solche Phasen im Leben wie Passanten bei einer Schlägerei. Sie gehen vorbei, und so kam ganz einfach ungefragt leider unser allerletzter Tag. Es war ein Freitagabend und wie immer saßen wir zusammen auf dem alten Plattenbau am Park, und ich weiß auch noch ganz genau, wie es war, die Aussicht grau, altbekannt und ziemlich fahl, die Stimmung lau, angespannt, eher starr, der Himmel blau, ausgebrannt, doch noch klar und das Bier kaum, in meiner Hand, doch schon recht schal. Und so, als sich die Sonne grad für die Nacht vom Himmel stahl, saßen wir beide wieder alleine da, ein allerletztes Mal, und mir war eigentlich schon klar, dass das, was du jetzt machst, mich ganz schön krass wie starker Bass mit harter Kraft treffen wird. Denn du hattest diesen Blick, diesen unvergesslichen Blick in deinen Augen, fernab von Hoffnung oder Glauben, und mit deinen Wangen, viel zu rot, deinen Augen viel zu tot, schautest du mich an, wie vorher keiner.
gingst auf mich zu, nur ein kleiner Schritt, und teiltest mir mit ruhigen Worten deine Entscheidung mit. In diesem Moment wurdest du Zeuge, wie ein Teil von mir zusammenkracht. Aber du meintest, du hast es dir auch nicht leicht gemacht und alle Dinge von stark bis schwach schon 10.000 Mal durchgedacht, aber Minus und Minus gibt nun mal nicht Plus. Also kamst du zu dem einzig für dich logischen Schluss. Dieses Leben, das hat einfach keinen Zweck. Du willst hier weg, dieses ewige Schwimmen im gottverdammten Dreck, du willst hier raus. Und da reichen nun mal weder ich noch dieses Dach irgendwie aus. Du hast mir stundenlang deine Entscheidung wieder und wieder erklärt. Und nach langem Bitten und Betteln habe ich mich schließlich nicht mehr dagegen gewehrt. Denn nach all dieser gemeinsamen Zeit mit dir zu zweit sah ich an diesem Abend zum ersten Mal deine Stirn sorgenfaltenfrei, deine Augenlider nicht schwer wie Blei, deine Mundwinkel nicht so, als würdest du gleich weinen, und deine Hand zum ersten Mal nicht zitternd, wie sie nach meiner greift. Und so sah ich es schließlich ein und merkte, du warst für deine Entscheidung bereit. Seit damals ging nun einige Zeit ins Land. Doch bis heute denke ich immer noch ständig dran und habe diese Momente, an denen ich innerlich angespannt einfach nicht anders kann. Dann spüre ich diesen starken Drang, nimm das Telefon in die Hand, wähl die Nummer, ruf dich an. Obwohl ich ja ganz genau weiß, du gehst nicht ran, denn da, wo du bist, hat's ja leider keinen Empfang. Und weißt du, erst vor kurzem, am Ende des Abends eines ziemlich warmen Sommertages, bin ich mal wieder hoch auf unser Dach gestiegen und bin eine ewige Zeit dort sitzen geblieben. Und was soll ich sagen? Es hat sich eigentlich überhaupt nichts geändert. Es ist immer noch dieser kleine, dreckige Fleck hinter dem rostigen Geländer, aber ohne dich ist es doch irgendwie ein komplett anderer Ort. Aber hey, ich verspreche dir, ich bin jetzt wieder häufiger dort, so wie damals. Unser Dach, gleicher Ort, gleiche Zeit. Tu mir doch den Gefallen und komm mal wieder vorbei. Vielen, vielen Dank fürs Zuhören. Das war mein Text Häuserdächer kannten, der schon ein wenig älter ist, mir aber immer noch sehr viel bedeutet. Ich danke fürs Zuhören, und mit diesem Eindruck und mit diesem Gefühl gehe ich über in den nächsten Song. Mit dem folgenden Song gehen wir nicht nur ein paar Jahre zurück, genauer gesagt ins Jahr 2007. Also war ich damals 12 Jahre alt, wenn ich richtig gerechnet habe. Sondern wechseln auch das Genre. So folgt jetzt ein Lied einer irisch-amerikanischen Band, welche sich im Folk, Punk, Irish Folk und Rock zu Hause fühlt. Sie produzieren dabei Songs, man kann gar nicht anders, die gehen super schnell ins Ohr, machen brutal viel Spaß und zwingen einen fast schon dazu, mit der Hüfte mitzuwippen, ob man will oder nicht. Hier folgt aus dem Jahr 2007 der Song The State of Massachusetts von der Band Dropkick Murphys. Viel Spaß.

Ja, wir sind zurück hier beim Störfleck, hier beim Radio Störfunk. Schön, dass ihr noch dabei seid oder jetzt erst eingeschaltet habt. Ihr kamt auf jeden Fall zur richtigen Zeit bei diesem Wahnsinnssong States of Massachusetts von Dropkick Murphys. Ein Song, der einem gar nichts anderes übrig lässt, außer mit zu wippen und eine gute Zeit zu haben. Jetzt, ich habe es vorher schon angedeutet, jetzt habe ich die große Freude, ein paar fremde Gedichte, die nicht von mir stammen, sondern Gedichte, die ich sehr mag, die ich sehr zu schätzen weiß und die mich inspiriert haben, vorzustellen. Ist natürlich, es dürfte wahrscheinlich den meisten so gehen, als Bühnenpoet oder Autor oder überhaupt irgendjemand, der mal irgendwie in deutscher Sprache geschrieben hat, ist es natürlich unmöglich, nicht sich einzureihen, auch in diese lange und auch bezaubernde Tradition deutscher Dichter und Denker und aus dem wahnsinnigen Fundus von Literatur und der Gedichtlandschaft Deutschlands sich inspirieren zu lassen, Vorbilder zu finden, natürlich sich auch zu verlieben an vielen Stellen, Lieblingsautoren, Lieblingsautorinnen zu finden und die auch ein bisschen anzuhimmeln. Das geht auf jeden Fall mir so. Und auf diesem Weg habe ich natürlich auch eine ganze Reihe von Lieblingstexten aufgesammelt und mir gemerkt und bin heute noch großer Fan davon. Und einige davon habe ich jetzt die große Freude vorzutragen, ein bisschen zu präsentieren, auch die Person dahinter ein klein wenig, aber natürlich vor allem auch der Fokus auf den Text. Ist quasi ein Potpourri, wenn man so will, von meinen persönlichen Lieblingsgedichten. Als ich letztes Mal hier war, hatte ich schon eine ganze Reihe von Texten vorgetragen und habe mich tatsächlich an die gleichen Autoren gehalten, weil ich halt einfach Fan bin. Und deswegen möchte ich anfangen mit drei Gedichten von Joachim Ringelnatz. Ringelnatz dürfte natürlich den meisten als humoristischer Autor und Dichter ein Begriff sein. Und Ringelnatz, der in den 1880ern gelebt hat und nur wenige Jahre vor Beginn des Zweiten Weltkriegs gestorben ist, also Zeitzeuge einer sehr, sehr taffen, einer sehr, sehr schwierigen Zeit war, aber sich davon nicht hat unterbringen lassen und dafür erstaunlicherweise extrem leichtfüßig, extrem humoristische Gedichte geschrieben hat. Mal skurril, mal expressionistisch, immer geistreich, immer witzig, immer clever, deswegen bin ich ein großer Fan. Und ich möchte den ersten Text von ihm vortragen, der heißt Mein Wannenbad. Es muss mal wieder sein. Also, ich steige hinein in ca. 2 Kubikmeter See. Bis über den Bauch tut es weh. Das Hähnchen plätschert in schamlosem Ton. Ich atme und schnupfe den Fichtozon. Beobachte, wie die Strömung läuft, wie dann klamm langsam mein Schwamm sich besäuft und ich ersäufe, um allen Dürsten gerecht zu werden, verschiedene Bürsten ich seife, schrubbe, ich spüle froh und suche auf Ausguck vergebens nach einem ertrinkenden Floh, doch fort ist der Hausjuck. Ich lehne mich weit und tief zurück, genieße schaukelndes Möwenglück, da taucht aus der blinkenden Fläche wie eine Robinson-Insel plötzlich ein Knie, dann massig mein Bauch. Eines Walfisches Speck. Und nun auf Wellen, nach meinen Belieben, herangezogen, davongetrieben, als Wogenschaum spielt mein eigenster Dreck. Und da, auf dem Gipfel neptunischer Lust, klebt sich der Waschlappen mir an die Brust. Brust, Wanne und Wände möchten zerspringen, denn ich beginne nun dröhnend zu singen, die allerschwersten Opernkaliber. Das Thermometer steigt über Fieber, das Feuer braust, der Ofen glüht, aber ich bin schon so abgebrüht, dass mich gelegentlich Explosionen, wenn's an mir vorbeigeht, erfreuen, weil manchmal dabei was entzwei geht, was Leute betrifft, die unter mir wohnen. Ich lasse an verschiedenen Stellen, nach meinem Wunsch, flinke Bläschen entquellen, erhebe mich mannhaft ins Duschengebraus. Ich bücke mich, der Stöpsel strülpst sich hinaus und während die Fluten sich gurgelnd verschlürfen, spannt mich das Bewusstsein wie himmlischer Zauber, mich überall heute zeigen zu dürfen, denn ich bin sauber. Ja, das Wannenbad von Ringelnatz. Schwer, schwer nicht zu respektieren, wie er es schafft, das Bad in einer Wanne so wunderschön in Gedichtform zu beschreiben. Der nächste Text, sehr kurz, aber wie ich finde auch sehr schön, der Stein. Ein kleines Steinchen rollte munter von einem hohen Berg herunter. Und als es durch den Schnee so rollte, ward es viel größer, als es wollte. Da sprach der Stein mit stolzer Miene, jetzt bin ich eine Schneelawine. Er riss im Rollen noch ein Haus und 7 große Bäume aus. Dann rollte er ins Meer hinein und dort versank der kleine Stein. Der Stein von Ringelnatz. Und noch ein letzter Text von Joachim Ringelnatz, der, wenn man mal Bilder von ihm googelt, auf jedem Bild so ein enorm spitzbübisches Grinsen hat. Das ist ein kleiner Randfakt an der Stelle. Enorm spitzbübisches Grinsen, der Junge. Das Samenkorn. Ein Samenkorn lag auf dem Rücken. Die Amsel wollte es zerpicken, aus Mitleid hat sie es verschont und dafür wurde sie reich belohnt. Das Korn, das auf der Erde lag, das wuchs und wuchs von Tag zu Tag. Jetzt ist es schon ein hoher Baum und trägt ein Nest aus weichem Flaum. Die Amsel
hat das Nest erbaut. Dort sitzt sie nun und zwitschert laut. Das Samenkorn von Ringelnatz. Kommen wir zum nächsten Dichter und Denker. Auch da hatte ich das letzte Mal schon die Freude, zwei Texte vorzutragen. Genau das gleiche möchte ich auch jetzt tun. Zwei Gedichte von diesem jungen Mann, nicht jungen Mann, bereits verstorbenen Mann. Knapp 100 Jahre vor Ringelnatz lebte nämlich ein anderer deutscher Dichter und Denker, welcher quasi, das wissen wir wahrscheinlich alle noch aus dem deutschen Unterricht, können wir es noch zitieren, als letzter Vertreter und zugleich Überwinder der Romantik gilt, bis heute einer der bedeutendsten deutschen Dichter darstellt. Dabei handelt es sich um niemand Geringeres als Heinrich Heine. Ein Dichter, welcher nicht nur die Alltagssprache lyrikfähig gemacht hat in einer Form, wie es vorher nicht so war, sondern dessen Werke auch ähnlich wie Ringelnatz, aber nochmal mit romantischer Durchzug meiner Meinung nach von einer unnachahmlichen Leichtigkeit und Eleganz durchzogen ist. Ich persönlich habe mehrere Gedichtbände von ihm daheim, auch einem, der sich auf Liebesgedichte spezialisiert, sind ein paar sehr tolle. Also wenn mich mal ein Mensch so liebt, wie Heinrich Heine Leute geliebt hat, hoi, hoi, hoi, der wird weggeheiratet, aber sofort. Und hier folgt. Aber er hat auch die traurigen Facetten der Romantik gezeigt und der folgende Text beschreibt das. Ein Text von ihm. Ein Jüngling liebt ein Mädchen. Ein Jüngling liebt ein Mädchen. Die hat einen anderen erwählt. Der andere liebt eine andere und hat sich mit dieser vermählt. Das Mädchen heiratet aus Ärger den ersten besten Mann, der ihr in den Weg gelaufen. Der Jüngling ist übel dran. Es ist eine alte Geschichte, doch bleibt sie immer neu und wem sie just passiert, dem bricht das Herz in zwei. Wer kennt es nicht? Ein weiterer Text, diesmal romantischer mit traurigem Ende, also dem vorherigen ähnlich, aber mit einer anderen Färbung. Wenn ich an deinem Hause des Morgens vorübergehe, so freut's mich, du liebe Kleine, wenn ich dich am Fenster sehe. Mit deinen schwarzbraunen Augen siehst du mich forschend an. Wer bist du und was fehlt dir, du fremder, kranker Mann? Ich bin ein deutscher Dichter, bekannt im deutschen Land. Nennt man die besten Namen, so wird auch der meine genannt. Und was mir fehlt, du Kleine, fehlt manchen im deutschen Land. Nennt man die schlimmsten Schmerzen, so wird auch der meine genannt. Dieser Text von Heinrich Heine. Jetzt noch ein letztes Gedicht, diesmal ein relativ langes, von Friedrich Schiller. Mir fällt nur gerade auf, dass ich den Text noch in meiner Tasche habe, noch nicht rausgeholt habe. Das heißt, ich gehe jetzt schon über zu einem Song und lese den Text einfach danach aus dem Buch, wie ich es dabei habe. Denn einen komplett langen Text von Friedrich Schiller abzuschreiben, wenn ich mal auch einfach aus dem Buch vorlesen kann, was man daheim hat, ist natürlich Schwachsinn. Deswegen gehen wir an dieser Stelle zum vierten Song über. Und nach diesen deutschen Gedichten und bevor noch ein weiteres von Friedrich Schiller folgt, muss nun natürlich auch ein deutschsprachiger Song folgen, ganz klar, ist natürlich die Regel der Logik. Dabei handelt es sich um ein Lied aus den 1980er Jahren, genau gesagt Punkt 1980, Höhe der neuen deutschen Welle, manche melancholisch blicken darauf zurück, manche nicht. Ich bin auf jeden Fall großer Fan, hier kommt Goldener Reiter von Joachim Witt.

0: So, wir sind zurück. Herzlich willkommen zurück beim Störfleck, hier Radio Störfunk, eurem freien und unabhängigen und bunten Radiosender hier in Schwäbisch Hall, Crailsheim und Umgebung. Verzeihung, ich bin froh, noch die Möglichkeit zu haben, in die letzten 12 Minuten dieser Stunde mich ein wenig um Lyrik und Gedichte zu kümmern. Ich habe es gerade eben schon angekündigt, ich möchte noch ein Gedicht vortragen von Friedrich Schiller. Ist das wahrscheinlich bekannteste von all den vorgetragenen Gedichten heute. Grund dafür ist natürlich, dass man halt Friedrich Schiller ist. Einer der bedeutendsten deutschsprachigen Lyriker und Dichter aller Zeiten. Zu Schiller muss man wahrscheinlich nicht viel sagen, wissen wir alle. Zweite Hälfte 17. Jahrhundert, nicht lang gelebt, aber sehr reich an Erfahrungen, sehr reich an Texten, großen Textschatz. Und genauso wenig, wahrscheinlich zum Gedicht muss man wahrscheinlich genauso wenig sagen, welches ich jetzt vortragen möchte. Es ist aus dem Jahr 1799, relativ langes Gedicht, und es ist das Lied von der Glocke, nicht das Lied aus der Glocke, das wäre auch sehr interessant. Das Lied von der Glocke von Friedrich Schiller. Festgemauert in der Erden steht die Form aus Lehm gebrannt. Heute muss die Glocke werden, frisch Gesellen sei zur Hand. Von der Stirne heiß, rinnen muss der Schweiß, soll das Werk den Meister loben, doch der Segen kommt von oben. Zum Werke, das wir einst bereiten, geziemt sich wohl ein ernstes Wort. Wenn gute Reden sie begleiten, dann fließt die Arbeit munter fort. So lasst uns jetzt mit Fleiß betrachten, was durch die schwache Kraft entspringt. Den schlechten Mann muss man verachten, der nie bedacht, was er vollbringt. Das ist's ja, was den Menschen zieret, und dazu ward ihm der Verstand, dass er im inneren Herzen spüret, was er erschafft mit seiner Hand. Nehmt Holz vom Fichtenstamme, doch recht trocken lasst es sein, dass die eingepresste Flamme schlage zu dem Schweich hinein. Koch des Kupfers Brei, schnell das Zinn herbei, dass die zähe Glockenspeise fließe nach der rechten Weise. Was in des Dammes tiefer Grube die Hand mit Feuers Hilfe baut, hoch auf des Turmes Glockenstube, da wird es von uns Zeugen laut. Noch dauern wird's in späten Tagen und rühren vieler Menschen Ohr und wird mit dem Betrübten klagen und stimmen zu der Andacht Chor. Was unten tief dem Erdensohne das wechselnde Verhängnis bringt, das schlägt an die metallene Krone, die es erbaulich weiterklingt. Weiße Blasen seh ich springen, wohl, die Massen sind im Fluss, lasst's mit Aschensalz durchdringen, das befördert schnell den Guss. Auch von Schaume rein muss die Mischung sein, dass vom reinlichen Metalle rein und voll die Stimme schalle. Denn mit der Freude Feierklange begrüßt sie das geliebte Kind auf seines Lebens erstem Gange, denn es in Schlafes Arm beginnt. Ihm ruhen noch in Zeitenschoße die schwarzen und die heiteren Lose, der Mutterliebe zarte Sorgen bewachen seinen goldenen Morgen. Die Jahre fliehen pfeilgeschwind, vom Mädchen reißt sich los der Knabe, er stürmt ins Leben wild hinaus, durchmisst die Welt am Wanderstabe, fremd kehrte heim ins Vaterhaus. Und herrlich in der Jugend brangen, wie ein Gebild aus Himmelshöhen, mit züchtigen, verschämten Wangen sieht er die Jungfrau vor sich stehen. Da fasst ein namenloses Sehnen, des Jünglings Herz erirrt allein, aus seinen Augen brechen Tränen, er flieht der Brüder Wildereien. Errötend folgt er ihren Spuren und ist von ihrem Gruß beglückt. Das Schönste sucht er auf den Fluren, womit er seine Liebe schmückt. Oh, zarte Sehnsucht, süßes Hoffen, der erste Liebe goldene Zeit. Das Auge siebt den Himmel offen, es schwelgt das Herz in Seligkeit. Oh, dass sie ewig grünen bliebe, die schöne Zeit der jungen Liebe. Wie sie schon die Pfeifen bräunen, die Stäbchen tauche ich ein. Sehen wir überglast erscheinen, wird zum Gusse fertig sein. Jetzt, Gesellen, frisch, prüft mir das Gemisch, ob das Spröde mit dem Weichen sich vereint zum guten Zeichen. Denn wo das Strenge mit dem Zarten, wo Starke sich und Mildes parten, da gibt es einen guten Klang. Drum prüfe, wer sich ewig bindet, ob sich das Herz zum Herzen findet. Der Wahn ist kurz, die Reue ist lang. Lieblich in der Bräute Locken spielt der jungfräuliche Glanz, wenn die hellen Kirchen Glocken laden zu des Festes Glanz. Ach, das Leben, schönste Feier, endigt auch den Lebensmai. Mit dem Gürtel, mit dem Schleier reißt der schöne Wahn entzwei. Die Leidenschaft flieht, die Liebe muss bleiben, die Blume verblüht, die Frucht muss treiben, der Mann muss hinaus ins feindliche Leben, muss wirken und streben und pflanzen und schaffen, erlisten, erraffen, muss wetten und jagen, das Glück zu erjagen. Da strömt herbei die unendliche Gabe. Es füllt sich der Speicher mit köstlicher Habe, die Räume wachsen, es dehnt sich das Haus und drinnen waltet die züchtige Hausfrau, die Mutter der Kinder und herrschet weise im häuslichen Kreise und lehre die Mädchen und wehre den Knaben und regt ohne Ende die fleißigen Hände und mehre den Gewinn mit ordnendem Sinn. und füllet mit Schätzen die duftenden Laden und dreht um die schnurrende Spindel den Faden und sammelt im reinlich geklätterten Schrein die schimmernde Wolle, den schneegeeigten Lein und füget zum Guten den Glanz und den Schimmer und ruhet nimmer. Und der Vater, mit frohem Blick, von des Hauses weitschauendem Giebel, überzählet sein blühend Glück, siehet der Pfosten ragende Bäume und der Scheune gefüllte Räume und die Speicher vom Segen gebogen und des Kornes bewegte Bogen, rühmt sich mit stolzem Mund. Fest, wie der Erde Grund gegen des Unglücks Macht, steht mir des Hauses Pracht. Doch mit des Geschick des Mächten ist kein ewiger Brunnen zu flechten und das Unglück schreitet schnell. Wohl, nun kann der Guss beginnen. Schön gezacket ist der Bruch, doch bevor wir's lassen rinnen, betet einen frommen Spruch. Stoß den Zapfen aus, Gott bewahr das Haus, rauchen in des Henkels Bogen, schließ's mit feuerbraunen Wogen. Wohltätig ist des Feuers Macht, wenn sie der Mensch bezähmt, bewacht und was er bildet, was er schafft, das dankt er dieser Himmelskraft. Doch furchtbar wird die Himmelskraft, wenn sie der Fessel sich entrafft, ein Hertritt auf der eigenen Spur, die freie Tochter der Natur. Wehe, wenn sie losgelassen, wachsend ohne Widerstand durch die vollbelebten Gassen wählt den ungeheuren Brand. Denn die Elemente hassen das Gebild der Menschenhand. Aus der Wolke quillt der Segen, strömt der Regen aus der Wolke ohne Wahl, zuckt der Strahl, hört ihr Wimmern hoch vom Turm, das ist Sturm. Rot wie Blut ist der Himmel, das Licht des Tages glut, welch Getümmel, Straßen auf, Dampf, Wald auf, flackern steigt die Feuersäule, doch der Straße lange Zeile, wächst es fort mit Windeseile, kochen wie aus Ofens Rachen, glühen die Lüfte, Balken krachen, Pfosten stürzen, Fenster klirren, Kinder jammern, Mütter irren, Tiere wimmern unter Trümmern. Alles rennet, rettet, flüchtet. Taghell ist die Nacht gelichtet, durch der Hände lange Kette, um die Wette fliegt der Eimer hoch im Bogen, Spritzen, Quellen, Wasserwogen, heulend kommt der Sturm geflogen, der die Flamme brausend sucht, prasselnd in die dürre Frucht, fällt sie in des Speichers Räume, in der Sparren dürre Bäume und als wollte sie ihm wehen, mit sich fort der Erde Wucht, reißen in gewaltiger Flucht, wächst sie in des Himmels Höhen, riesengroß, hoffnungslos, weicht der Mensch der Götter Stärke, müßig sieht er seine Werke und bewundernd untergehen. Leergebrannt ist die Stätte, wilder Stürme, raues Bette, in den öden Fensterhöhlen wohnt es Grauen und des Himmels Wolken schauen hoch hinein. Einen Blick nach dem Grabe seiner Habe sende noch der Mensch zurück, greift fröhlich dann zum Wanderstabe, was Feuers Wut ihm auch geraubt, ein süßer Trost ist ihm geblieben, erzählt die Häupter seiner Lieben, und sie, ihm fehlt kein teures Haupt. In die Erd ist aufgenommen, glücklich ist die Form gefüllt, wird's auch schön zutage kommen, dass es Fleiß und Kunst vergilt. Wenn der Kuss misslang, wenn die Form zersprang, ach, vielleicht indem wir hoffen, hat uns Unheil schon getroffen. Dem dunklen Schoß der heiligen Erde vertrauen wir der Hände Tat, vertraut der Sämann seinen Saat und hofft, dass sie entkeimen werde. Zum Segen nach des Himmels Rat noch köstlicheren Samenbergen wird trauernd in der Erde Schoß und hoffen, dass er aus den Särgen erblühen soll zu schönem Los. Von dem Dome, schwer und bang, tönt die Glocke, Grabgesang, ernst begleiten ihre Trauerschläge einen Wanderer auf dem letzten Wege. Ach, die Gattin ist's, die Teure, ach, es ist die treue Mutter, die der schwarze Fürst der Schatten weggeführt aus dem Arm des Gatten, aus der zarten Kinderschar, die sie blühend ihm gebar, die sie an der treuen Brust wachsen sah mit Mutterslust. Ach, des Hauses zarte Bande sind gelöst auf immer da, denn sie wohnt im Schattenlande, die des Hauses Mutter war. Denn es fehlt ihr treues Walten, ihre Sorgen wacht nicht mehr. An verwaister Stätte schalten wird die fremde Liebe leer. Bis die Glocke sich verkühlet, lass die strenge Arbeit ruhen, wie im Laub der Vogel spielet, mag sich jeder gütlich tun. Winkt der Sterne Licht, ledig aller Pflicht, hört der Pursch die Vesper schlagen, Meister muss sich immer plagen. Munter fördert seine Schritte fern im wilden Forst der Wanderer, nach der lieben Heimathütte blöken ziehen heim die Schafe und der Rinder, breitgestirnte glatte Scharen kommen brüllend, die gewohnte Stelle füllend. Schwer herein schwankt der Wagen, Korn beladen, bunt von Farben, auf den Garben liegt der Kranz und das junge Volk, der Schnitter, fliegt zum Tanz, Markt und Straßen werden stiller und des Lichts Geselle Flamme sammeln sich die Hausbewohner. Unter Stadttor schließt sich knarrend, schwarz bedeckt sich die Erde, doch den sichern Bürger schrecke nicht die Nacht, die den Bösen grässlich wecke, denn das Aug des Gesetzes wacht. Heilige Ordnung, segenreiche Himmelstochter, die das Gleiche frei und leicht und freudig bindet, die der Städtebau gegründet, die herein von den Gefildern, rief den ungesellgen Wilden, eintrat in der Menschenhütten, sie gewöhnt zu sanften Sitten. Und das teuerste der Bande wob den Trieb zum Vaterlande. 1000 fleißige Hände regen, helfen sich in munterm Bund und in feurigem Bewegen werden alle Kräfte kund. Meister rührt sich und Geselle in der Freiheit heilgem Schutz, jeder freut sich seiner Stelle, bietet dem Verächter Trutz. Arbeit ist des Bürgers Zierde, Segen ist der Mühe Preis, ehret den König seiner Würde, ehret uns der Hände Fleiß. An der Stelle, das ist jetzt sehr unangenehm, fällt mir auf, dass ich nicht mehr die Zeit habe, das Gedicht zu Ende vorzutragen. Ich habe mich zeitlich etwas verschätzt und habe verschätzt, wie lang Schiller seine besten Gedichte geschrieben hat. Wen interessiert, wie es weitergeht und wie das Gedicht endet, der kann es überall im Internet finden. Und zwar Friedrich Schiller einfach googeln und das Lied von der Glocke. Und mit diesem etwas übereilten Ende, was mich aber sehr freut, denn lieber hat man zu viel gesagt als zu wenig. Nein, das macht keinen Sinn. Lieber hat man die Zeit voll ausgefüllt, als sie am Ende zu strecken. Das wollte ich sagen. Habe ich jetzt noch die große Freude, mich bei euch zu verabschieden. Vielen Dank fürs Zuhören, für diejenigen, die etwas Freude empfunden haben, vielleicht beim Klang meiner Stimme, beim Vortragen von Texten, von Gedichten, bei diejenigen, die eventuell eine Freude empfunden haben, bei der Vorstellung, sich selber mal bei dem Poetry Slam einzutragen. Meldet euch gerne. Meldet euch gerne bei mir. Irgendwie. Dann kann ich euch Auftrittskontakte weitergeben. Es war mir auf jeden Fall eine Freude, mit euch eine Stunde lang meine Leidenschaft teilen zu dürfen. Fürs Gesprochene, fürs geschriebene Wort euch etwas vortragen zu dürfen. Und in dem Sinne wünsche ich euch alle ein tolles Frühjahr. Bleibt gesund. Lasst euch nicht unterkriegen. Und hoffentlich hören wir uns bald mal wieder hier im Radiostörfunk. Eurem freien, bunten und unabhängigen Radio.
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3: Mit Pocoin Choing. Ermittler nehmen in München zwei mutmaßliche chinesische Spione fest. Die Bundesregierung beschließt milliardenschwere Investitionen in den Zivilschutz. Und die taiwanische Autorin Yang Shuangzi bekommt den britischen Booker Literaturpreis. Ermittler haben in München zwei mutmaßliche Spione festgenommen. Nach Angaben der Bundesanwaltschaft handelt es sich um ein Ehepaar mit deutscher Staatsangehörigkeit und chinesischen Wurzeln. Den beiden wird vorgeworfen, für einen chinesischen Geheimdienst gearbeitet zu haben. Holger Schmidt.
4: Sie sollen bundesweit an Universitäten Kontakte zu Forschern aus dem Bereich Luft- und Raumfahrttechnik, der künstlichen Intelligenz und Informatik aufgenommen haben und diese Forschenden teilweise auch zu Vorträgen und Konferenzen nach China vermittelt haben. Doch was unter dem Deckmantel des wissenschaftlichen Austauschs angebahnt wurde, sei in Wahrheit Spionage für China gewesen, wirft der Generalbundesanwalt dem Ehepaar vor. Der Mann und die Frau werden im Tagesverlauf dem Ermittlungsrichter am Bundesgerichtshof vorgeführt. Parallel durchsucht die Polizei die betroffenen Fakultäten an Universitäten in Baden-Württemberg, Bayern, Berlin-Brandenburg, Niedersachsen und Nordrhein-Westfalen.
3: In Deutschland soll der Zivilschutz ausgebaut werden. Das von Innenminister Dobrindt dazu vorgelegte Papier hat die Bundesregierung am Vormittag beschlossen. Demnach sollen bis 2029 10 Milliarden Euro investiert werden, etwa in Ausrüstung und Personal des Technischen Hilfswerks. Geplant ist auch, 1000 Spezialfahrzeuge zu kaufen. Wie die Bild berichtet, sollen öffentliche Zufluchtsräume wie Bunker, Tunnel und Tiefgaragen in einem Kataster erfasst und in die Warn-App Nina integriert werden. Eine Stabsstelle beim Bundesinnenministerium soll im Verteidigungsfall die Zusammenarbeit mit der Bundeswehr koordinieren. Ein Online-Portal hier, ein weiteres dort. Damit soll nach dem Willen von Arbeitsministerin Baas und Digitalminister Wildberger bald Schluss sein. Die Bürger sollen alle Sozialleistungen über einen einheitlichen Online-Zugang beantragen können. Das kündigten Baas und Wildberger in einem Gastbeitrag für das Nachrichtenportal T-Online an. Wie weit ein Antrag ist, soll jederzeit einsehbar sein. Ob Leistungen bewilligt werden, entscheiden weiterhin Menschen. Zum digitalen Portal nimmt heute ein Expertengremium die Arbeit auf, unter der gemeinsamen Leitung beider Ministerien. Der chinesische Präsident Xi hat in Peking Kreml-Chef Putin empfangen. Putin versprach China zuverlässige Energielieferungen vor dem Hintergrund der Krise im Nahen Osten. Xi forderte mit Blick auf die Situation dort und im Mittleren Osten ein Ende des Konflikts. Putins China-Besuch soll 2 Tage dauern. Der frühere deutsche Botschafter in Moskau von Fritsch sagte im Deutschlandfunk, Xi gehe es darum, als wichtiger Gestalter der internationalen Ordnung aufzutreten.
5: Der Handel mit den USA ist für China dreimal so groß wie der mit Russland. Schweige denn der Handel mit Europa noch hinzu. Das heißt, das hat China schon immer im Blick und die Unterstützung Russlands hat da seine Grenzen. Insofern ist China bereit, Einfluss zu nehmen, aber wir sollten nicht darauf setzen, dass China versuchen wird, sehr aktiv und durch Druck auf Russland diesen Krieg zu beenden.
3: Rüdiger von Fritsch, früherer deutscher Botschafter in Russland. Schon vor wenigen Tagen hatte sich in Peking US-Präsident Trump mit Xi getroffen. Yang Shuangzi hat als erste Taiwanerin den International Booker Prize bekommen. Mit dem wichtigsten britischen Literaturpreis ausgezeichnet wurde sie für ihren Roman Taiwan Travelogue. 50.000 Euro gab es als Preisgeld, gleichmäßig aufgeteilt zwischen Yang und ihrer Übersetzerin Lin Qing. Der Roman spielt im von Japan besetzten Taiwan der 30er Jahre. Es geht um eine Reise einer japanischen Schriftstellerin, ihre kulinarischen Abenteuer und der Beziehung zu ihrer Dolmetscherin. Der Kulturjournalist Kais Harabi lobte hier im Deutschlandfunk Kultur die Wahl der Jury.
6: Das ist wirklich ein sehr komplexes und sehr vielschichtiges Buch, das trotz allem sehr leicht geschrieben ist und auch sehr leicht zu lesen ist. Und Lin Qing hat mit der Übersetzung auch wahnsinnig tolle Arbeit geleistet und diesem vielschichtigen Roman wirklich noch mal eine Schicht hinzugefügt.
3: Die beiden ebenfalls nominierten deutschen Autoren gingen dagegen leer aus. Sheda Basyar war mit ihrem Debütroman Nachts ist es leise in Teheran angetreten und Daniel Kehlmann mit dem Roman The Director, auf Deutsch Lichtspiel.
2: Das Wetter.
3: Es ist wechselhaft mit Wolken und einigen Schauern. Es kann auch kräftige Gewitter geben. Je nach Sonnenschein steigt die Temperatur auf 17 bis 23 Grad. An der Nordsee bleibt es kühler.
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1: Der heutige Störmelder ist sehr, sehr wichtig, denn Lisa und ich, Rosa, sprechen heute über eine Krankheit, die schwerstwiegende Folgen hat, jedoch kaum bekannt ist und die Betroffenen oft nicht für sich selbst sprechen können. Die Rede ist von der Krankheit MECFS. Wir beginnen heute damit, dass wir euch die Krankheit an sich erstmal vorstellen. Dann sprechen wir über die Diagnose und die Behandlung sowie über das Leben der Betroffenen. Ganz zum Schluss geht es dann noch um die Forschung zu MECFS und es gibt auch noch einen kleinen Ausblick. Außerdem hören wir einen weiteren Bericht von Katrin von der Republika aus Berlin. Es wird also sehr, sehr informativ und ihr spitzt hoffentlich gut die Ohren. Bevor wir loslegen mit den Informationen, hört ihr aber noch Musik, nämlich von Mia mit Masterpiece.

0: Heute geht's hier im Mittagsmagazin auf Radio Störfunk, nämlich im Störmelder mit Lisa und mir, Rosa, am Mikrofon, um eine Krankheit, wo es sehr, sehr wichtig ist, darüber zu sprechen, die aber noch relativ unbekannt ist. Es handelt sich dabei um MECFS und bevor wir euch da ganz viele Informationen dazu geben, müssen wir natürlich erstmal klären, was MECFS denn überhaupt ist.
1: MECFS, dieser Begriff ist die Abkürzung für die Krankheit und man schreibt es auch ME/CFS. ME bedeutet dabei myalgische Enzephalomyelitis, ein sehr kompliziertes Wort. Die zweite Hälfte ist CFS und das ist das chronische Fatigue-Syndrom. Nicht zu verwechseln ist das Ganze mit dem Symptom Fatigue, was man ja auch kennt, aber hierbei handelt es sich wirklich um das chronische Fatigue-Syndrom. ME/CFS ist eine international anerkannte Krankheit und zwar wurde sie schon 1969 von der WHO klassifiziert und es handelt sich dabei um eine neuroimmunologische Multisystemerkrankung. Auch das ein sehr langes und kompliziertes Wort. Damit gemeint sind, dass MECFS zu verschiedenen Fehlregulationen führt. Das bedeutet, dass zum Beispiel das zentrale und autonome Nervensystem von den Fehlregulationen betroffen sind, sowie das Immunsystem und der Stoffwechsel. Die Krankheit ist wie gesagt chronisch und man spricht von der Krankheit auch erst, wenn man sie mindestens 6 Monate lang hat. So die Information der Medizinischen Universität Wien.
0: Jetzt wissen wir also schon mal, was diese Abkürzung MECFS eigentlich bedeutet, aber was ja auch wichtig zu wissen ist, wie bekommt man diese Krankheit überhaupt?
1: Die genaue Ursache für MECFS ist immer noch nicht bekannt, obwohl es schon zahlreiche Fälle gibt. Aber man stellt fest, dass 80% der Fälle nach einer Infektion auftreten, so schreibt es Funk. Und die Infektion kann vielfältig sein, also zum Beispiel Grippe, aber auch pfeifrisches Drüsenfieber oder auch Covid-19. Und es ist ganz wichtig, hier nochmal zu unterscheiden, MECFS ist nicht das gleiche wie Long-Covid, auch wenn es im Zusammenhang mit Covid-19 auftreten kann. Aber eine Studie der Charité Berlin, die zeigt auch, dass etwa die Hälfte der Long-Covid-Patienten mit MECFS diagnostiziert werden können. Die Corona-Pandemie, die führte also zu einem Anstieg der MECFS-Betroffenen und Auslöser können neben Infekten, wie ich es gerade schon gesagt habe, aber auch Operationen sein, Traumata und auch hormonelle Veränderungen.
0: Es gibt also ganz viele verschiedene Wege, wie man MECFS bekommen kann. Was aber jetzt auch noch wichtig ist zu wissen, welche Symptome MECFS denn hat.
1: MECFS geht mit weiteren unspezifischen Multisystemerkrankungen einher. Also MECFS ist selber eine Multisystemerkrankung und hat aber noch viele weitere, die damit zusammenhängen. Und das macht die Definition auch so ein bisschen kompliziert. Man weiß dann nämlich nicht genau, welche Symptome jetzt wovon ausgelöst werden. Man kann aber grundsätzlich auch erstmal unterscheiden in 4 verschiedene Schweregrade, in mild, moderat, schwer und sehr schwer. Mild ist dabei, dass das Aktivitätslevel schon um 50% gesunken ist. Das heißt, man kann 50% weniger aktiv sein. Und schwer bedeutet in dem Fall, dass man bettgebunden ist und auf Pflege angewiesen ist. Es ist so, dass es eine ganze Reihe an Symptomen gibt. Das wohl präsenteste ist die zum Teil extreme Erschöpfung. Und daneben sind aber auch Schmerzen ein Symptom, wie zum Beispiel Kopf-, Muskel- und Gelenkschmerzen. Herzrasen und Schwindel gehört zu den Symptomen, sowie Reizempfindlichkeit gegenüber allen möglichen Reizen. Auch Grippesymptome können auftreten, sowie Schlafstörungen und kognitive Probleme, vor allem bei der Konzentration. Und ein wichtiges und häufiges, sehr zentrales Symptom ist PME. Und zwar steht es für postexertionelle Malaise. Und das bedeutet, dass es bei den Betroffenen zu einer Zustandsverschlechterung nach körperlicher oder mentaler Aktivität kommt. Das heißt, dass wenn man sich angestrengt hat, körperlich oder mental, und es muss jetzt keine wahnsinnig anstrengende Aktivität sein, dann kommt es zeitversetzt zu einem Crash. Und das bedeutet, dass man quasi daraufhin sehr, sehr verschlechtert im Zustand ist. Und das nennt man eben PEM, auch ein sehr zentrales Symptom.
0: ME/CFS hat also wirklich sehr, sehr viele verschiedene Symptome, manche auch wirklich sehr, sehr stark, die ausgeprägt sind. Warum die eine wichtige Rolle spielen, vor allem bei der Diagnostik von ME/CFS, das erfahrt ihr hier gleich im Störmelder. Davor gibt es aber nochmal Musik.

0: 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Am Mikro sind Rosa und Lisa und unser heutiges Thema im Störmelder, das ist die Krankheit, bekannt unter der Abkürzung MECFS. So bekannt ist sie gar nicht, deshalb haben wir uns auch dazu entschieden, heute darüber zu sprechen und euch im ersten Teil schon mal allgemein über die Krankheit aufgeklärt. Jetzt geht es konkreter um die Diagnose und um die Behandlung. Wie wird MECFS denn diagnostiziert?
1: Erstmal muss man sagen, die Diagnose an sich kann generell von jedem Arzt und jeder Ärztin gestellt werden. Also man braucht dafür nicht unbedingt einen Facharzt oder eine Fachärztin. Da ist aber wichtig zu erwähnen, es gibt keinen diagnostischen Marker. Das wäre zum Beispiel ein Labortest, wo einem zum Beispiel Blut abgenommen wird und an den Werten könnte man dann sehen, dass die Person MECFS hat. Dadurch, dass es diesen Test nicht gibt, muss nach ausführlicher Anamnese diagnostiziert werden. Eine Anamnese ist eine systematische Befragung, das ist eigentlich der Standard bei vielen Diagnosen, die im medizinischen Bereich gestellt werden. Diese Befragung, die erfolgt anhand von charakteristischen Symptomen, die eben abgefragt werden, ob der Patient, die Patientin das hat. Und davor müssen dann auch noch andere Erkrankungen ausgeschlossen werden. Du hast uns ja schon die Symptome dargestellt und man hat ja erkannt, das sind meist auch etwas unspezifischere Symptome, die eben auch bei anderen Erkrankungen mit auftreten. Und da gibt es dann extra für diese Befragung aber einen wichtigen Leitfragen. Das sind die kanadischen Konsenskriterien und die können von jedem Arzt und jeder Ärztin verwendet werden. Und dort werden dann eben nach und nach diese Symptome abgefragt. Zuerst geht es da dann vor allem um die Erschöpfung und den Zustand nach einer Belastung. Das ist ja sehr, sehr zentral bei der Krankheit. Danach geht es dann aber auch noch um zum Beispiel Schlafstörungen, Schmerzen, neurologische oder kognitive Störungen und auch darauf, wie der Körper auf verschiedene Dinge reagiert und wie sich das äußert, zum Beispiel mit Blässe, Herzklopfen, Gewichtszunahme oder auch Atemnot. Und ganz am Ende geht es dann noch um immunologische Themen. Mein Beispiel von diesen Symptomen, die abgefragt werden, basiert jetzt auf dem Fragebogen von der Charité in Berlin zu eben der Krankheit MECFS.
0: Und ich habe bei der Recherche auch schon gehört und gelesen, dass die Diagnose kompliziert sein kann. Was ist denn oft schwer an der Diagnose?
1: Erstmal ist die Dauer schwer, bis man die Diagnose überhaupt gestellt bekommt, denn das braucht oftmals bis zu mehreren Jahren und es braucht auch oftmals viele Arztbesuche und das hat mehrere Gründe. Zum einen, weil das Krankheitsbild von MECFS in der ärztlichen Ausbildung eine sehr, sehr untergeordnete Rolle spielt und vielen Ärztinnen und Ärzten deshalb sehr stark unbekannt ist. Also man muss erstmal Glück haben, dass die Ärztin oder der Arzt sich mit der Krankheit überhaupt auskennt. Und das zweite ist dann auch, dass die Fatigue, also dieses andauernde Gefühl von der Erschöpfung auch bei vielen anderen Erkrankungen, wie gesagt, vorkommt. Zum Beispiel bei Tumorerkrankungen oder auch bei Multipler Sklerose. Und das muss ja eben erstmal ausgeschlossen werden. Und das braucht natürlich auch seine Zeit, bis da die richtigen Untersuchungen gemacht werden. Und deshalb braucht es eben so lange. Und da darf man ja nicht vergessen, die Betroffenen sind ja oftmals schon in einer nicht guten körperlichen Verfassung. Und das ist eine Riesenanstrengung, dann so viele Arztbesuche auf sich zu nehmen und dann endlich irgendwann die Diagnose zu bekommen. Und die Information, die habe ich da von Fatigatio, das ist der Bundesverband für MECFS.
0: Und wenn man dann endlich die Diagnose hat, wie läuft die Behandlung ab?
1: Also Stand jetzt gibt es keine Medikamente, die eben MECFS-PatientInnen heilen können. Deshalb läuft die Behandlung gerade symptomatisch ab. Das heißt, es wird eben versucht, die Symptome zu behandeln und die eben so klein wie möglich zu halten. Ganz zentral ist da die sogenannte Pacing-Strategie. Die besagt eben, dass die Aktivitäten, die Betroffenen sich so einteilen sollen, dass sie keinen Crash erleben, also kein Zusammenbruch passiert, der im schlimmsten Fall ihre ganze Lage noch verschlimmern könnte auf die lange Zeit. Und dafür darf dann eben nicht die individuelle Belastungsgrenze überschritten werden, weil das natürlich bei jedem Patient und bei jeder Patientin anders, wie viel Anstrengung sie noch aushalten können. Es kommt da auf den Schweregrad an. Und das Pacing muss man man aber sagen, ist gar nicht so einfach. Das erfordert zum einen viel Selbstdisziplin und oft ist es auch eine große Herausforderung, dass man weiß, wo liegt eigentlich die Belastungsgrenze, wie viel kann mein Körper noch aushalten. Und was da auch noch sehr, sehr wichtig ist, ein sensibles, verständnisvolles soziales Umfeld, dass man Menschen hat, die das verstehen und die dann wissen, okay, er oder sie muss sich jetzt ausruhen, weil sonst könnte es zu einem Crash kommen und die tatsächlich erkennen, dass eben ECFS also wirklich eine sehr, sehr ernstzunehmende Krankheit ist. Natürlich gibt es neben Pacing noch andere Strategien. Es gibt zum Beispiel noch Off-Label-Medikamente. Das sind offiziell nicht zugelassene Medikamente, die aber helfen können. Das Problem dabei ist, dass die aber nicht von den Krankenkassen übernommen werden. Das heißt, Betroffene, die solche Off-Label-Medikamente zu sich nehmen, weil sie eben helfen, müssen die seit Jahren selbst bezahlen. Und oftmals wird dann auch noch begleitend dazu eine Psychotherapie empfohlen, wegen eben der enormen psychischen Belastung, die Betroffene eben erleben, solange der Schweregrad es eben zulässt, weil manche Betroffene können natürlich nicht eine Psychotherapie wahrnehmen, wenn sie zum Beispiel an ihr Bett gebunden sind und auch nicht so viel reden können. Es gibt also Behandlungen, die funktionieren können, aber die sind eben alle nur darauf ausgelegt, den Zustand an sich nicht zu verschlechtern. Behandlungen, die jetzt wirklich die Ursache bekämpfen oder das MECFS tatsächlich heilen könnten, die gibt es Stand jetzt eben noch nicht.
0: Und wo wird überhaupt behandelt?
1: Das ist eine wichtige Frage, denn die zeigt auch gleich das Problem, was es eben gibt. Vielen ÄrztInnen ist, wie gesagt, MECFS nicht bekannt und oftmals wird die Krankheit auch falsch gedeutet bzw. missverstanden. Die Deutsche Gesellschaft für MECFS berichtet da, dass der Stand jetzt der beste Weg ist, eine Haus- oder eine Fachärztin oder Arzt zu finden, die bereit sind, sich über MECFS erstmal zu informieren. Auf der Webseite gibt es dann auch extra kostenloses Infomaterial, was die Betroffenen den ÄrztInnen mitbringen können, sodass die ÄrztInnen sich selbst informieren können, was meiner Meinung nach eben zeigt, wie schlecht die Informations- und Versorgungslage eben ist. Und deshalb gibt es eben eine flächendeckende Versorgung für PatientInnen in Deutschland überhaupt nicht. Auch weltweit ist eben die Krankheit noch nicht so, dass die PatientInnen richtig versorgt werden können. Und das zeigt vor allem das große Problem, dass MECFS einfach so unbekannt und vor allem auch relativ unerforscht ist.
0: So viel zur Diagnose und Behandlung von MECFS. Rosa und ich, Lisa, sprechen hier im Störmelder gleich noch weiter über MECFS, denn wir wollen etwas genauer auf das Leben der Betroffenen eingehen. Jetzt hört ihr allerdings erstmal Musik mit In a Daydream.

0: Ihr hört Radio Störfunk mit dem Mittagsmagazin Störmelder, wo Lisa und ich, Rosa, gerade am Mikrofon sind. Wir sprechen heute über eine Krankheit, die sehr, sehr schwerwiegende Folgen hat, über die aber noch viele Menschen nicht Bescheid wissen, und das ist MECFS. Gerade habt ihr schon mehr darüber erfahren, wie das eigentlich diagnostiziert wird und wie es behandelt wird. Und was da jetzt noch fehlt und was auch sehr, sehr wichtig ist, das sind natürlich die Betroffenen, denn um die geht es ja vor allem. Deshalb möchten wir jetzt noch mehr über das Leben der Betroffenen von MECFS sprechen und was wir da vielleicht erstmal klären sollten, wie viele Menschen denn von MECFS betroffen sind.
1: Nach Schätzungen der Deutschen Gesellschaft für MECFS sind es in Deutschland circa 650.000 Betroffene, und weltweit geht man davon aus, dass es mindestens 40 Millionen Menschen gibt, die unter MECFS leiden. Und zwar merkt man daran schon, dass es relativ weit verbreitet ist, MECFS. Im Vergleich kann man sagen, also es gibt 380.000 Fälle von Diabetes Typ 1 und 280.000 Fälle von Multipler Sklerose. MECFS liegt da in Deutschland mit 650.000 Fällen deutlich höher und eben sogar fast doppelt so hoch wie Diabetes Typ 1 zum Beispiel, so schreibt es Funk. MECFS kann nämlich im Prinzip auch jeden Menschen treffen. Es kann sein, dass man vorher völlig gesund war. Es trifft auch junge Menschen und Kinder, aber genauso auch ältere Menschen, Menschen mit Vorerkrankungen oder auch ohne. Und damit möchte ich jetzt niemandem Angst machen, sondern einfach nur darüber aufklären, dass es wirklich einfach scheinbar wahllos ist, wen es trifft. Was man dazu sagen muss noch, ist, dass Frauen doppelt so häufig betroffen sind wie Männer. Das ist eine Erkenntnis, die man da noch gewinnen konnte.
0: Es betrifft also sehr, sehr viele Menschen im Verhältnis, die MECFS schon jetzt als Erkrankung haben. Und wir haben ja vorhin schon die Symptome etwas genauer dargestellt. Und da hat man gemerkt, die sind ganz schön schwerwiegend. Wie wirkt sich denn dann MECFS auf die Lebensqualität von Betroffenen aus?
1: Das kommt natürlich auf den Schweregrad an. Also da kann man nicht pauschal für alle sagen, die Lebensqualität ist jetzt sehr, sehr schlecht oder wie auch immer, weil es eben diese vier verschiedenen Schweregrade gibt, von denen ich schon gesprochen habe. Aber insgesamt kann man im Durchschnitt sagen, dass die Lebensqualität von MECFS-Erkrankten, wie gesagt, im Durchschnitt geringer ist als zum Beispiel von Multiple Sklerose-Patienten, Schlaganfall-Patienten oder Lungenkrebs-PatientInnen. Und das sind alles, keine Frage, sehr schwere Erkrankungen, und es ist auch ein bisschen makaber, fast schon, das so zu vergleichen. Ich will da nichts kleinspielen, aber es zeigt einfach nochmal, wie schwerwiegend MECFS ist. Und MECFS führt auch zu einem hohen Grad körperliche Behinderung in vielen Fällen. Also viele sind bettlägerig und wie gesagt auf Pflege angewiesen. Ein Viertel der PatientInnen etwa zum Beispiel kann das Haus nicht verlassen, und 60% der Betroffenen sind arbeitsunfähig, so schreibt es die Deutsche Gesellschaft für MECFS. Die meisten Fälle, die sind laut Funk zwar mild und moderat, aber mild und moderat bedeutet in diesem Kontext trotzdem, dass die Menschen erhebliche Beeinträchtigungen in ihrem Leben haben. Zum Beispiel schon, was Tätigkeiten angeht, wie Zähneputzen, Duschen, Kochen, wenige Schritte gehen, einkaufen und so weiter. All diese alltäglichen Aufgaben werden plötzlich für manche unmöglich und können dazu führen, dass PatientInnen dann einen Crash haben, also dass sie danach tagelang Bettruhe brauchen. Wie gesagt, du hattest die Strategie Pacing schon angesprochen, also dass man eben seine Energie und seine Ressourcen gut managt, damit es möglichst aushaltbar ist. Und was dem auch folgt, ist, dass Betroffene sich aus dem Grund natürlich möglichst wenig Reizen aussetzen. Das heißt, es gibt zum Beispiel spezielle Augenbinden und auch Kopfhörer, um sich eben so gut wie es geht abzuschirmen.
0: MECFS bzw. die Symptome von MECFS wirken sich also ganz schön drastisch auf die Lebensqualität von Betroffenen aus. Welchen Herausforderungen begegnen Sie denn noch zusätzlich dazu in Ihrem alltäglichen Leben?
1: Die erste Herausforderung, die hier wichtig zu nennen ist, dass MECFS-Betroffene leider nicht immer ernst genommen werden. Zum Beispiel von Ärzten, ÄrztInnen, von ArbeitgeberInnen, von Freunden und auch von Bekannten. MECFS wird nämlich da oft fälschlicherweise als Müdigkeit oder als Faulheit abgetan, was natürlich überhaupt nicht stimmt. Dazu kommt die soziale Isolation. Man ist eben viel alleine und zu Hause, weil man alles andere gar nicht aushält und kann sich dann zum Beispiel nicht mit Freunden und Kollegen treffen. Und auch Menschen aus dem Umfeld wenden sich demzufolge ab. Was dann noch dazu kommt, sind zum Beispiel auch rechtliche Probleme, zum Beispiel was Krankenversicherungen betrifft, Sozialversicherungen, Berufsunfähigkeitsversicherungen, auch was das Schulrecht und die Pflegeversicherungen angeht, kann es da zu Konflikten kommen. Und was auch noch wichtig ist, hier zu erwähnen, also wenn ihr mehr über Betroffene erfahren wollt, dann kann ich euch eine Podcast-Folge ans Herz legen, nämlich zum Beispiel die Podcast-Folge Lebendig begraben. Kein Leben mit ME/CFS vom Plothaus-Podcast. Die Moderatorin Lotti ist nämlich selbst betroffen. Sie spricht aber auch über die Krankheit und auch über viele Einzelschicksale im Zusammenhang mit ME/CFS.
0: Auf jeden Fall eine wichtige Empfehlung, denn Betroffene können natürlich sehr viel besser noch von der Krankheit und von den Auswirkungen berichten, als wir beide es jetzt tun können. Nichtsdestotrotz ist es natürlich wichtig, über ME/CFS zu sprechen, damit möglichst viel Aufmerksamkeit von der Öffentlichkeit auf diese Krankheit gelangt wird. Und da möchten wir natürlich weitermachen. Und es geht jetzt im nächsten Teil gleich noch um die Forschung bzw. auch um die Zukunft von ME/CFS. Davor gibt's aber nochmal Musik.

Anlässlich des MICFS Awareness Months sprechen Rosa und ich, Lisa, hier im Störmelder auf Radio Störfunk über die Krankheit MICFS und haben uns da schon

0: ist an sich als Krankheit schon ziemlich lange anerkannt. Es gibt, wie gesagt, Erkenntnisse, die pathophysiologische Auffälligkeiten festgestellt haben. Pathophysiologisch bedeutet, dass es da um krankhaft veränderte Körperfunktionen geht. Bei diesen Auffälligkeiten geht es vor allem um das Gefäßsystem, den Energiestoffwechsel, das autonome Nervensystem und auch das Immunsystem. So gab es zum Beispiel schon in den 90er Jahren Befunde, dass bei MECFS ein verminderter Blutfluss im Gehirn besteht und auch, dass rote Blutkörperchen sich schlechter verformen können. Diese Eigenschaft, dass sie sich verformen können, ist aber wichtig für den Blutfluss. Es gibt dann auch noch die Annahme, dass durch diesen gestörten Blutfluss das Gewebe mit Sauerstoff unterversorgt wird. Und da gibt es noch eine weitere Reihe an Befunden, die inzwischen auch besser belegt werden konnten. Die hat die Deutsche Gesellschaft für MECFS gut auf ihre Website dargestellt. Ich muss sagen, ich, die keine Wissenschaftlerin ist, fand es etwas kompliziert, das hier alles gut und verständnisvoll für euch wiederzugeben. Deshalb ist es wahrscheinlich sinnvoller, ihr informiert euch da bei den Originalquellen.
1: Und was soll in Zukunft noch in der Forschung alles erreicht werden?
0: Das weitere Ziel von der Forschung ist auf jeden Fall, dass ein diagnostischer Biomarker entwickelt wird, also sowas wie ein Labortest, wo man dann eben konkrete Werte hat, an denen man messen kann, dass jemand MECFS hat. Und natürlich ist auch das übergeordnete Ziel herauszufinden, was jetzt eigentlich die Ursache von MECFS ist, damit man am besten MECFS richtig heilen kann. Inzwischen muss man auch sagen, gibt es mehr WissenschaftlerInnen, die jetzt aktiv daran forschen, was schon mal eine Verbesserung ist und auch für die Zukunft sich positiv wahrscheinlich auswirken wird. Zur Verdeutlichung, vor 2019 gab es in Deutschland und Österreich zusammen insgesamt 6 Forschungsgruppen, die an MECFS geforscht haben. Seit dem Jahr 2024 gibt es mindestens 42 Forschungsgruppen und in dem Jahr sollten dann auch noch circa 20 dazukommen. Da habe ich leider keine aktuellen Zahlen dazu finden können, wie viele jetzt wirklich dazugekommen sind. Aber man kann schon sehen, die Forschung hat auf jeden Fall jetzt mehr Aufmerksamkeit bekommen, wird auch besser gefördert und deshalb kommt es jetzt in naher Zukunft hoffentlich auch schon zu mehr Durchbrüchen.
1: Und damit kann man den Nachteil, den jahrelangen Nachteil hoffentlich auch wieder aufholen, wenn wir uns auf diesem Weg befinden. Was muss denn da noch passieren, damit MECFS besser behandelt werden kann?
0: Laut der Deutschen Gesellschaft für MECFS ist es da sehr wichtig, dass eine flächendeckende Versorgung nur möglich ist, wenn die Krankheit bekannt wird, vor allem eben in den wichtigen Bereichen Medizin und Politik. Zum Thema Medizin ist es natürlich wichtig, dass ÄrztInnen über diese Krankheit Bescheid wissen, um dann auch wirklich die richtige Diagnose zu stellen, möglichst schnell natürlich, damit es für die Betroffenen möglichst unaufwendig ist, dort so oft da möglichst viele Untersuchungen durchführen zu lassen. Und im Bereich Politik ist es natürlich auch sehr, sehr wichtig, denn die PolitikerInnen müssen Bescheid wissen, wie schwerwiegend diese Krankheit ist, um dann eben Fördergelder an die Forschung zu geben, damit die Forschung eben möglichst viele Ressourcen hat und möglichst gut funktionieren kann. Und an dem Ziel an der allgemeinen Bekanntheit, denn es ist natürlich auch wichtig, dass die allgemeine Bevölkerung über die Krankheit Bescheid weiß, wird auch schon tatsächlich von sehr, sehr vielen gearbeitet. Den Aktionstag am 12. Mai hast du ja schon erwähnt, da gab es verschiedene Demonstrationen in vielen großen Städten. Das waren die sogenannten Liegend-Demos. Da wurde eben aufmerksam auf die Betroffenen gemacht von MECFS, indem man sich zusammen auf großen Plätzen getroffen hat und sich gemeinsam hingelegt hat, denn das ist ja auch die Lage, in der sich die meisten PatientInnen eben befinden. Und seit April diesen Jahres ist von dieser Initiative Hashtag Liegend-Demo Karl Lauterbach auch noch der offizielle Schirmherr, was nochmal mehr Aufmerksamkeit auf diese Kampagne gebracht hat, was sich eben positiv dann auswirken soll, eben auch auf die Forschung, auf dass es vorangeht. Und seit Jahresanfang diesen Jahres bis Mitte Mai gab es laut eigenen Angaben von der Initiative Liegend-Demo 342 Berichterstattungen eben zum Thema MECFS in Verbindung mit den Demonstrationen, was eben schon geholfen hat, dass mehr Menschen darüber Bescheid wissen, denn es ist natürlich wichtig, dass jeder weiß, wie schwerwiegend diese Krankheit ist und dann, falls man Betroffene kennt, sie auch möglichst gut unterstützt und vor allem auch möglichst gut ernst nimmt. Das wird natürlich jetzt hoffentlich noch mehr in der nächsten Zeit, dass die Bekanntheit von MECFS zunimmt und auch die Forschung weitergeht. Und da hoffen wir einfach, dass es auch was bringt.
1: Und mit diesem Aktionstag und allem drumherum beenden wir jetzt das Thema ME/CFS hier im Störmelder. Ihr konntet hoffentlich einiges mitnehmen. Gleich nach der Musik erfahrt ihr von Katrin noch ein Update zur Republika. Bleibt also dran dafür.

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1: Hallo zusammen. Heute wieder ein kleiner Rückblick von der aktuellen Republika, der Konferenz für Digitales und Gesellschaft im weitesten Sinne in Berlin. Mittwoch ist jetzt der letzte Tag dieser Konferenz, aber wir schauen jetzt hier mal kurz auf den gestrigen Tag, den Dienstag. Da ging es morgens gleich los mit Deepfake und wie man sich da versuchen kann, gegen zu wehren. Es ging bis zur Zukunft des Films. Da war dann Tom Tykwer tatsächlich live zu Gast. Ich dachte erst, es wäre nur eine Videoübertragung, aber nein, er war da. Und der Erfinder des Wahl-O-Mats hat ein Update gegeben, wie man die politische Teilhabe von Bürgerinnen und Bürgern verbessern kann, nämlich durch einen Demokratiepfad. Den baut er gerade auf. Dann gab es unter anderem auch noch eine Live-Aufnahme vom Podcast Güncast, also der Podcast, glaube ich, in Deutschland oder im deutschsprachigen Raum für Frauenthemen. Da ging es um die Entdeckung der Klitoris. Mein persönliches Highlight war Future Takeover mit neuen Narrativen und Goldketten gegen rechte Frames. Da saßen drei junge Frauen und die Wissenschaftlerin Naika Farutan und haben eben darüber gesprochen, postmigrantisch, was ist es? Und dass es nicht mehr nur darum geht zu sagen, hier werden wir nicht gesehen, hier werden wir nicht gesehen und diskriminiert, sondern genau Future Takeover und Goldkette an, laute Stimmen, spannende Geschichten, einfach empowernd sein zu wollen. Und eine der Vertreterinnen war ein großer Fan von den Social Media und hat gesagt, es hat uns alle gleichberechtigter gemacht und hörbarer gemacht. Und unter anderem war auch die Prima Muslima, ich weiß nicht, ob das ihr Insta-Account ist, war anwesend. Und sie hat einen wunderbaren Begriff geprägt. Sie hat gestern gesagt, für sie ist Social Media eine Zuckerfalle. Und zwar einerseits, ja, alle können uns sehen, alle können uns erreichen. Zum anderen kann man aber entsprechend Hate Speech bekommen und auch den Hahn wieder zugedreht bekommen. Das ist ja auch großes Thema. Big Tech kann einfach jederzeit sagen, hier nicht, du passt mir nicht. Und dann ist der Hahn auf einmal zu. Sie hat auch ein paar Beispiele genannt. Und deswegen findet sie, ja, Zuckerbrot und Peitsche und hat für die Social Media den Begriff Zuckerfalle geprägt. Und ich hoffe, ihr seid weiter glücklich mit Radio Störfunk und hört den Störmelder weiter und auch die anderen Programme. Einen kritischen Punkt für mich auf der Republika dieses Jahr in Berlin habe ich am zweiten Tag, aber es gibt wahnsinnig viele Themen, die sich auf die blaue Partei beziehen. Also man versucht sich immer korrekt zu positionieren und die sind jetzt die Schlimmen und was kann man da machen? Ich habe den Begriff sehr häufig hier gehört den Tag über und dachte mir, Leute, das ist genug in den normalen Medien drin. Lasst uns lieber über Lösungen sprechen. Aber wie gesagt, Republika macht sehr viel Spaß. Eine bunte, offene Bubble. Und morgen im Störmelder gibt es dann nochmal ein Update vom letzten Tag und dem Abschluss der Konferenz. Stay tuned.
0: Auf morgen können wir uns also schon mal freuen. Und jetzt gleich gibt es aber hier im Störmelder noch die Veranstaltungstipps und das Wetter.
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3: Heute können Kinder ab 4 Jahren das Theater Mose trifft Rumpelstilzchen vom sprechenden Tieren und anderen Merkwürdigkeiten besuchen. Das gibt's in der Grundschule am Langen Graben und der Eintritt hierzu ist frei. Und dann könnt ihr noch um 19.30 Uhr in den Gemeindesaal nach Eltershofen fahren, denn dort veranstalten die Landfrauen einen Landfrauenabend namens Die Eiche. Es gibt dort Förster Jörg Brucklacher, der informiert über Botanik, Dichtung und die Kulturgeschichte der Eiche.
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0: Nachdem es heute Morgen noch bewölkt und vereinzelt regnerisch war, erwartet euch jetzt nachmittags mehr Sonne bei 17 Grad. Die Tiefstwerte sind mittlerweile auch gar nicht mehr so tief, sie liegen bei etwa 11 Grad.

0: Passend zum Mai, dem MECFS Awareness Month, wollten Rosa und ich der Krankheit MECFS im Störmelder Aufmerksamkeit schenken. Vielleicht hattet ihr trotz zahlreicher Fälle noch nicht davon gehört, daher haben wir zuerst erklärt, was es damit auf sich hat und sind dann auf Diagnose und Behandlung sowie das Leben der Betroffenen eingegangen. Zum Schluss haben wir noch einen Blick auf die Forschung und in die Zukunft geworfen. Ihr wisst jetzt alle, was hinter der Abkürzung MECFS steckt. Wissenswertes gibt es gleich auch in den Störfunk News und besonders musikalisch wird es auf Radio Störfunk dann um 17 Uhr heute in der Dedicated Hour mit einzigartigen Aufnahmen des schottischen Ausnahmesängers Alex Ligertwood live aus 1986. Euch gefällt unser buntes Programm? Dann sagt es gerne weiter und hört weiterhin rein und damit einen schönen Nachmittag.
1: Tschüss!

Herzlich willkommen zu den Störfunk-News hier auf Radio Störfunk mit Lisa und mit mir, Rosa. In der nächsten Stunde erwarten euch verschiedene Themen. Wir starten da erstmal mit der Kultur im Schaufenster. Dazu hatten wir Ute Christine Berger vom Kulturbüro Schwäbisch Hall bei uns zu Gast. Sie hat uns mehr zu diesem Projekt in Schwäbisch Hall erzählt. Und danach könnt ihr noch eine Sondersendung von Radio Störfunk hören, nämlich von dem mobilen Radio einen Ausschnitt. Da hat Miro ein Interview mit Brigitte Rummler von dem Verein Gartenfreunde Steinbach geführt. Ihr könnt also gespannt sein, mehrere Themen werden behandelt. Wir starten davor aber erstmal wie gewohnt mit Musik.

0: Hier ist Radio Störfunk mit Rosa und mir, Lisa. Und ihr hört jetzt gleich auch noch Ute Christine Berger vom Kulturbüro der Stadt Schwäbisch Hall. Sie erzählt uns nämlich mehr zum Projekt Kultur im Schaufenster. Vielleicht hat der ein oder andere schon von dem Projekt gehört. Wenn nicht, kommt jetzt eine Erklärung von Ute Christine Berger.
1: Kultur im Schaufenster war eine Idee, um die Leerstände in Schwäbisch Hall ein bisschen aufzuhübschen. Das war die Grundidee.
0: Und woran erkennt man dann die Kultur im Schaufenster, also in den Leerständen, wie du schon gesagt hast?
1: Ja, also die Idee war nicht, Kulturaktionen in den leeren Läden zu machen, sondern ganz simpel mit Folien auf die Scheiben zu gehen, weil sehr, sehr häufig werden die dann einfach wild zuplakatiert und es sieht dann innerhalb kürzester Zeit einfach sehr hässlich aus und wird auch natürlich von niemandem aktuell gehalten, weil jeder klatscht sein Plakat drauf, aber niemand macht es wieder weg. Und die Idee war, damit auch gleich Werbung für unsere Kultureinrichtungen zu machen. Und das haben wir dann auch umgesetzt.
0: Das heißt, wenn du es noch ein bisschen konkretisieren kannst, was ist dann genau zu sehen und welche Infos findet man an den Schaufenstern?
1: Die Idee war, dass man historische oder kulturelle Figuren auf die Scheiben bringt, die Passanten anschauen und die sofort so einen Blickkontakt aufnehmen mit den Passanten. Und wo man neugierig wird, was ist das für eine Figur, für eine Person, die da zu sehen ist. Und wir haben dann, also ich bin dann auf das Hellisch-Fränkische Museum zum Beispiel zugegangen, weil die Idee war, Motive aus dem Museum zu nehmen, historische Personen, die dort abgebildet sind und die eben auch einen Bezug zu Schwäbisch Hall haben. Also nicht irgendwen, sondern Leute mit einem Bezug, und das wurden dann jetzt konkret zwei Abbildungen, die im Zusammenhang stehen mit Künstlern aus Schwäbisch Hall, nämlich einmal der Louis Braun, ein Schlachtenmaler, Schlachtenmaler, das hört sich immer so gruselig an, aber das war damals zu seiner Zeit im 19. Jahrhundert einfach noch üblich, dass man so historische Kämpfe, große Schlachten gemalt hat. Und der ist tatsächlich, glaube ich, sogar in Schwäbisch Hall geboren und lebte auch hier, hatte auch ein Atelier hier, und er wurde recht bekannt. Der wurde sogar Rektor, glaube ich, der Kunstakademie in München oder Professor oder so. Jedenfalls gibt es von dem sehr schönes Selbstporträt, und das haben wir verwendet. Und das zweite ist ein Porträt von einer Magd Kathrine. Die wurde von der Künstlerin Marie Sieger gemalt, die hier aus der Region ist, nämlich aus Schöntal.
0: Und wie ist es dann? Wie lange bleibt jetzt die Kultur in den Schaufenstern der Leerständen erhalten?
1: Unterschiedlich. Also die zwei, die ich jetzt gerade beschrieben habe, die sind tatsächlich leider schon wieder weg, weil der Laden jetzt neu bezogen wird. Aber es hingen jetzt mehrere Wochen immerhin und hat auch sehr schön gewirkt. Wir haben da auch gute Reaktionen bekommen. Was noch hängt und was auch noch länger hängen kann, das sind Motive von Gerhard Malnetten aus dem aktuellen Stück Aladdin. Das ist am Kornhaus, Kornhausscheunen heißt es. Der Aladdin und noch ein Zauberer. Und es weist eben auf die aktuelle Inszenierung bei Gerhard Malnetten hin. Das kann auch noch länger bleiben, weil das ganze Gebäude saniert wird. Deswegen ist da noch nicht so schnell ein Neubezug von dem Laden. Und im Ritterareal ist auch eine wunderbare Figur, der Johannes Brenz. Da gibt es ja in diesem Jahr das große Brenz-Jubiläum. Gemeinschaftlich mit der Kirche zusammen haben wir da ein Programm ausgearbeitet, und der Johannes Brenz ist auf Fensterscheiben, die auch zu einem leerstehenden Laden im Ritterareal gehören. Und da wurde uns gesagt, dass das auch länger bleiben kann.
0: Das heißt, jetzt wissen alle schon mal über diese vielen Ideen zu der Verschönerung der Schaufenster Bescheid. Um vielleicht noch mal ganz kurz zurück zum Anfang zu kommen, woher kam die Idee genau und warum würdest du vielleicht auch sagen, dass das eine gute Nachricht und eine gute Idee für Schwäbisch Hall ist?
1: Die Idee kam, weil mir jemand erzählt hat von Ravensburg. Da war nicht ganz das Gleiche, aber ein bisschen in die Richtung, ein Projekt mit Kunstwerken, die auf Folien, auf Scheiben waren. Und das hat mich einfach inspiriert, dachte ich, ja, genau sowas ließe sich umsetzen mit nicht allzu großem Aufwand und mit, ja, in mehrfacher Hinsicht einfach positiver Wirkung, um das zu verschönern und gleichzeitig auch hinzuweisen auf Kulturinstitutionen in Schwäbisch Hall. Und ja, also ich finde, die Ergebnisse sprechen für sich und es sieht tatsächlich toll aus.
0: Danke an Ute Christine Berger vom Kulturbüro der Stadt Schwäbisch Hall und die vielen Infos zum Projekt Kultur im Schaufenster. Jetzt geht es gleich weiter mit einem nächsten Interview. Das Interview wurde von Miro im Zuge des mobilen Radios geführt, zusammen mit Brigitte Rummler von den Gartenfreunden Steinbach. Viel Spaß dabei und jetzt erstmal viel Spaß bei der Musik.

0: Ihr hört gerade Radio Störfunk mit den Störfunk News. Am 26.04. konntet ihr hier das mobile Radio hören. Das mobile Radio hat stattgefunden im Rahmen vom Haller Frühling. Wir haben dort 5 Stunden lang live vor dem neuen Globe gesendet und es gab ein ganz schön buntes Programm und ihr hört jetzt gleich einen Ausschnitt davon. Miro hat nämlich ein Interview geführt mit Brigitte Rummler. Sie ist von den Gartenfreunden Steinbach und hat viel zu erzählen gehabt. Was genau, das erfahrt ihr jetzt.
1: Jetzt geht's weiter mit einem Interview. Ich habe einen Gast hier bei Radio Störfunk, die Brigitte Rummler, zweite Vorsitzende vom Siedler- und Kleingärtnerverbund, Ortsverein Steinbach e.V. Herzlich willkommen, Brigitte. Hallo.
2: Ja, hallo. Vielen Dank für die Einladung. Hat mich sehr gefreut, dass da Interesse besteht am Ortsverband Gartenfreunde Steinbach.
1: Nicht ganz Eigennutz aus dieser Stelle. Ich bin ja auch Mitglied in diesem genau. Verein. Wir erfahren mehr über unseren Verein, aber auch was über dich und natürlich, was man jetzt im Frühling machen sollte, wenn man einen Garten hat, einen Balkon, ein Hochbeet. Hinterm Globe gibt es auch noch einen Pflanzenmarkt. Schaut da auch mal vorbei. Aber wir starten erstmal mit Musik, nochmal ein bisschen was Entspanntes zum Reinkommen. Fireboy DML mit Vibration. Viel Spaß!

0: Radio Störfunk hier mit einem Sonderprogramm zum Hallo Frühling und ich habe Brigitte Rumlor zu Gast. Sie ist zweite Vorsitzende vom Siedler- und Kleingärtnerbund, Ortsverein Steinbach e.V. Ja, Brigitte, wie bist du denn eigentlich zu deinem Garten gekommen?
1: Ja, tatsächlich habe ich schon immer Interesse an dem Garten. Ich habe zu Hause Blumengarten, aber keinen Nutzgarten. Und ich habe einen Kollegen gehabt, der in der Kleingartenanlage Vorstand ist. Und wir hatten halt immer so das Gartenthema, haben da locker drüber geredet. Und dann habe ich gesagt, ja, was gibt es denn für Möglichkeiten? Kann ich den Garten mal anschauen? Was muss man da tun, um Mitglied zu werden? Wie kann man so einen Garten pachten? Und dann hat er mir die Kleingartenanlage vorgestellt. Die Kleingartenanlage Steinbach ist unterhalb der Komburg und es ist eine wahnsinnig schöne Lage, weil da komplett versteckt ist hinter Mauern. Und er hat mir die Anlage gezeigt und dann habe ich gesagt, ah ja, da hätte ich schon gern Lust drauf. Habe dann eine Mitgliedschaft gemacht. Man muss dann erstmal Mitglied werden, um überhaupt einen Garten zu pachten. Ja, und dann kommt man auf eine Warteliste. Also da zu dieser Zeit waren gar keine Gärten frei. Das war die Corona-Zeit tatsächlich 2020, 2021. Und dann ging es aber doch relativ schnell. Dann kam der Kollege zu mir und hat gemeint, es ist jetzt gerade ein Garten frei geworden. Ich dachte tatsächlich, ich muss 5 Jahre warten, bis ein Garten frei wird. Ja, und so kam ich 2021 zu einem Garten und genieße das nun sehr.
0: Was genießt du denn an deinem Garten am meisten? Wie sieht so ein perfekter Tag für dich im Garten aus?
1: Ja, so ein perfekter Tag sieht natürlich schon so aus, dass wir morgens von Heisenthal nach Steinbach runterlaufen. Dann gucken wir, je nach Wachstumsphase, zurzeit fängt alles an zu wachsen, zu blühen. Natürlich gibt es auch Schnecken, nach denen wir schauen. Aber dann genießt man einfach die Ruhe, das Grün und das ist wunderbar. Also ich genieße, wie es jetzt anfängt zu blühen, zu wachsen, das Leben im Frühjahr wieder entsteht. Das ist total herrlich.
0: Ja, das ist ja auch genau unser Thema heute. Hallo Frühling, Anbau, Blumen, Aufblühen. Was baust du denn bei dir im Garten an?
1: Ja, ich baue auch ganz unterschiedliche Dinge an. In so einem Kleingarten, wenn man eine Parzelle hat, gibt es so Regeln, dass man so eine Ein-Drittel-Nutzung machen muss. Das bedeutet, ich muss 1/3 Nutzgarten machen, 1/3 Rabatte, Blumenbeete. Und dann gibt es natürlich noch den Bereich bisschen Rasen und Gartenlauben. Also wir mit meinem Lebenspartner zusammen machen wir das. Das mache ich nicht alleine. Da bin ich auch sehr dankbar darüber. Wir bauen jetzt im Frühjahr im Hochbeet Radieschen ist so das Erste, was kommt, was wir aussehen. Radieschen, Karotten, dann kommt Kohlrabi dazu, wo wir Pflänzchen kaufen. Dann geht es weiter momentan mit Erbsen, Spinat, rote Beete, was man am Anfang säen kann. Dann kommt es weiter mit Salat, Brokkoli, Blumenkohl. Das sind so die Pflanzen, die man jetzt als Setzlinge bekommt, die man pflanzen kann. Ja, und so geht es eigentlich das Jahr durch. Dann guckt man nach den Kräutern, dann gibt es Obstgehölze, die man pflegen muss. Wir haben Johannisbeeren, wir haben Stachelbeeren, wir haben Trauben. Das ist jetzt auch spannend, wie das so losgeht.
0: Also immer was zu tun. Ich kann das nur bestätigen, vor allem jetzt im Frühling. Vielen Dank erstmal, Brigitte, dir für den ersten Einblick. Wir machen weiter mit Musik. Gentleman und der Track heißt passend zum Thema Garten.

0: Radio Störfunk hier mit einer Sondersendung vom Haller Frühling. Wir senden auch live auf UKW. Alle, die uns zuhören im Radiogerät oder im Internet, seid herzlich gegrüßt. Es geht weiter mit meinem Gast. Brigitte Rummler ist da. Sie ist zweite Vorsitzende von dem Verein, der nennt sich Siedler- und Kleingärtnerbund Ortsverein Steinbach e.V. Und du hast ja vorhin schon erzählt, wo der sich befindet. Hinter großen Steinmauern, aber sehr idyllisch gelegen, hinter oder unterhalb der Komburg. Genau. Wie viele Mitglieder gibt es denn und wie viele Parzellen, wie viele Pächter?
1: Also der Verein hat tatsächlich 49 Mitglieder, wir sind ein kleiner Verein und es gibt 34 Parzellen.
0: Okay, und gibt es da dann so kleine, große Parzellen? Wie muss man sich so eine Parzelle typischerweise bei uns vorstellen?
1: Also typischerweise sind diese Parzellen in den Kleingartenanlagen so maximal 400 Quadratmeter groß. Ja, die kleinste, momentan ist es bei uns so, dass manche geteilt werden, aber sind immer zwischen 300 und 400 Quadratmeter. Und wenn es eine geteilte ist, dann hat es natürlich 150 Quadratmeter. Und das ist der Tendenz momentan, weil viele doch nicht so viel Gartenanbau machen möchten, vor allem Nutzgarten, dass die Parzellen geteilt werden. Es ist halt auch mit Arbeit verbunden, es ist nicht nur Spaß. Und deshalb ist es manchmal sinnvoll, die großen Gärten zu teilen.
0: Und vieles ist ja auch geregelt in einem, ich glaube, ist das Bundeskleingartengesetz oder so ähnlich heißt es, dass man auch einen bestimmten Anteil auch anbauen muss, ne? Und eine bestimmten Größe darf die Laube haben und so viel darf Ziergarten sein. Mhm. Weißt du da noch ein bisschen mehr darüber?
1: Ja, also das ist tatsächlich so. Da gibt es natürlich eine Satzung und unterhalb der Komburg gibt es nochmal eine spezielle Satzung, weil die ganze Kleingartenanlage von der Komburg aus oben eingesehen werden kann. Und bei den Kleingärtnern ist es so, dass tatsächlich diese Drittelteilung sein muss. Also ein Drittel Nutzgarten, ein Drittel Staudenbeete und Rasen und dann noch ein Teil Lauben. Die Lauben dürfen nicht größer sein als 6 Quadratmeter. Es gibt noch einen Freisitz, der darf auch nicht größer sein als 2 Quadratmeter. Also das sind so Randbedingungen, die man einhalten muss.
0: Und was gibt es denn noch so für Pflichten für die Pächter? Was muss man denn auch beachten, wenn man Pächter von so einer Parzelle im Kleingartenverein ist?
1: Also es gibt natürlich Verordnungen, es dürfen die Nachbarn in der Ruhe nicht gestört werden. Der Garten soll ja auch zur Erholung dienen. Also bei uns ist es so, man darf dann nicht laut Radio hören zum Beispiel. Man muss Arbeitsstunden leisten für Gemeinschaftsarbeit. Das sind in unseren Gärten 12 Stunden, die man leisten muss. Man hat an seiner Parzelle den Weg von Unkraut freizuhalten. Das sind so ein paar Dinge, die man auf jeden Fall auch verpflichtet ist zu tun.
0: Und wenn jetzt jemand Interesse hat und sagt, ja, da habe ich Lust drauf, erstens so ein kleines Naherholungsgebiet, aber auch mit diesen Pflichten, die du gerade beschrieben hast, was muss man denn tun, um Mitglied zu werden? Wie kommt man denn da zu seinem Garten?
1: Ja, also am besten ist natürlich, man kommt zu uns zum Gartenfest. Wir machen einmal im Jahr ein Gartenfest und schaut sich die Anlage mal an. Und dann muss man sich mit der Forstlandschaft auseinandersetzen oder im Internet mal recherchieren. Aber man muss sich beim Vorstand melden und man muss Mitglied werden. Also man muss erst Mitglied werden im Verein, dann kann man eine Parzelle pachten.
0: Vielen Dank, Brigitte, für den weiteren Einblick unseres Vereins. Und wir machen nochmal eine Musikpause und sprechen dann ein bisschen auch über die Zukunft. Du hast schon angesprochen, das Gartenfest steht an, Frühling, der Ausblick, alles blüht. Gleich geht's weiter nach etwas.

0: Radio Störfunk ist hier. Frühling, hallo Frühling, und Frühling ist natürlich auch Gartenzeit. Deswegen ist bei mir zu Gast Brigitte Rumloff vom Siedler- und Kleingärtnerbund Ortsverein Steinbach e.V. Und wir haben es vorhin schon angesprochen, Brigitte. Frühling, der kommt immer relativ schnell, aber man muss ja seinen Garten auch darauf vorbereiten, dass man pflanzen kann, zumindest wenn man einen Nutzgarten hat. Wie machst du denn das? Was ist so deine Vorbereitung für den Frühling, dass es endlich losgehen kann mit Pflanzen?
1: Ja, also unsere Vorbereitung ist tatsächlich so, dass wir den Garten mal anschauen, was so im Winter passiert ist. Dann haben wir einen Kompost, den verbreiten wir dann auf den Beeten. Dann wird, am besten ist natürlich eine Bodenprobe zu machen, das ist immer ein bisschen laienhaft, aber wir gucken natürlich, wie hoch der pH-Wert ist, um dann organischen Dünger noch auszubringen. Also das ist so die erste Vorbereitung, dass man dann die Beete bearbeitet. Dann schaut man nach den Erdbeerpflanzen, was man da schon hacken kann. Die alten vertrockneten Blätter entfernen. Das sind so die ersten Vorbereitungen, was wir im Garten unten machen.
0: Jetzt haben wir ja hier zum Beispiel auch beim Hallo Frühling einen Pflanzenmarkt. Das geht jetzt wirklich los. Aber Eisheiligen kommt ja erst noch Mitte Mai. Wie machst du das? Jetzt schon pflanzen oder alles noch verschieben?
1: Ja, man ist natürlich geneigt bei so einem herrlichen Wetter. Man möchte unbedingt pflanzen. Man möchte, dass man viel Pflanzen auf den Beeten hat. Aber es gibt halt einfach die wärmeliebenden Pflanzen wie Tomaten, Gurken, Zucchini. Davon sehe ich tatsächlich ab, das pflanze ich jetzt noch nicht. Es werden Pflanzen vorgezogen, aber Tomaten, Zucchini, Auberginen, Artischocken, die kommen erst nach den Eisheiligen raus. Mein Gartennachbar hat sie letzte Woche raus, von Donnerstag auf Freitag hatten wir Frost. Die Pflanzen sind natürlich kaputt. Wir fangen nochmal von vorne an.
0: Genau, es gibt immer ein Restrisiko. Ja. Das nimmt einen niemand ab, jeder muss das selber entscheiden. Danke dafür. Für mich auch immer ein spannendes Thema, weil ich da ganz neu bin. Lernt man immer viel, auch wenn man sich austauscht. Jetzt habe ich mit dir noch ein ganz kurzes Spiel vor. Ich sag dir einen Satz und du darfst den schnell vervollständigen. Du hast schon vorhin angesprochen, meine Strategie gegen die Schnecken sind?
1: Morgens aufstehen, ablesen, unter den Brettern suchen und ich töte sie.
0: Unkraut auf dem Gartenweg macht mich?
1: Macht ein bisschen Rücken, aber macht mich nicht verrückt. Das sind ja Wildkräuter.
0: Bienen und Insekten im Garten sind?
1: Sehr wichtig für unsere Nahrungsmittel, dass alles bestäubt wird und wir Obst ernten können.
0: Vielen Dank, Brigitte, für den Besuch bei uns live im Radioprogramm bei Radio Störfunk. Jetzt darfst du noch selber kurz den Werbeblock übernehmen für unser Sommerfest. Wann ist das und was findet da genau statt?
1: Unser Sommerfest findet am 28. Juni statt. Das geht ab 11.30 Uhr los. Da gibt es ein Mittagessen und Kaffee und Kuchen. Und man kann die Gärten begutachten. Man kann sitzen unter lauen Obstbäumen. Das ist eine herrliche Veranstaltung. Ich kann alle dazu einladen. Ihr seid herzlich willkommen.
0: Vielen Dank. Und dann will ich an dieser Stelle auch noch unserem Vorstand danken. Erster Vorstandsvorsitzender Peter Ott, Silvia Elbinger Schriftführerin, Irene Windermuth Kassiererin und Susanne Zimmermann Beirätin. Und du bist zweite Vorsitzende von unserem Verein. Vielen Dank, Brigitte Rumler, dass du heute auf dem Haller Frühling Zeit gefunden hast.
1: Vielen Dank, dass ich da sein durfte, Miro.
0: Und jetzt geht's noch weiter mit dem letzten Musikstück. Das passt zum Hallo Frühling. Der Track heißt nämlich Frühling und stammt von Pfeiffer MC. Viel Spaß noch beim weiteren Programm hier beim Hallo Frühling.

Miro Ruff vom Radio Störfunk im Gespräch mit Brigitte Rummler von den Gartenfreunden Steinbach. Dieses Interview hat live stattgefunden bei dem mobilen Radio vom 26. April und ihr konntet jetzt das Interview nochmals hören. Hier in den Störfunk News sind wir noch nicht ganz am Ende der Sendung angekommen, denn die News aus dem Hause Störfunk fehlen noch. Bevor ihr die hört, gibt's aber nochmal Musik.

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1: Jahreshauptversammlung, der alte Vorstand ist der neue. Am 23. April fand die Jahreshauptversammlung des Fördervereins Freies Radio Störfunk e.V. statt, diesmal in den Räumlichkeiten der Haller Akademie der Künste. Nach den Berichten des Vorstandes und der Mitarbeitenden gab es dann den Kassenbericht unserer Kassenprüferinnen. Auf deren Empfehlung wurde der Vorstand für die Finanzen des vergangenen Jahres einstimmig entlastet. Danach standen die Vorstandswahlen an und um es nochmal kurz zu machen, der alte Vorstand ist der neue, wieder für ein Jahr gewählt wurden Katrin Weiß, Jan Schlömp, Laura Bernhardt, Wolf Sternberg und Daniel Kielczewski in den geschäftsführenden Vorstand und als Beisitzer wurde gewählt Volker Siegmann. Herzlichen Glückwunsch! Bei der Wahl der Kassenprüfung wurde Christian Kümmerer und Christiane Kugelmann einstimmig gewählt auf 2 Jahre. Rainer Grün scheidet in dieser Funktion aus. Ein herzliches Dankeschön nochmal für die jahrelange Arbeit und den wichtigen Input unseres Gründungsmitglieds Rainer Grün. Wichtiger Sicherheitshinweis: Vorsicht vor Fake Mails. Uns haben Hinweise erreicht, dass derzeit betrügerische E-Mails im Namen von Radio Störfunk und unserem Vorstand Daniel Kielczewski kursieren. Darin wird unter dem Projekttitel Theater of the Mind eine Zusammenarbeit für Audioproduktionen angeboten. Bitte seid vorsichtig. Dahinter steckt eine Masche, um an Daten zu gelangen oder Schadsoftware zu verbreiten. Die Absender nutzen täuschend echte Namen, aber eine falsche E-Mail-Adresse, oft mit den Endungen wie gmail.com. Was solltet ihr tun? Wenn ihr solche Nachrichten erhaltet, antwortet nicht darauf und öffnet keine Anhänge. Löscht die Mail am besten sofort. Wir prüfen derzeit rechtliche Schritte gegen die Urheber. Danke an alle aufmerksamen Kontakte, die uns bereits informiert haben. 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

waren die Störfunk-News auf Radio Störfunk. Heute haben wir gesprochen über das Projekt Kultur im Schaufenster zusammen mit Ute Christine Berger vom Kulturbüro der Stadt Schwäbisch Hall. Außerdem konntet ihr mehr über den Verein der Gartenfreunde Steinbach erfahren, dank Brigitte Rummler, die beim mobilen Radio zusammen mit Miro im Interview war. Außerdem seid ihr bestens über Neues aus dem Radio informiert. Die ganze Sendung gibt es unter störfunk.de in der Mediathek zum Nachhören, falls ihr was verpasst habt. Und die nächste Ausgabe der Störfunk News hört ihr dann am 24. Mai. Am Mikrofon verabschieden sich Rosa und Lisa. Vielen Dank fürs Zuhören.

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Und da ist sie wieder, eure Lieblings-Dubwise hier im April auf Radio T. Herzlich willkommen, ihr Lieben. Es geht gleich los mit einem massiven Roots-Tune hier, Sharon Little mit Don't Mash Up Creation. Das war ein absoluter Jah-Shaka-Favorite-Roots-Tune. Und damit hier nochmal Rest in Peace, Jah-Shaka. Der dritte Todestag war am 12. April.

Wir hören hier Martha and Johnny mit ihrem Album Rhythm Matter. Das kennt vielleicht der ein oder andere schon länger und fragt sich, hä, neues Release? Ja, passt auf, das Ganze ist jetzt mal wieder auf Vinyl erschienen. Früher gab es digital auf Bill Laswells Label. Das ganze Ding wurde schon 2011 produziert, 2014 zum ersten Mal released, dann glaube ich 2015 auf Vinyl sehr schnell vergriffen und jetzt gibt es wieder auf Vinyl. Martha and Johnny, Rhythm Matter. Das ist ein japanisches Reggae-Dub-Duo, wohnhaft in Nagano, Japan und Brooklyn, New York.

Wir sind immer noch im Rhythm Matter Album von Martha and Johnny. Der Tune hier, Level 13. Das Ganze läuft unter Lo-Fi Spacey Dot Meets Basic Channel. Oder Rhythm and Sound Meets King Tobby.

Jetzt sind wir hier in einem Release, was erst erscheint. Und zwar am Freitag, den 17. April auf Bascom Save Me.

Big Ups an meine Freunde aus Erfurt, Dani und Tino von Bascom Save Me. Cooles Release hier, Flora und Fauna, die Remixes kommen raus.

aber von vorn. Es gab ja auf Bascom Save Me schon einen Release von L, Dub One, Rafa Farmer und Dub Plantage, Flora und Fauna. Daraufhin gab es einen Remix-Contest mit, ich glaube, über 30 Einsendungen. Und jetzt sind die 8 besten Stücke hier auf diesem neuen Release Flora und Fauna, die Remixes, versammelt. Wir sind hier im Smilla Remix-Contest.

Also nur noch 2 Tage und dann könnt ihr schauen auf Bascom Save Me's Bandcamp oder auf der Webseite. Da kriegt ihr das Release mit 8 Remix-Tracks vom selben Tune, Flora und Fauna.

Und hier kommt gleich meine Lieblingsversion auf der EP. Sie kommt aus Chemnitz. Es ist eine Teacher Roots Version.

Und die Version gefällt mir am besten, weil sie so beseelt und organisch klingt. Es gibt aber auch noch ein paar Bretter auf der EP. LXC hat zum Beispiel eine Version gemacht mit gebrochenen Beats. Es gibt eine Echo Boy Version oder Penguin Sound zum Beispiel. Lasst euch überraschen. Am Freitag ist es soweit. Flora und Fauna, die Remixes raus auf Bass Come Save Me aus Erfurt.

Und hier, Next One, wir sind im Album Blue House Dubbin der Dub Shepherds und Soul Sugar. Letztes Jahr habe ich euch ja das Originalalbum Blue House Rockin' vorgestellt. Das war eines meiner Lieblings-Roots-Releases aus 2025. Und jetzt gibt's hier die Dub-Versions dazu. Leider nur digital, aber immerhin auf Bandcamp Blue House Dubbin Soul Sugar meets Dub Shepherds hier mit ihrer eigenen Drum-Song-Version.

und hier die Dub-Version zu Gimme Your Love, Original von Curtis Mayfield, auch ein grandioser Tune.

passt wunderbar zum Frühling, finde ich. Das hier ist My God Has a Telephone. Der Dubmix dazu. Ganz wunderbar.

Und hier auch ganz grandios das neue Album von Marcus I. meets Adopter and the Black Oak Roots All Stars. Das Album heißt Fullness, raus auf F-Spot Records.

sehr vom Early Reggae und Studio One Sound inspiriert. Ich find's wunderbar, das Album. Danke an euch zwei hier.

Warum jetzt hier nochmal? Weil das Vinyl gibt's ja nur selten mal in Europa und wenn dann schweineteuer. Ich habe es jetzt zuletzt beim Music Rebel zum ersten Mal für unter 40 Euro gesehen. Also, wenn ihr auf diesen Lo-Fi-Roots-Sound steht, Christoph El Truento, dann guckt beim Music Rebel und krallt euch die Platte Dubs from the Neighborhood.

Ich muss kurz Grüße rausschicken an meine Live-Zuhörer. Ein Teil der Soundsystem-Crew ist am Start. Uli Nefzer ist am Start. Big Ups dafür. Und ganz große Grüße gehen raus an die Nadine vom Enter-Projekt. Auch live dabei.

hier kommt ein noch ganz freshes Release. Adrian Sherwood hat Nightmares on Wax remixed, kann man sagen. Inner Space, Outer Sound, das Album, über 20 Jahre alt, kriegt jetzt ein neues Gewand. On You Sound Gewand.

Auf der Platte sind 8 Tracks vom Originalalbum in neuen Versionen mit einem Haufen Overdubs, neu eingespielten Instrumenten drauf. Es heißt Inner Space, Outer Dub, Nightmares on Wax meets Adrian Sherwood.

Und hier leider schon Last Tune für die Sendung. Wir hören zusammen Fat Freddy's Drop mit einer Live-Version von Soulja. Ich will euch nur einen kleinen Tipp geben. Die Jungs kommen bald nach Dresden am 6. Juni in neuer Besetzung. Ohne Mastermind Mu, aber dafür mit einem Drummer und Live-Bassisten. Bin sehr gespannt.

Fat Freddy's Drop Tunes sind ja immer so lang, den kriege ich hier leider in der Sendung nicht mehr ganz unter. Ich hoffe, ihr freut euch trotzdem über diesen wunderbar gediegenen Tune. Und ich sag mal, bis zum nächsten Monat am 20. Mai gibt's wieder Sendung hier auf Radio T um 21 Uhr. Danke fürs Zuhören. Bis bald.

0: Herzlich willkommen zu einer neuen Ausgabe von Lass uns reden mit
1: Stefanie Müller
0: und Sabine Theile. Hallo Sabine.
1: Hallo, ich grüße dich.
0: Wir haben wieder einen tollen Studiogast uns eingeladen, wie immer eigentlich. Martha Faber sitzt neben uns. Hallo Martha.
2: Hallo.
0: Wir haben wie immer einfach so, wie wir sind, Sabine, gesagt, komm, wir duzen uns.
1: Ja, das stimmt, so sind wir.
0: Genau,
1: und so wir haben auch immer Glück, ne?
0: Genau, wir haben auch Glück, die Leute machen auch immer mit. Martha ist Förderschullehrerin an der Paul-Mohr-Schule in Reichensachsen. Förderschule für geistiges Fördern, ne?
2: Förderschule für den Förderschwerpunkt geistige Entwicklung.
0: Heidewitzka. Genau, und es ist ja bei uns bei Lass uns reden eine schöne Tradition geworden, dass wir am Anfang mal so ganz kurz erklären, wie kommen wir eigentlich immer auf das Thema, warum, wieso, weshalb finden wir beide das so wichtig. In dem Fall, manchmal ist es Sabine, manchmal bin ich es oder wir beide zusammen, und in dem Fall war ich das jetzt, weil ich hatte mit Lena Ronshausen, die kennen ja viele von unseren Hörern, die moderiert hier seit 10 Jahren ihre eigene Sendung, Lena liebt, und ist selber, sie war der erste Jahrgang damals, als die Schule gebaut wurde, die Paul-Mohr-Schule in Reichensachsen, und sie liebt die Schule abgöttisch. Und es war ein Herzenswunsch, Frau Henn, die scheidende Schulleiterin, nochmal zu interviewen, bevor sie in Pension geht. Und diesen Wunsch habe ich ihr natürlich erfüllt. Und für mich war es tatsächlich, Asche auf mein Haupt, das erste Mal, dass ich in der Paul-Mohr-Schule war. Und ich habe mich, Sabine, Martha, ich muss es so sagen, diese Schule verliebt. Ich habe noch nie so eine Schule gesehen und habe gedacht, boah, da muss man mal was drüber machen. Also man geht durch die Gänge und man sieht, man sieht überall irgendwelche lustigen Sachen. Man kann einen Knopf drücken, dann wird einem gesagt, was es heute zum Mittagessen gibt. Das fand ich schon total toll. Es sind überall Fotos und es ist schön gestaltet und man fühlt sich irgendwie, ich will jetzt nicht sagen wie zu Hause, es bleibt eine Schule, aber es ist gemütlich. Es hat nicht diesen Betonbunker, Stahlbunker, den ich so als Schule kenne. Ne? Gut, sie ist jetzt auch noch nicht so alt, aber trotzdem, es ist einfach schön. Und dann haben wir mit Frau Heng gesprochen und dann hat sie halt auch gesagt, naja, es ist schon ein bisschen schwierig, Förderschullehrer zu kriegen. Es ist schon ein bisschen, weiß ich nicht, mit Vorurteilen behaftet oder negativ angesehen. So, und all das, dann habe ich gesagt, so, ich möchte jetzt hier in unserer Sendung, Sabine, eine Förderschullehrerin, einen Förderschullehrer. Und Frau Faber, Martha, ist es geworden. Und ich freue mich total, aus deinem Alltag was zu erfahren. Aber jetzt kommst du zu Wort, Martha. Ich hab viel, viel geredet. Erzähl doch mal, warum bist du damals Förderschullehrerin geworden? Wie ist der Entschluss gereift? Wann war das? Wie lange machst du das schon?
2: Also der Entschluss war gar nicht so einfach. Nach dem Abi wusste ich lange Zeit nicht, was ich machen sollte. Bin erstmal ein Jahr ins Ausland gegangen und habe dann mich parallel für alles Mögliche beworben. Bei der ZVS habe ich mich dann entschieden zwischen Medizin und Psychologie, habe dann Psychologie gewählt, war so in diese Richtung interessiert und meine Mutter meinte dann, na überleg doch mal, Förderschullehramt, da hast du Psychologie dabei, da hast du Medizin dabei und arbeitest mit Kindern und kannst unglaublich kreativ sein. Okay, habe ich mich also auch für die Förderschullehrämter beworben in Leipzig, Berlin und noch irgendwo. Und dann habe ich diese Studienplätze alle gekriegt und musste mich wieder entscheiden. Und dann war letztendlich noch ausschlaggebend, dass mein Vater in Berlin wohnt. Und dann habe ich gesagt, okay, in Berlin habe ich den Förderschullehramtsstudienplatz, da gehe ich jetzt hin. Gleichzeitig ist es so, dass meine beiden Eltern in der Behindertenhilfe gearbeitet haben oder ja, meine Mutter arbeitet tatsächlich auch an unserer Schule seit ein paar Jahren. Mein Vater war Gruppenleiter in einer Werkstatt in Berlin. Meine Mutter hatte hier in Werraland die Filzwerkstatt ganz lange, hat vorher in der Tagesförderstätte in Mühlhausen gearbeitet, auch schon damals als Kind in Berlin in Wohnheim. Also ich bin quasi mit Menschen mit besonderen Fähigkeiten aufgewachsen. Und dadurch hatte ich da auch gar keine Berührungsängste oder für mich war das relativ normal. Das Einzige, womit ich immer gehadert habe, war, kann ich diesen Beruf als Lehrerin überhaupt so vor einer Klasse stehen und dieses ganze Classroom-Management und die Kinder irgendwie die Aufmerksamkeit auf mich lenken. Und ja, aber ich habe dann das Studium angetreten und das war sehr vielfältig, sehr interessant. Es gab viele ganz praktische Seminare, natürlich auch Statistik und Psychodiagnostik, Vorlesungen und so, die etwas trockener waren. Aber es hat mir sehr gut gefallen, sodass ich nie wieder an Wechsel gedacht habe. Wir waren auch in der Charité dann und haben da Medizinvorlesungen gehabt in Orthopädie und so weiter, Neurologie. Genau, und so bin ich dann irgendwann ins Referendariat gegangen und bin tatsächlich direkt an der Paul-Mohr-Schule gelandet. Genau, das war so, dass wir aus Mühlhausen kamen und meine Mutter ist nach Kirchhosbach, da wo wir jetzt auch wohnen, gezogen. Und ich hatte schon meinen kleinen Sohn und habe ja in Berlin studiert. Und dann war das ein bisschen schwierig, wohin kann ich jetzt ins Referendariat gehen. Das ist ja beim Lehramt nicht so einfach. Und ich dachte erst, wir sind erst nach Thüringen gezogen, wieder zurück. Und da ging das nicht. Und dann habe ich gedacht, na gut, dann ziehe ich jetzt wieder zu Mama. Und dann habe ich mein Referendariat halt an der Paul-Mohr-Schule angefangen und bin immer nach Bad Hersfeld ins Studienseminar gefahren. Es ging alles gut, am Wochenende nach Erfurt gependelt zu meinem Mann. Und irgendwann fragte Frau Henn mich, ob ich nicht bleiben möchte. Und dann hat mein Mann gesagt, okay, wenn du da einen sicheren Job hast und der gefällt dir und die Schule ist toll, dann machen wir das. Und dann hat er seinen Lebensmittelpunkt auch nach Eschwege verlegt.
3: Oder Kirchhosbach.
2: Kirchhosbach, ja.
0: Schön. Genau. Aber ja, das heißt, so was das. Deine Mama gesagt hat, hat sich bewahrheit. Du hast jetzt alles, was du eigentlich mal ursprünglich in deinem Katalog hattest.
2: Auf jeden Fall. Also manchmal habe ich schon gedacht, was wäre denn gewesen, wenn ich Medizin studiert hätte oder Psychologie. Und ich habe dann auch noch eine Weiterbildung gemacht in systemischer Beratung, weil mich das interessiert hat. Aber ich bin eigentlich total glücklich und zufrieden mit dem Beruf, mit der Berufswahl, weil es eben so ist, dass ich sehr, ja, es ist ein sehr flexibler Beruf. Also man muss selber sehr flexibel sein, weil man einfach mit sehr verschiedenen Menschen zu tun hat, sehr vielfältige Arbeitsschwerpunkte hat. Der Unterricht ist nie gleich, also man kann nicht eine Unterrichtseinheit in Mathe vorbereiten und die mache ich dann in 2 Jahren nochmal genauso. Das geht überhaupt gar nicht. Ne? Es hat sehr viel mit Beziehungsarbeit, Beziehungsgestaltung zu tun, der Beruf sehr viel. Ne? Du hast es ja auch gesagt, man fühlt sich wohl in unserer Schule, ja, weil wir eben dieses Schulleben so gemeinsam gestalten müssen, weil das einfach... Ja.
3: Ich hätte eine Frage dazu. Mhm. Ich hatte immer gedacht, man wird Förderschullehrerin, indem man vorher ganz normale Lehrerin studiert und dann das ansetzt oder als Weiterbildung. Kann ja sein, dass du jetzt sagst, ja, das geht auch so. Oder ich habe aber bei dir verstanden, dass du direkt eingestiegen bist als Studium Förderschullehrerin.
2: Genau, also in Berlin heißt das Sonderschulpädagogik und man studiert verschiedene Fachrichtungen. Es gibt auch da irgendwie 9 verschiedene Fachrichtungen, geistig Behindertenpädagogik, Pädagogik für emotional-soziale Entwicklung, Sprache, Lernen, Blinde, Sehbehinderte, Hörgeschädigte, Taube.
0: Das ist aber zusätzlich, weil ich meine, du unterrichtest ja auch ganz normal Mathe, Deutsch und so weiter. Das machst du auch noch. Also das andere, was du jetzt gerade sagst,
2: genau,
0: ist ja
2: zusätzlich. Also das eine sind die Fachrichtungen, die studiert man dann im Sonderschullehramt. Mhm. Da habe ich mich entschieden für Körperbehindertenpädagogik und für geistig Behindertenpädagogik. Und man hat allgemeine Seminare, aber man hat eben auch speziell dann für die Fachrichtung die Seminare. Ja. Und dann studiert man ein klassisches Lehramtsfach. Also ich habe Biologie studiert und das hätte ich quasi auch Sekundarstufe 1 bis 10. Klasse unterrichten können. Das ist wichtig, weil ich ja an einer Körperbehindertenschule auch hätte Kinder zum Realschulabschluss führen können, wenn ich an einer Körperbehindertenschule arbeiten würde. Für den Förderschwerpunkt geistige Entwicklung ist es eher nicht brauchbar gewesen. So, natürlich kann ich meine Liebe zur Natur auch weitergeben, aber da setze ich viel basaler an. Und Mathe, Deutsch und Sachunterricht etc., das kommt eher dann in den Seminaren von den Fachrichtungen mit rein oder im Studienseminar. Aber das habe ich nicht grundständig studiert. Ich gehe auch, mache auch Bewegungsförderung, habe ich auch nicht studiert. Aber das ist eben diese Flexibilität und die Vielfalt, die wir da haben und auch die Freiheiten, die wir haben. Ne? Also Kunst zu unterrichten oder zu singen und ja, eben Fächer zu unterrichten in eher einem übergreifenden, projektartigen Lernen als jetzt so klassisch Mathe.
0: Ja, also ich muss sagen, was, wie gesagt, ich bin in das Gebäude rein und fand es halt selber ganz toll. Aber ich habe auch noch nie, also wenn wir uns mal selber an unsere Schulzeit erinnern, klar, man hat auch schöne Momente, es gibt jetzt nicht nur unschöne Momente. Aber das war halt die Schule. Ich habe da jetzt keinen Kontakt mehr hin. Ich habe noch nie erlebt, wie ein Mensch so wie Lena von dieser Schule schwärmt. Heute noch den Bezug hat. Die ist bei der Faschingsfeier dabei. Die ist auch eingeladen jetzt zur Verabschiedungsfeier der Schulleiterin, die jetzt aufhört dann demnächst. Also die hat einen Bezug zu der Schule und die Lehrer auch noch, die kennt die Lehrer auch noch und wenn die sieht, oh, als ich mit Lena in der Schule war, du bist noch da und oh, und hier und die kenne ich, das habe ich noch nie so erlebt. Also die haben einen wahnsinnigen Bezug zu euch. Das ist, was du vorhin gesagt hast, Beziehungsarbeit. Ne? Das ist sehr wichtig. Kannst du mal einfach, um für unsere Hörer das so ein bisschen greifbarer zu machen, ohne jetzt irgendwie Namen zu nennen oder jetzt irgendwelche Persönlichkeiten zu nennen, aber jetzt, wer aktuell in deiner Klasse ist, kann man sagen, was die haben, was für Herausforderungen die haben, womit du da umgehst, wie ist deine Klasse zusammengesetzt und es sind ja auch noch Schulbegleiter, Assistenzen. Wie sieht so eine Klasse aus, wo du jetzt drin bist?
2: Also aktuell bin ich mal wieder in einer ersten Klasse. Ich bin öfter in der ersten Klasse, weil ich selber keine Klassenleitung habe. Und die Klassen in diesem Jahr waren von vornherein sehr herausfordernd von ihren Verhaltensproblematiken, sage ich jetzt mal in Anführungsstrichen. Also wir haben sehr viele Kinder mit Autismus-Spektrum-Störungen und dadurch haben wir in diesem Jahr uns den Luxus geleistet und haben keine Achterklassen gebildet, wie wir normalerweise, ist unsere Klassenstärke 8 Kinder, sondern wir haben die 15 neuen Erstklässler auf 3 Klassen aufgeteilt, um den Start für sie zu erleichtern und eben gerade für die Kinder mit Autismus eine kleinere Gruppe zu haben, weniger Reize. Außerdem haben natürlich Kinder, die solche massiven Schwierigkeiten haben, auch häufig eine Schulbegleitung notwendig, beziehungsweise das stellt sich im ersten Jahr manchmal raus, braucht es vielleicht doch nicht, aber ja, häufig ist es dann so und dann hätten wir in jeder Klasse so viele Schulbegleiter gehabt, dass man auch eigentlich gar nicht mehr gut arbeiten kann. Deswegen waren die Klassen sehr klein. Wir haben jetzt also 5 Kinder in der Klasse, in der ich bin. Es sind 3 Mädchen und 2 Jungs. 2 Jungs haben einen unglaublich hohen Sprachwortschatz, reden ganz viel, unterhalten sich auch wirklich ganz toll. Ein Junge, der ist schon ein Jahr älter, der kam von einer Grundschule und konnte da überhaupt nicht lernen. Also war für ihn ganz schwer, da irgendwie Fuß zu fassen. Der ist ein ganz toller, empathischer Junge, der aber gleichzeitig auch ganz große Schwierigkeiten hat, sich selber zu steuern und selber zu regulieren und der häufig ganz viel Aufmerksamkeit fordert und braucht und auch mal schreit und irgendwelche blöden Dinge sagt und singt und versucht, andere anzustiften, ne? Auch mit Blödsinn zu machen. Der andere Junge hat eine ähnliche Problematik, aber eher so, dass er tatsächlich ein Aufmerksamkeitsdefizitsyndrom hat. Also dem fällt es ganz doll schwer, sich auf irgendwas zu fokussieren. Also der nimmt tatsächlich auch Medikamente und morgens ist es immer noch ganz gut. Und im Laufe des Mittags merkt man dann, wie schwer es ihm fällt. Also der braucht sehr viel direkten Blickkontakt, auch mal an der Schulter angefasst, so jetzt machst du bitte das, Ansagen ganz konkret im Einzelnen, schauen, mach das nicht, ihn da begleiten. Ja, bei den Mädchen haben wir ein Mädchen mit einem sehr mit einer sehr starken Autismus-Spektrum-Störung.
3: Magst du da kurz nochmal zu sagen, was das bedeutet?
0: Also Autismus kennt man, aber Spektrum, was bedeutet das?
2: Ja, das bedeutet, dass man nicht mehr so, früher hat man klassifiziert in frühkindlichen Autismus, in Asperger-Autismus, aber mittlerweile wird es einfach breiter gefasst, weil es eben nicht die klassischen Autisten gibt. Ne? Und frühkindlicher Autismus hat sich ja auch durch Nichtsprechen ausgezeichnet, ne? Und dieses Mädchen hat eher eine Form von frühkindlichem Autismus, also sie spricht nicht, kommuniziert aber ganz viel über Blicke und über Gestik und Mimik, also sie ist nicht so ein in sich gekehrt, wie man sich manchmal autistische Menschen vorstellt, sondern sie ist eigentlich daran interessiert, für sich interessante Dinge auch dann, Menschen sind natürlich dann mehr so ein Objekt, um was zu erreichen, aber man hat bei ihr das Gefühl, dass sie auch einen mag, dass sie einen wiedererkennt, dass sie tatsächlich eine Beziehung hat. Also wenn ihre Schulassistentin zum Beispiel fehlt, ist es für sie deutlich schwieriger, sich in das ganze Geschehen einzuordnen. Und dieses Mädchen zum Beispiel kam und konnte gar nicht am Platz sitzen und mit uns zusammen essen. Sie war es gewohnt zu essen, wann sie will. Sie aß auch nur eine spezielle Sache. Und ja, mittlerweile sitzt sie bei uns mit am Tisch und isst ihre spezielle Sache. Sie isst auch nicht das Mittagessen der Schule mit oder so. Das ist bei vielen der Kinder mittlerweile so geworden. Aber sie schafft es mit uns zusammen zu dem Zeitpunkt zu essen und es auch auszuhalten, bis dahin zu warten und in den Stuhlkreis mit uns zu kommen. Also Gruppenaktivitäten mit uns gemeinsam zu machen und zu wissen, ah ja, das erwartet mich, das ist nicht schlimm, da passiert das und das Schöne und sich darauf gut einzulassen auf die ganze Gruppe. Ne? Mhm. Weil das ist ja für Menschen mit Autismus eben eine sehr große Herausforderung überhaupt in so einer Menschengruppe zu sein.
3: Mich würde mal interessieren, bist du alleine als Klassenlehrerin dann in deiner Klasse oder hast du eine zweite Lehrerin mit dabei?
2: Ja, also ich bin ja leider keine Klassenlehrerin, aber ich bin, es ist unterschiedlich, je nachdem wie der Stundenplan gesteckt ist. Wir sind nicht immer doppelt, aber es gibt Doppelsteckungen, nennen wir das. Und da gibt es entweder die Doppelsteckung mit der Klassenlehrerin oder mit einer anderen Förderschullehrerin zusammen oder mit einem Erzieher oder einer Erzieherin. Ah. Oder man ist halt alleine in der Klasse. Aber alleine heißt ja nicht ganz alleine, weil wir haben ja auch noch drei Schulbegleiterinnen.
3: Von dem Alter her eurer Schüler oder bis zu welcher Klasse geht eure Schule und welche Qualifikationen bekommt man?
2: Also wir schulen quasi mit Einschulungsbeginn ein, 6 Jahre und die Schüler können ihre gesamte Schulzeit bei uns verbringen. Also je nachdem, bei manchen Schülern endet die ein bisschen früher, aber 12 Jahre im Prinzip ist das Maximum, was sie können. Manche hören aber schon nach 11 oder 10 auf, je nachdem auch, wie es für sie weitergeht. Manche sind dann auch schulmüde und brauchen mehr die Anregung durch die Arbeit. Aber ja, dadurch ist es auch sehr familiär, weil sie einfach ihr Leben lang in dieser einen Schule sind, ne? Und deswegen ist wahrscheinlich Lena auch und viele Ehemaligen so verbunden, ne? Ja. Also
3: was ich aber auch rausgehört habe, du sagtest Mittagessen. Wie lange sind eure Schüler in der Schule und ist das so, dass das, ich sage jetzt mal, Pflicht ist, bis 16 Uhr, falls es so ist, zu bleiben oder ist das offen oder?
2: Genau, also wir sind eine gebundene Ganztagsschule, das heißt, wir haben 36 Wochenstunden. Montags und Freitags sind kürzere Tage bis 1 und die anderen Tage sind wir bis kurz vor 3 im Unterricht und das ist verpflichtend. Also alle Kinder bleiben so lange. Es gibt manche Kinder, die aufgrund von medizinischen Diagnosen dann eine Schulzeitverkürzung haben. Das müssen die Eltern beantragen und das geht dann für eine begrenzte Zeit und dann muss das auch wieder begründet werden. Aber die meisten bleiben so lange und schaffen das auch ganz gut. die müssen sich halt wie immer erstmal dran gewöhnen, die Kleinen, dass sie so lange von zu Hause weg sind. Ja.
3: Ganz ja, kurz nochmal, das Thema Qualifikation, ne? Das war ja vorhin auch noch eine Frage von mir.
2: Also wir haben den Abschluss für die Förderschule mit dem Förderschwerpunkt Geistige Entwicklung und begleiten dann den Übergang ins Berufsleben, und der kann halt unterschiedlich aussehen. Auch manche Schüler machen auch dann noch den berufsorientierten Abschluss, also wie man an der Pestalozzi-Schule zum Beispiel machen kann für Lernen, den BO, oder gehen auch zum Hauptschulabschluss über. Aber das ist natürlich eher die Seltenheit. Also ein Gros der Schüler geht in die Veraland-Lebenswelten.
0: Genau, da gibt es ja dann auch noch das BATS mittlerweile, das Berufsausbildungszentrum, wo die dann auch durchaus einen Berufsvorbereitungskurs machen können, Berufsausbildung machen können. Ja, das hat auch tatsächlich Frau Henn in dem Interview auch ganz viel erzählt auch. Und was ich auch schon von Lena wusste, was in dem Interview aber auch nochmal rauskam, halt auch diese zusätzlichen Sachen, also dass es auch ganz viele Ausflüge gibt und auch Klassenfahrten und auch, das war dann nochmal so ein Auslandsaustausch, war auch.
2: Das ist schon eine Weile her. Da gab es ein Comenius-Projekt.
0: Genau, da hat Lena ja auch so
2: da war Lena dabei.
0: Genau. Und ja, ich muss sagen, als ich in der Schule war und auch das Interview gehört habe und auch wenn ich Lena so erzählen höre und jetzt was du erzählst, Martha, ich weiß, es ist jetzt eine Utopie, aber ich finde, eigentlich müsste jede Schule so sein. Ja, ich meine, du hast ja auch in der normalen, man sagt das jetzt so, um das abzugrenzen, in der normalen, regulär, man sagt ja Regelschulklasse, ne? Oder sagt man das so? Also wenn man quasi nicht auf einer Förderschule ist, weiß ich nicht, Regelschule, dann hast du da halt meinetwegen 30 Kinder sitzen oder 26 oder 28, da hast du aber auch welche dabei, die besondere Aufmerksamkeit brauchen, die das schaffen würden, wenn man die Aufmerksamkeit ihnen geben könnte, was du aber bei 28 Kindern und einem Lehrer halt nicht schaffst. Und auch diese Gemütlichkeit, ne, das finde ich auch, das macht ja was mit einem, wenn die Räume gemütlicher sind. Also ja, keine Ahnung, das war so meine Intention, das war so meine Idee dabei, boah, kleinere Klassen, individuelles Lernen, warum geht das nicht für alle? Und das war ich auch so gespannt darauf, was du erzählst, Martha. Und wenn du vorhin, was du erzählt hast, also dieses Mädchen zum Beispiel, was eben nicht sitzen konnte oder nicht zu der Zeit diese Gruppendynamiken nicht mitmachen konnte, das ist ja dann quasi, sage ich jetzt mal so, dein Verdienst, also es ist ja auch die Aufgabe unserer, also deiner und deiner Kollegen quasi, nicht nur dem Kind jetzt Lesen und Schreiben beibringen, sondern auch solche Sachen. Genau. Also sowas hat die Gesellschaft irgendwie auch erfordert. Ne? Das gehört ja auch dazu. Also
3: da fällt mir zu ein, da gehören ja auch Eltern zu. Ne? Also wie ist denn bei euch das mit der Elternarbeit? Also ich kenne das ja auch, meine Tochter war natürlich auch mal in der Schule, ist auch jetzt Lehrerin und dann gibt es ja Elternabende und so weiter. Wie sieht denn bei euch die Elternarbeit aus?
2: Ja, die ist grundsätzlich sehr viel intensiver, als wir das kennen an den normalen Schulen, jetzt sage ich es auch.
0: Ja.
2: Da gibt man die Kinder ja, in der Grundschule ist der ja noch relativ intensiv, und dann gibt man die ja mehr so frei und die regeln vieles selber. Das ist natürlich bei uns anders. Also die Klassenlehrer stehen in sehr engem Kontakt meistens mit den Eltern. Wir haben regelmäßige Förderplangespräche, die dauern auch viel länger als so einen Elternsprechtag und sind für jedes Kind. Also das muss man sich auch nicht anmelden, darf ich dann teilnehmen, sondern das ist per se für jedes Kind. Und wenn Eltern Gesprächswünsche haben, finden die natürlich auch statt. Also wir verstehen uns viel mehr als eine Erziehungsgemeinschaft, weil es eben nicht nur um Mathe, Deutsch und ne, solche Fächer geht, sondern weil es eben viel mehr um lebenspraktische Themen geht, um Leben in der Gesellschaft, um Bewegung und Gesundheitsförderung. Und da müssen einfach Eltern und Schule an einem Strang ziehen. Ja, wir haben natürlich trotzdem Elternabende. Wir haben einige Feste und Feiern, wo Eltern mit eingeladen sind. Wir haben einen Elternbeirat in jeder Klasse und auch einen Schulelternbeirat und eine Schulkonferenz, wo sich Eltern beteiligen können. Es ist insgesamt für unsere Eltern ein bisschen schwieriger als jetzt an der ortsansässigen Grundschule, sich zu engagieren, weil wir einen riesengroßen Einzugsbereich haben. Der gesamte Werra-Meißner-Kreis, also von Neu-Eichenberg bis nach Hesse-Schlichtenau, Sontra, diese Kinder, die da wohnen, die kommen alle mit den Bussen zu uns. Und das heißt für die Eltern, wenn die in der Schule sein wollen, haben natürlich lange Fahrtwege. Sie haben natürlich selber auch noch ein ganz anderes Betreuungsproblem mit ihren Kindern als Otto-Normalsterbliche. Und ja, dadurch ist die Elternarbeit manchmal nicht so, wie wir sie uns gerne wünschen würden. Also die Beteiligung bei den Elternabenden oder auch, wir bieten häufiger thematische Elternabende an, wo es zum Beispiel um das Deutsch lernen von Kindern mit geistiger Entwicklung geht, ne, dass es eben nicht erst beim Buchstabenlernen anfängt, sondern dass Deutsch schon ganz basal beim Situationenverstehen anfängt. Ne. Das den Eltern rüberzubringen, ist zum Beispiel ein Inhalt von thematischen Elternabenden. Und da merken wir, dass das Engagement und die Möglichkeit der Eltern, daran teilzunehmen, abnimmt. Und das ist ja, das ist schade für uns, aber da müssen wir uns drauf einstellen. Und so das, was ich aber erlebe, ist, dass der Kontakt zwischen Klassenlehrern und dann eben über Telefon und andere Medien schon auch sehr eng ist in den meisten Fällen.
3: Fällt mir ganz viel ein, was du da sagst. Also ich fand das sehr schön, wie du das auch nochmal ausgedrückt hast. Wenn ich früher zum Beispiel einen Elternabend hatte, ja, dann hast du dir einen Babysitter geholt zum Beispiel oder je nachdem, wie alt das Kind war, blieb es auch alleine oder. Aber das ist ja viel weitgreifender, wenn ich ein Kind habe, was nochmal einen anderen, andere Bedürfnisse müssen abgedeckt werden. Ne? Also da kann man nicht mal eben sagen, hier kommen Sie mal vorbei und machen Sie mal Babysitter, sag ich jetzt mal, ne? Das war schon sehr unkompliziert bei uns, aber das geht ja in alle Bereiche, ne? Und dann fiel mir als zweites ein, weil du sagtest auch mit Telefonieren, wo ich denke, auch als Lehrerin, jetzt hätte ich fast wieder Klassenlehrerin gesagt, Lehrerin, Thema Abgrenzung, ja, also wie weit, wenn du sagst, wir sind sehr gut vernetzt mit den Eltern, auch telefonisch oder gerade telefonisch, das könnte ich mir als Lehrerin auch als ein Thema vorstellen, zu sagen, auf der einen Seite möchte ich ja eine gute Elternarbeit haben, auf der anderen Seite darf ich aber auch schauen, dass ich ein Stück mich abgrenzen muss.
2: Ja, unbedingt. Also das ist auf jeden Fall ein Thema, was auch immer wieder jeder für sich selber auch aushandeln muss, ne? Durch die Erreichbarkeit und durch die Notwendigkeit, die ja auch öfter besteht. Ja, aber das muss jeder für sich selber finden. Wir haben keine Diensthandys. Das heißt, jeder muss überlegen, gebe ich meine Handynummer raus? Wann mache ich das Handy aus? Wann bin ich, was sage ich den Eltern? Aber ich glaube, die meisten finden damit einen ganz guten Weg. So. Das.
3: Warum mir das auch kam, ist, dass ihr ja gerade, wo du erzähltest, wie ihr auch Deutsch als Thema vermitteln könnt, auch Richtung Elternarbeit, das geht ja wunderbar in Alltagssituationen, ne? Oder wo du sagtest, da ist jemand, der erstmal nicht gut sitzen bleiben kann. Das sind ja alles große alltags-lebenspraktische Weisheit wollte ich schon sagen, nein, lebenspraktische oder vielleicht doch Dinge, die wo ihr viel näher dran seid. Ja. Was ja, wie du vorhin auch sagtest, Steffi, in so einer Schule, die wir so kennen, einfach vorausgesetzt wird. Ja, oder man wird ja zitiert, ne? So, warum kann ihr Kind nicht, hoppla und so weiter. Also da darf es sein, weil es so ist und da wird dran gearbeitet. Und meine nächste Frage war, wie kommen denn Kinder zu euch hin?
2: Also die Kinder werden abgeholt von zu Hause mit Kleinbussen. Und manche Kinder nutzen auch die öffentlichen Verkehrsmittel, aber das sind eher weniger und dann die größeren. Aber die werden individuell abgeholt und wieder nach Hause gebracht.
0: Und braucht es eine, es gibt eine Schulpflicht. Ja. Braucht es eine Diagnose, dass man dann zu euch kommt? Entscheiden das die Eltern oder?
2: Ja, also beides. Also einmal entscheiden die Eltern, ob sie gerne in die Förderschule möchten oder ihr Kind in die Förderschule gehen soll oder ob es in die Grundschule gehen soll. Also IU nennen wir das, inklusiven Unterricht. Da haben die Eltern das Wahlrecht. Aber um an unsere Schule kommen zu dürfen, müssen eben auch bestimmte Kriterien erfüllt werden. Und dafür wird eine förderdiagnostische Stellungnahme geschrieben. Die wird von einem Förderschullehrer geschrieben und sammelt alles ein, was über das Kind bekannt ist. Also die meisten Kinder sind ja schon am SBZ angebunden und haben dann medizinische Diagnosen.
0: SBZ?
2: Sozialpädiatrisches Zentrum.
0: Ah, genau. Wo ist das? In
2: Göttingen, Kassel, Reifenstein, gibt es verschiedene hier in der Nähe. Ja. Und dann werden eben Gespräche geführt mit den Eltern im Kindergarten, alles, was sozusagen auffällig ist, gesammelt und dann noch eine eigene Diagnostik gemacht. Und ganz wichtig ist dabei auch der Intelligenztest. Bei manchen Kindern ist der gut durchführbar, bei manchen nicht. Aber das machen wir auch zu zweit dann und stellen sozusagen fest, wo ungefähr der IQ liegt des Kindes. Und der muss, wenn das Kind zu uns an die Schule gehen will, unter 70 sein. Mhm. Und dazu müssen aber eben noch im sozial-adaptiven Bereich, also was die erwartbaren Schulleistungen und die lebenspraktischen Kompetenzen des Sozialverhalten betrifft, da müssen eben auch Entwicklungsverzögerungen sein, damit es sozusagen diese Berechtigung gibt, weil das natürlich eine ganz andere Ressource ist, die an unserer Schule besteht. Also das ist ja alles schön, aber das kostet natürlich auch viel Geld. Und wenn ein Kind, also auch wenn die Eltern sagen, wir wollen im inklusiven Unterricht bleiben, kann das Kind eine Ressource bekommen, aber nur die Schulbegleitung erstmal, also vor allen Dingen erstmal Förderschullehrerstunden sozusagen, aber die bekommt es auch nur, wenn es den Förderanspruch hat auf geistige Entwicklung. Und ja, dann wird es quasi damit belegt, begründet, dass auch mehr Lehrerstunden, mehr Ressource dem Kind zur Verfügung gestellt werden und das Voraussetzung, um an unsere Schule zu kommen. Und das müssen wir prüfen.
3: Wenn du sagst, Förderschule hat das Kind, was in die Integration dann kommt auf der Schule, integrativen Ansatz, kriegt auch Förderschulstunden. Das heißt, Förderschullehrerinnen sind auch an normalen Schulen, ich sage jetzt mal normal, mir fällt jetzt gerade auch nichts anderes ein. Das seid aber dann nicht wieder ihr, ihr seid voll und ganz dort oder habt ihr auch Stunden an anderen Schulen?
2: Das gibt es teilweise, aber in der Regel nicht. Also an den allgemeinbildenden Schulen sind die Förderschullehrer der Beratungs- und Förderzentren. Da gibt es zwei im Kreis. Das ist einmal in Romerode an der Hirschbergschule angegliedert und einmal an der Pestalozzi-Schule hier in Eschwege. Und das sind wiederum Förderschullehrer, die arbeiten an ein, zwei oder mehr Schulen und begleiten die Lehrkräfte, die Kinder mit einem inklusiven Status sozusagen in der Klasse haben oder aber auch als vorbeugende Maßnahme, also die auffällig werden oder wo man die Vermutung hat, wenn die jetzt nicht eine besondere Förderung bekommen, dann können sie das Ziel nicht erreichen, das Klassenziel. Und das machen aber größtenteils die Lehrer der RBFZs, also der regionalen Beratungs- und Förderzentren. Ja. Teilweise in Einzelfällen gehen auch mal Lehrkräfte von unserer Schule in den inklusiven Unterricht.
3: Habt ihr das Gefühl, dass ihr gut einen guten Stand habt? Also ich sag mal, wie muss ich mir das vorstellen, dass irgendwie ein Arzt vielleicht was bei meinem Kind feststellen würde, der mich weiterleitet und dann, ah ja, da gibt's die Paul-Mohr-Schule. Also seid ihr sehr präsent in dem Kopf der Menschen, die Kinder diagnostizieren müssen, Kinderarzt und so weiter?
2: Das Gefühl habe ich schon. Also die Kinder müssen ja auch immer zur Schuleingangsuntersuchung und da wird dann auch teilweise die Paul-Mohr-Schule empfohlen oder bei den SPZs das auch schon mal so gesagt. Meistens geht es eher in Richtung, mit einem BFZ zu kooperieren, aber das wird ja dann an uns weitergeleitet. Also ich habe schon das Gefühl, dass wir sind ja auch die einzige hier im Werra-Meißner-Kreis. In Bebra gibt es die dann vom Hersfeld-Rotenburg-Kreis, die Förderschule für geistige Entwicklung.
0: Um mal ganz kurz euch von der Pestalozzi-Schule im positiven Sinne abzugrenzen, dass unsere Hörer das einfach verstehen. Also die Pestalozzi-Schule ist für Kinder, Schüler mit Lernschwierigkeiten, also nicht geistige Entwicklungsverzögerungen oder Problematiken, sondern zum Beispiel, weiß ich nicht, lese, recht, schreibe. Also die halt im normalen Unterricht nicht so mitkommen,
2: die vielleicht
0: ein bisschen länger brauchen. Aber es ist auch eine Förderschule.
2: Genau, es ist auch eine Förderschule. Das heißt, die werden auch nicht lernzielgleich unterrichtet. Mhm. Die brauchen auch eine Differenzierung, also eine Veränderung in der Qualität der Lernangebote sozusagen. Aber die arbeiten auf den berufsorientierten Abschluss hin. Also die haben schon noch mehr klassischen Fachunterricht. Den haben wir auch, aber der ist bei uns einfach, kommt anders zum Tragen, sag ich mal. Ne? Da stehen manchmal andere Dinge im Vordergrund, bevor man sich dem überhaupt widmen kann. Aber Deutsch und Mathe ist trotzdem bei uns auch ein wichtiges. Mhm. Also hat sich nochmal anders entwickelt als vor 20, 30 Jahren. Ne? Es ist in den Förderschulen präsenter geworden. Genau, also die Pestalozzi-Schule.
0: Das ist aber, glaube ich, auch gut so, weil man einfach Menschen mit, wir nennen es, ne, besondere Herausforderungen, besondere Fähigkeiten, wir trauen denen, glaube ich, auch heutzutage mehr zu, oder? Früher hat man einfach Stempel drauf und keine Ahnung, Werraland, Werkstätten und du packst jetzt hier einfach die Hunde Adventskalender. Ich glaube, da hat sich viel geändert, ja, oder? Dass man den Leuten einfach auch mehr zutraut und sie mehr fördert und auch mehr weiß,
2: genau,
0: wie man sie fördern kann.
2: Genau.
0: Ist ja nicht gut.
2: Und es kommt halt auch darauf an, dass sie eben von ihrem Selbstwert, von ihrer
0: Teil der Gesellschaft, Teilhabe.
2: Genau. Und dass sie sich wohlfühlen. Also solange wie ich emotional, sozial nicht gut aufgestellt bin, kann ich mich ja dem nicht widmen. Und das merkt man, dass, ne, dadurch, dass das gegeben ist, können sich Kinder halt auch, also zum Beispiel diesen einen Jungen, den wir da in der Klasse haben, der ist spitze. Was der an Deutsch schnell lernen kann, das liegt jetzt daran, weil der in der Umgebung sich wohlfühlt, weil er gesehen wird, weil auf seine Problematiken eingegangen wird und er jetzt Spaß dran hat, das auch zu tun.
0: Ja.
2: Und das ist einfach manchmal so ein Knackpunkt, sage ich mal. Ne?
3: Das erinnert mich daran, Steffi, wie du das gerade nochmal auch sagtest, könnte es nicht auch für mehr Kinder in die Richtung gehen. Ne?
0: Ich hätte
3: weil
0: mich damals
3: das ja
0: auch gefreut.
3: Sehr individuell ist. Ne?
0: Ja.
3: Und wie viele Lehrer seid ihr auf eurer Schule?
2: Wir sind über 50.
3: Wow. Wie viele Schüler?
2: Ja, ungefähr 140. Ja, also wir sind schon eine sehr große Schulgemeinschaft. Dazu kommen noch ungefähr 30 Schulbegleiter. Und es ist ein sehr buntes, vielfältiges Schulleben.
0: Was mich noch interessieren würde, weil wir ja auch gesagt haben, wir wollen vielleicht Menschen da draußen, weil es halt irgendwie tatsächlich zu wenig Förderschullehrer gibt, einfach vielleicht mal Menschen Mut machen. Hier, guck, die Martha, ne, die macht das mit Leidenschaft und Herz und kann jetzt uns erzählen, wie es ist. So ein paar Fakten aus deinem Berufsleben, keine Ahnung. Gibt es eine, also musst du auch pflegen? Gibt es Behinderungen, wo du sagst, okay, ich muss auch mal was eincremen, ich muss ein Medikament geben, ich muss eine Windel wechseln?
2: Also Windeln wechseln tue ich sehr häufig.
0: Ja, also in der ersten Klasse. Also davor darf man keine Angst haben, oder keine Berührungsängste. Es ist sehr körperlich auch, oder? Also gibt es einen Höchstgrad an Behinderung, was ihr annehmt? Gibt es da irgendwo eine Grenze oder habt ihr wirklich, es klingt jetzt ein bisschen despektierlich, aber habt ihr alles?
2: Also wir haben Kinder mit sehr, sehr schweren Behinderungen, wo auch jeder Tag zählt. Also es gibt Kinder, die kommen auch nur für 2 Stunden in die Schule, weil sie von ihrem gesundheitlichen Status gar nicht mehr könnten. Aber für die die Schule so eine Bedeutsamkeit hat, dann mit anderen Kindern zu sein und die Anregungen und die Sozialkontakte zu haben und die andere Ansprache als zu Hause, wo man dann vielleicht eher gepflegt wird. Aber ja, wir pflegen und natürlich können wir nicht alles. Also es gibt auch bei diesem Kind zum Beispiel dann eine Pflegekraft, die dann mitkommt. Aber es gibt auch Kinder, da unterschreiben wir dann Beauftragungen, um Medikamente auch zu geben. Das geht natürlich nur mit einer Verordnung und einer Beauftragung durch die Eltern und durch die Schulleitung. Aber das machen wir durchaus auch. Es gibt auch Kinder, die sondiert werden müssen. Es gibt Kinder mit Diabetes.
0: Sondiert heißt? So eine Magensonde?
2: Genau, dass sie über den Magen ernährt werden mit künstlicher Ernährung. Ja, wir haben Kinder im Rollstuhl. Wir haben blinde Kinder. Also das ist sehr, sehr vielfältig, unser Spektrum.
0: Also wir möchten das ja positiv darstellen, ne? Aber ich frage jetzt einfach, ist Tod ein Thema? Ja. Gibt es Krankheiten, wo er sagt, okay, es kann sein, nächstes Schuljahr ist dieses Mädchen, dieser Junge nicht mehr da?
2: Ja.
0: Wie geht ihr damit um? Auch mit der Schulgemeinschaft?
2: Genau, also das ist dadurch, dass wir sehr eng sind, die Lehrer eng mit den Schülern, aber auch die Schüler untereinander und auch die Kleinen und die Großen. Also wir haben ja sehr viele klassenübergreifende Berührungspunkte. Auch die Pausen sind zusammen. Ne? Kennen sich die Kinder eigentlich alle untereinander sehr gut? Und wir hatten, wir haben, ich glaube, 2 oder 3, seit ich da bin, Kinder verloren, die gestorben sind, während sie noch in der Schule waren. Aber auch Kinder, die später dann gestorben sind als junge Erwachsene, wovon wir gehört haben. Und das wird natürlich sehr gemeinschaftlich dann auch getrauert. Also wir haben auch einen Schulpfarrer tatsächlich schon lange oder es war eine Zeit lang eine Schulpfarrerin, das hat mal gewechselt, der auch Schulseelsorge macht, der dann auch für die Angehörigen, für die Schüler, für die Klasse da ist. Und wir haben immer eine Trauerfeier auch in der Schule gehabt und ein Tisch, Andenkenstisch sozusagen, ne, wo die Kinder auch was hinstellen konnten, sich erinnern konnten. Mit der Klasse gibt es natürlich dann nochmal extra Rituale und Gedenkminuten. Aber ja, das wird, ich würde sagen, stärker oder ja, ich kann es gar nicht so richtig vergleichen, aber ich würde sagen, wie in einer Familie dann auch gelebt. Oder ne, dieser Schritt begleitet.
3: Aber wie schön, was auch bei euch möglich ist. Ne? Also das finde ich schon, ein Schulpfarrer, ich weiß jetzt nicht, ob es an anderen Schulen Schulpfarrer gibt, nee, glaube ich nicht. Aber das klingt wirklich auch sehr familiär, was du erzählst.
0: Wo nimmst du deine Kraft her? Das jeden Tag so zu machen, jeden Tag aufs Neue, dich darauf einzulassen. Und
2: also ich
0: habe bestimmt noch viel mehr schlechte und gute Tage, oder?
2: Ja, aber ich muss sagen, dass es in der Schule ist, meistens mir sehr gut geht. Also es gibt ich kann mich nicht erinnern, dass es Tage gibt, wo ich auf die Uhr gucke und denke, wann ist es denn jetzt endlich vorbei? Selten. Manchmal gibt es so herausforderndes Verhalten, wo ich dann irgendwie so, puh. Aber ja, dadurch, dass wir immer im Team zusammenarbeiten, also auch wenn ich jetzt die einzige Lehrerin bin, habe ich ja meine Schulbegleiterin und ich habe die Nachbarklasse und ich habe das Gefühl, dass ich nie allein bin. So, und wenn ich Hilfe brauche, dann weiß ich, wo ich hingehen kann und dann wird mir geholfen. Und die Kinder, die geben mir so viel zurück von dem, was es auch braucht. Und ich muss auch ehrlich sagen, seitdem ich keine kleinen Kinder mehr habe, ist es auch deutlich entspannter für mich, weil es zu Hause sonst ähnlich war wie in der Schule. Das hat sich jetzt geändert. Die Kinder sind groß und jetzt ist das für mich
0: also
2: leichter. Meine eigenen Kinder sind groß und jetzt ist es für mich leichter, mit den vielen Bedürfnissen, die die Kinder nach allem Möglichen haben, umzugehen und zu jonglieren und fühle mich nicht ausgebrannt und habe eigentlich dafür genug Kraft.
0: Also würdest du Menschen da draußen, die uns jetzt hören, sagen, werdet Förderschullehrer oder Lehrerin?
2: Ja, unbedingt. Also es ist einfach ein ganz abwechslungsreicher Beruf. Es ist kein Tag wie der andere. Für manche ist das schwierig. Also man muss sich auch darauf einstellen, dass man eben auch flexibel sein sollte, weil natürlich auch aufgrund von Personalmangel oder Krankheiten man dann doch nicht in der Klasse ist oder doch nicht mit dem Lehrer zusammen oder Erzieher. Aber man hat sehr viele Freiheiten. Also ich kann sehr frei bestimmen, was ich mache im Unterricht, wo ich ansetze in der Förderung. Das ist ein sehr kooperativer Beruf. Also ich arbeite immer mit vielen Menschen.

0: klassischen Schule habe ich auch musisch, künstlerisch ganz viele Möglichkeiten. Sport ist ein ganz großes Thema bei uns an der Schule, ganz wichtig, gibt den Schülern ganz viel Erfolg und genau, sich selbst zu spüren.
1: Das wäre meine Frage gewesen, habt ihr sicherlich, wenn die Schule ja auch noch nicht so alt ist und schön ist, eine Turnhalle? Und dann Bewegungsraum?
0: Ja, genau. Also wir haben zwei Bewegungsräume. Die sind speziell jetzt für uns eingerichtet mit allen möglichen Haltevorrichtungen und Bällchenbad und Erbsenbad und Sprossenwänden und so weiter, was man sich so vorstellt. Und wir nutzen. Ja, das ist wirklich schön. Und die Turnhalle der Kleeblattschule, da haben wir Hallenzeiten, wo wir halt dann auch in die große Halle gehen.
1: Ja. Geht ihr auch mal schwimmen oder so?
0: Ja, wir gehen eigentlich regelmäßig schwimmen. Ganz wichtig auch für unsere Schüler, also überhaupt für alle Kinder, aber für unsere, gerade auch die schwer Mehrfachbehinderten. Wir haben ja in Eschwege jetzt auch dieses tolle Therapiebecken mit dem warmen Wasser, ne, wo der Boden verstellbar ist. Und das ist
2: und da steht im Eck auch immer dieser Stuhl, mit dem man auch Rollstuhlfahrer ins Wasser lassen kann. Ne? Ja. Diese Hebevorrichtung steht da immer.
0: Genau, also das ist sehr wichtig und das machen wir auch. Also Bewegungsförderung ist schon wichtiges Thema.
1: Toll.
2: Ja, und die Sendung neigt sich tatsächlich dem Ende und ich war an keiner Stelle, ich habe keine Stelle gefunden. Du hast mir eine Riesenliste an Musikwünschen gegeben, weil ich dir vorgesagt habe, boah, Martha, wir stellen dich auch mit Musik vor. Ich habe an keiner Stelle auch nur irgendwie in der Lage, dich zu unterbrechen oder zu sagen, komm, wir spielen jetzt mal Musik.
1: Oder auch das Bedürfnis nicht, ne? Ging mir genauso.
2: Gar nicht. Genau, also von daher, du hast deinen Job gut gemacht.
0: Du kannst ja noch was rausschneiden.
2: Ja, nee, aber so ist es halt auch, ne? Und ich finde es halt immer wieder spannend und das kann halt Radio und ich finde es halt toll, dass du auch sagst, ich mache das. Einfach mal die Tür öffnen, das Fenster öffnen, ne? Dass es so wie mir anderen Leuten auch geht, die einfach mal Einblick in diese Schule haben. Also das einzige Negative, was mir aufgefallen ist, dass es zu wenig Parkplätze gibt. Also ich habe mich da einfach nur irgendwo so in die Mitte gestellt und habe die Sekretärin gefragt, darf ich da stehen bleiben? Weil da waren wahrscheinlich ganz viele Lehrer, die da standen. Das ist das einzige Negative, was mir aufgefallen ist.
0: Ach, da gibt es noch ein paar mehr.
2: Ja, mit Sicherheit, die du dann auch. Es gibt ja immer irgendwas zu. Genau. Das ist
1: aber
2: so
1: mir
2: das,
1: fällt
2: mir
1: dazu ein, als ich dort war, mal viel Grünfläche, ne? Und auch Möglichkeiten, da draußen schön was zu machen, ne?
0: Also die Klassenräume sind ja alle nach draußen offen mit einer Terrassentür und einer Terrasse und wenn man möchte, kann man ein Beet anlegen und hat halt diesen drumherum diesen Grünstreifen und dann geht's halt über in den Schulhof mit einer Chill-Ecke, die auch ganz toll gestaltet wurde und halt dem Klettergerüst und jetzt haben wir ja auch den Pavillon von unserem Künstler da noch stehen, der ist auch sehr ansehnlich.
2: Genau, da ist nämlich gerade, den hat Lena Ronshausen hier, unsere Inklusionsreporterin, ist sie ja manchmal auch unterwegs, hat auch den fliegenden Künstler interviewt und da fand ich es zum Beispiel spannend, also Lena hat die Frage gestellt, was malen denn, also das ist wirklich ein Künstler. Der jetzt für 2 Jahre lang, wurde noch um 1 Jahr verlängert, ein Häuschen auf dem Schulhof hat, wo er selber als Maler, das ist sein Atelier, aber auch mit den Kindern Kunst macht. Und wir haben ihn gefragt, oder Lena hat ihn gefragt, was malen die Paul-Mohr-Schüler denn? Und er sagte, und das passt halt wieder zu diesem gemütlichen Lernumfeld, die malen Familie, Familienmitglieder, die malen Häuser, die malen vielleicht auch mal ihre Haustiere oder so. Also die malen lauter so Blumen, alles was so um sie herum ist und sehr häuslich, sehr familiär. Hat er gesagt, das ist so das Hauptsächliche, was gemalt wird. Fand ich auch ganz interessant.
1: Muss ich kurz was zu sagen? Ich hatte ja Projekte mit einer Künstlerin, Malerin, ne? Mit Migrationsfrauen und auch mit Kindern. Und die haben genauso auch ganz bewusst immer wieder Familie oder auch früher die Häuser, wo sie gewohnt haben oder die Tiere oder die Muster der Farben. Also das erinnert mich sehr, ne? Weil das macht uns ja auch aus, ne?
2: Ja. Ein paar Minuten haben wir noch. Ich habe auch noch tatsächlich ein paar Fragen. Wie sieht es denn aus mit Fortbildungen? Also wenn du sagst, du musst Autismus-Spektrum, da hat sich ganz viel verändert, man hat viel dazugelernt, die Wissenschaft entwickelt sich ja ständig weiter, es gibt vielleicht neue Diagnosen, man entdeckt irgendwas Neues, irgendeine neue Genkrankheit oder sowas. Kriegt ihr das dann, habt ihr Fortbildung? Kommt da jemand in die Schule und sagt euch so, das ist eine neue Form des Autismus oder hier gibt es was Neues? Oder kommt das mit den Schülern, die halt neu kommen und was anderes haben? Irgendwie muss man das ja wissen. Ne?
0: Ja, also das ist nicht so leicht, weil wir jetzt auch nicht in einem Ballungszentrum hier sind. Also
2: so kann man das ausdrücken.
0: Für Fortbildungen müssen wir uns schon sehr viel engagieren. Ja. Also wir als individuelle Lehrkräfte suchen uns natürlich Fortbildungen für das, was gebraucht wird oder das, was uns interessiert. Dafür müssen wir auch teilweise weite Wege machen. Es ist ja einiges durch Corona auch ins Digitale verlegt worden, was manches leichter macht. Aber es ist trotzdem eher schwierig, auch Referenten zu finden. Wir haben eine Fortbildungsbeauftragte in der Schule und aktuell liegt unser Schwerpunkt für die allgemeine Fortbildung des Kollegiums eher auf Schüler und Schülerinnen mit herausforderndem Verhalten und Gewaltprävention. Wir müssen ja alle ein Gewaltschutzkonzept schreiben. Alle Schulen müssen das.
2: Auch alle Kindergärten.
0: Alle Kindergärten, genau. Wir haben auch schon ein gutes Schutzkonzept gegen sexualisierte Gewalt, aber das muss ja alles eingebettet werden. Und die Schülerschaft, beobachten wir, ändert sich bei uns an der Schule. Und das ist auch so ein bisschen das, wo ich sage, ja, der Beruf ist toll und schön, aber der ist auch wirklich sehr herausfordernd. Und auch wenn ich jetzt das vielleicht so für mich persönlich anders erlebe, gibt es auch viele Kollegen, die sehr belastet sind, weil eben auch das Schülerverhalten sich ändert. Viele Kinder sind nicht mehr klassisch geistig behindert, sondern haben sehr viele mangelnde Bedürfnisse, die befriedigt werden müssen, Bindungsstörungen. Sie sind emotional vernachlässigt und ziehen ganz viel mehr andere Energie und Kraft. Und wir müssen da anders drauf reagieren. Und deswegen ist das so ein Fortbildungsschwerpunkt, den wir gerade setzen gemeinsam, wo wir Referenten suchen, wo wir aber auch mit den Schülern Programme versuchen zu starten und ansonsten kümmern sich die Lehrkräfte individuell um die Fortbildung. Es gibt auch Fortbildung von Lehrkräften für Lehrkräfte, die wir an unserer Schule anbieten. Zum Beispiel in Bezug auf unterstützte Kommunikation, ne, also für nicht sprechende oder wenig sprechende Kinder. Und das staatliche Schulamt bietet natürlich auch Fortbildung an. Das HKM bietet Fortbildung an, aber es ist nicht so leicht, sage ich mal. Ja.
2: Wenn man jetzt Interesse hat, kann man bei euch schnuppern? Kann man vielleicht auch schon mal als Schüler ein Praktikum machen oder im Studium schon mal ein Praktikum bei euch machen?
0: Unbedingt melden. Also wir haben viele Praktikanten, hatten jetzt auch beim Girls and Boys Day, wir haben FOS-Praktikanten, das ist für uns auch sehr schön, weil die ja dann wirklich 3 Tage die Woche kommen für ein halbes Jahr, also die kriegen einen ganz breiten Einblick und können von uns auch sozusagen mehr eingebunden werden. Ne? Aber natürlich auch die aus dem Studium, die dann ihre Unterrichtspraktika machen, kommen zu uns und Bundesfreiwilligendienstler suchen wir auch immer. Das ist auch ein wunderbarer Bereich, bei uns reinzuschnuppern, zu gucken, ist das was für mich, indem man BFD macht und viele bleiben dann auch in der sozialen Richtung unterwegs, aber für manche schließt es sich dann auch aus. Ja. Aber genau, das kann man alles gerne machen.
2: Und so zum Ende hin nochmal, du hattest es ja mehrmals schon erwähnt, man muss jetzt nicht zwingend Lehrer werden, Lehramt studieren. Es gibt ja auch die Assistenzen. Was sind das für Leute? Was haben die für eine Ausbildung?
0: Also das ist ganz anders, genau. Die haben manchmal keine, manchmal sind sie Krankenschwestern, manchmal sind sie Bäcker, also ganz, ganz unterschiedlich. Die werden auch nicht von uns angestellt, die arbeiten bei uns, aber die sind bei den Trägern angestellt. Wenn man Förderschullehrerin werden will oder Lehrer, dann muss man ein Förderschullehramt studieren.
2: Dann muss man studieren, genau. Aber wenn man jetzt sagt, okay, ich finde das, ich möchte mich nochmal verändern oder ich finde das jetzt so toll. Also auch Schulassistenzen, Schulbegleiter, das geht auch als Quereinsteiger.
0: Genau, aber dann habe ich eine ganz andere Aufgabe. Dann bin ich zwar an der Schule, aber ich habe wirklich eine ganz andere Aufgabe. So, ich begleite ein Kind ganz intensiv, mache viel Pflege und muss letztendlich das umsetzen.
2: Was die Eltern sonst zu Hause machen, oder?
0: Ja, und das, was die Lehrkräfte wollen. Ne? Ah, okay. Also wir sind diejenigen, die die anleiten. Mhm. Und da hat man weniger mit Bestimmungsrecht. Also man wird natürlich mit ins Boot genommen. Aber wenn man jetzt frei und kreativ arbeiten will und selber gestalten will, dann ist das nicht unbedingt der Job.
1: Man kann damit an unsere Schule kommen. Ja.
2: Nochmal ein Plädoyer für den Sonderschullehrer.
0: Genau. Oder halt auch als Erzieher, wobei da die Stellen auch begrenzt sind. Also wirklich am besten ist es, Förderschullehramt zu machen, weil man dann eben auch alle, kann Klassenlehrer werden, man kann natürlich auch Funktionsstellen bekommen, man schreibt förderdiagnostische Stellungnahmen, man macht Beratungstätigkeiten. Also das ist natürlich viel vielfältiger und wird auch anders honoriert.
2: Ja, und es gibt halt auch die eine oder andere offene Stelle, was ja auch ein Grund für die Sendung heute war, dass wir gesagt haben, wir wollen mal eine Lanze brechen für den Förderschullehrer, die Förderschullehrerin. Sabine, du bist dran.
1: Ich wollte sagen, dass wir jetzt zum Ende kommen werden.
2: Ja, genau.
1: Und dass ich es total interessant fand, was du erzählt hast. Also sehr auch lehrreich, ne? Mhm. Lehrreich. Und dass ich mich gefreut habe, dass du heute unser Gast bist und warst.
0: Ja, vielen Dank, dass ich hier sein durfte. Es war für mich aufregend und das erste Mal, aber ich freue mich, dass ihr dafür brennt, Leute zu hören und auch das Förderschullehramt mal in den Fokus zu nehmen. Das ist sehr gut. Vielen Dank.
2: Ja, vielen Dank. Martha Faber, vielen Dank für deine Zeit. Lehrerin an der Paul-Mohr-Schule in Reichensachsen. Genau. Das war Lass uns reden, Sabine. Wir sind am Ende.
0: Ja.
2: Am Ende dieser Sendung.
1: Genau.
2: Genau. Am Mikrofon für Sie waren Sabine Theile und Stefanie Müller. Und unser Gast heute war Martha Faber von der Paul-Mohr-Schule in Reichensachsen. Vielen Dank und bis zum nächsten Mal.
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Willkommen zu einer neuen Ausgabe der Kunstpause hier auf Radio Störfunk. Und heute gibt es eigentlich, wenn ich es genau anschaue, nur neue Jazz-CDs. Und beginnen möchte ich mit etwas, was so den Bereich des Jazz ein bisschen erweitert, um elektronische Musik, um Schlagzeug und auch eine Trompete, hier mal ein Klavier, Stimme, Keyboards und viel Elektronik natürlich. Es geht um eine Gruppe, die ihre Platte Singular bezeichnet hat bei X-Jazz Music, X-Jazz mit Ausrufezeichen, im letzten Monat herausgekommen. Ende März war es sogar schon, diese CD mit Edward Perrault, Drummer in erster Linie, spielt aber auch Keyboards hier oder ist auch mal mit seiner Stimme zu hören. Mit Pascal Schumacher aus Luxemburg, Perrault ist natürlich Franzose, Pascal Schumacher aus Luxemburg, Vibraphon, Glockenspiel, Keyboard, auch Elektronik und Sebastian Studnitzky, der wahrscheinlich den meisten Hörerinnen und Hörern was sagen dürfte, war auch schon mal hier in der Region, hier auf Klavier, Trompete, Keyboard und Elektronik, für die er mit der Auslösung auch noch spielt. Ja, das Ganze ist aufgenommen worden in, dass ich das jetzt nicht falsch sag, in Opterschmelz in Düdelange in Luxemburg und im Januar 2023 schon. Und hier können wir etwas hören, wie das Ganze klingt. Also es hat sehr viel, ich sag mal auch, sehr viel elektronische Anteile und hat manchmal schon fast etwas von einem kleinen Hörspiel. Also ohne Text. In dem Fall oder fast eine Klanginstallation. Deshalb habe ich auch das Stück herausgesucht, das nicht Singular heißt mit Ü, sondern das Radio Supernova heißt. Passt natürlich auch wunderbar ins Radio. Und das hören wir jetzt an. 20,5 Minuten geht das Ganze mit den drei Musikern aus Deutschland, Frankreich und Luxemburg. Ich wollte jetzt gerade sagen, wer sie hören möchte, aber das ist hier leider nicht mehr verzeichnet. Am 24. April sind sie aufgetreten in Bremen, aber vielleicht finde ich noch was bis zum Ende

denke, ich habe mit der Elektronik nicht zu viel versprochen. Manchmal ist es auch schon zu viel des Guten, wie ich finde. Aber das ist für Studnicki und Co. nicht ungewöhnlich, hätte ich jetzt mal gesagt. Aber immerhin eine singuläre, so muss man richtig rum sagen, CD, die hier Edward Perrault, Pascal Schumacher und Sebastian Studnicki vorgelegt haben, bei X-Jazz Musik erschienen. Das war die Radio Supernova und jetzt, wir bleiben doch ein bisschen im Orbit. Zunächst ein Stück von Wayne Shorter, das Septett um Gregory Hutchinson für Warner Music neu eingespielt hat oder neu interpretiert hat, würde vielleicht besser die richtige Bezeichnung sein. Mit Ambrose Akimusire, Trompete, Ron Blake, Tenorsaxophon und Bassklarinette, Jakob Bro, Gitarre, Emmanuel Michael, ebenfalls Gitarre, Gerald Clayton, Klavier, Joe Sanders, Kontrabass und Gregory Hutchinson auf den Drums. Von der neuen CD The Pulse of Miles Davis, Gregory Hutchinson, Kind of Now, hat er die Sache genannt. Und was Hutchinson zu der CD meint, dazu nach diesem ersten Stück Feyo von Wayne Shorter.

Ja, da wird leider ausgeblendet auf dieser CD. Darüber freut man sich natürlich nicht so sehr. Weil da kommt bestimmt oder wäre bestimmt noch Interessanteres Weiteres gekommen in diesem gemeinsamen Improvisieren, das aber auch gar nicht so weit weg ist von der ersten CD, die wir vorgehört haben, von Singular. So. Hier dieses Kind of Now. Was meint denn eigentlich Gary Hutchinson zu diesem Projekt? Bei diesem Projekt sagt er, geht es nicht darum, Miles wieder neu zu erschaffen. Es geht darum, die vor ihm begonnene Diskussion fortzusetzen. Wenn ich an Miles Davis und die Schlagzeuger seiner Bands denke, denke ich vor allem an die Entwicklung der Musik selbst. Jeder dieser Musiker repräsentiert ein anderes Kapitel in Miles Geschichte und jeder einzelne von ihnen verändert die Art und Weise, wie wir alle diese Musik hören und spielen. Und zum Album selbst, es gibt, da meinte dann Bassist Christian McBride dazu, es gibt unzählige Miles-Tribute-Alben, aber diese hier fühlt sich anders an. Unter Hutchs Leitung swingt die Musik kräftig, wenn es nötig ist, und atmet moderner Flexibilität, wenn der Moment es erfordert. Das haben wir auch ein bisschen, denke ich, hier beim dem ersten Stück Feyo von Wayne Shorter in der Version durch das in diese Septettbesetzung auch gehört. Die Septettbesetzung wird nicht grundsätzlich durchgehalten. In kleiner Besetzung als Quintett hören wir jetzt die Gruppe mit einem weiteren Shorter-Stück, Orbits nennt.

Das waren auch schon die Orbits mit Gregory Hutchinson und seiner Gruppe auf der neuen CD Kind of Now bei Unterbeschrift The Pulse of Miles Davis. Bei Warner Music ist die erschienen und natürlich, wenn es um Miles Davis geht, sollte natürlich auch Miles Davis mal drin sein und auch klingen. Deshalb habe ich als nächstes Stück herausgesucht von Miles Davis Bitches Brew und jetzt die Gruppe wieder in Septett-Besetzung. Und ich finde eine ganz spannende CD. Wie sieht man eigentlich Miles Davis, seine Musik und die Musiker, die mit ihm zusammen gespielt haben, aus heutiger Sicht?

Ja, zum Glück ausgespielt. In dieser Stelle Bitches Brew von Miles Davis mit dem Gregor Hutchinson Septett, nenne ich es jetzt mal. Und da sind wir fast wieder angekommen am Anfang der Sendung, nämlich bei Radio Supernova vom Klang her. Ja, wir sind hier immer noch in der Kurzpause auf Radio Störfunk mit Ralf Snorama Mikrofon und kommen zur dritten CD dieser Sendung, ebenfalls Jazz, das Andres Coll Cosmic Trio. Andres Coll, Schlagzeuger, Marimba-Fonspieler, Pianist, gefördert von Joachim Kühn, hat hier sein Cosmic Trio zusammengestellt. Das sind neben ihm der Violinspieler Mateusz Smoczynski und der Drums- und Tabla-Spieler Ramon Lopez. Und die CD nennt sich Ride to Heaven und ist bei X-Jazz mit Ausrufezeichen wieder Music erschienen. Ich nehme einfach jetzt mal zwei Stücke, die auch wieder, also das zweite zum

Die beiden Stücke haben gezeigt, denke ich, wie unterschiedlich sie von dem Cosmic Trio ausgeführt werden. Die Musik, die hier von ihnen gespielt wird. Was meint Avant Groove? Andres Koll hat geschrieben, the Avant Groove is a term I coined to name our special music, which is specifically not what we would market or name as jazz, world music, avant-garde, etc. Coincidentally, we both three musicians since our childhoods have grown up playing traditional music from our homelands. 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And me from Ibiza, an island treasuring a millenary mysterious dance and music with my castanet. All of those with a very heavy, groovy foundation, which is engraved in our blood. But my question was, what comes after the groove? Is there anything beyond after that? Regarding the way we play, we like to groove hard, but also break up the groove when necessary and get into space-like moments as we advocate to the avant-garde. However, we are aware of the rule and the meaning of rhythm to the human body in a musical setting. Then coining the term was very easy, the avant-groove. Und noch zum Album, da heißt es hier als Mitteilung, this album named Ride to Heaven by Andres Koll Cosmic Trio is going with NASA to the moon on their upcoming first lunar expedition indicates the Artemis II. The name of the group and album is traveling on the spaceship and NASA issued a memorabilia passport for the album. Ja, was dann auch da schön abgedruckt ist. Seit 17. April ist das Ganze auf dem Markt und damit sind wir auch ans Ende der Kunstpause hier auf Radio Störfunk gekommen und weil wir am Ende sind, noch einen kleinen Ausblick auf die nächste Sendung, da gibt es dann von den Hübner Brothers A Family Affair, die neue CD, die bei GLM Music erschienen ist. Also von Gregor und Veit Hübner, Violine und Kontrabass. Und die hören wir jetzt hier zum Schluss noch ausschnittsweise mit Angry Times. Am Mikrofon verabschiedet sich Ralf Snoraber hier in der Kunstpause auf Radio Störfunk.

Und in der heutigen Sendung möchte ich an einen Schotten erinnern, der leider nicht mehr unter den Lebenden weilt, nämlich Alex Ligertwood. Jetzt fragen sich viele, was hat Alex Ligertwood mit der Dedicated Hour zu tun? Und die Antwort ist ganz einfach. Er spielte in den späten 80er Jahren mit der Gruppe Go Ahead. Und das war das Projekt von Billy Kreutzmann und Brent Midland. Alex Ligertwood ist am 30. April 2026 in Kalifornien gestorben, im Alter von 79 Jahren. Und er fing an schon sehr früh mit unter anderem der Brian Auger Band und war dann jahrelang mit Santana unterwegs. Und daher kennt man auch seine Stimme, die Santana Band in den 70er und 80er Jahren maßgeblich prägte. Wir hören heute einen Ausschnitt eines Konzertes von Go Ahead aus Pittsburgh, Pennsylvania vom 29.10.86. Die Band bestand an diesem Tag aus Bill Kreutzmann, Brent Midland, Alex Ligertwood, Dave Morgan, Jerry Cortez und Jesse Colin Young. Und die Stücke, die ich aus diesem Marathonkonzert herausziehen konnte, sind Medicated Goo, Hey Jude, Dear Mr. Fantasy, Hey Pokey Way und später kommt dann auch noch Aiko Aiko. Ich wünsche euch jetzt sehr, sehr, sehr viel Spaß und gute Unterhaltung mit dieser All-Star-Band, von der es leider viel zu wenige Aufnahmen gibt.

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Alex Lidgetwood singing. 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
1: Soweit der Ausschnitt dieses wunderbaren Konzertes von Go Ahead aus Pittsburgh, Pennsylvania. Und es gibt noch eine weitere traurige Nachricht aus der Musikwelt. Nämlich am 19. März 26 starb in Spanien der britische Schlagzeuger Terry Cox. Terry Cox war unter anderem auch ein beliebter Studiodrummer und hat bei so vielen Aufnahmen mitgewirkt, die ich gar nicht alle aufzählen kann und möchte. Ich möchte lieber die Musik für sich sprechen lassen. Er fing an mit der Blues Incorporated von Alexis Corner und später war er dann jahrzehntelang, kann man so sagen, mit kleinen Unterbrechungen, der Drummer von Pentangle. Und von denen hören wir jetzt noch zum Abschluss der heutigen Sendung Bruton Town. Und da zeigen sie, dass sie zwischendurch auch jammen konnten.

Das war die Dedicated Hour für heute. Am Mikrofon verabschiedet sich der Björn, nicht ohne den Hinweis, dass ihr diese Sendung jederzeit in der Mediathek nachhören könnt unter www.störfunk.de. Unsere Frequenzen sind 97,5 in und um Schwäbisch Hall und 104,8 in und um Crailsheim. Und wir werden uns wiederhören nächste Woche um die gleiche Zeit oder jederzeit, wenn ihr wollt, in der Mediathek.

0: Es ist der 13. Mai. Ralf Münz. Zeit für Tiefer 2.
1: Stimmt.
0: Ja.
1: Eigentlich dauernd.
0: Ja, eigentlich sind wir
1: letztes Mal musste ich ja allein, weil du eingeschlafen warst.
0: Ja, das habe ich. Man hat mich nicht schnarchen gehört, glaube ich.
1: Nee, zum Glück nicht. Das wäre ja noch schlimmer gewesen.
0: Das war ein sehr unruhiger Schlaf.
1: Also, ich werde da welches Mikrofon noch nicht hochziehen, wenn andere schnarchen. Wo kommt man da hin?
0: Ja.
1: Nein, heute mal wieder zu zweit endlich.
0: Mhm.
1: So richtig zu zweit. Und ja, das Thema ist neues Leben.
0: Ja, ich dachte schon, jetzt bist du in irgendeine Sekte eingetreten.
1: Nee, also doch, es gibt da so eine christliche Kirche.
0: Oh ja.
1: Ja, New Life Church.
0: Oh my goodness.
1: Die ist mir auch so bei Suchen über den Weg gelaufen.
0: Entgibt
1: die habe ich dann gleich verbannt. Aber ich habe so ein Soul-Gospel-Choir, habe ich tatsächlich.
0: Ist nichts gegen einzuwenden.
1: Nein, das ist auch was Älteres schon. Aus den 80er-Jahren.
0: Wir haben das Thema sehr weit gefasst. Neues Leben, das bezieht sich natürlich von meiner Seite her in erster Linie.
1: Von deiner Seite,
0: von meiner nicht. Frühling, wo alles neu sprießt und alles neu beginnt.
1: Aha.
0: Kann man natürlich auch karmisch sehen.
1: Oh.
0: Mit Wiedergeburt, in diesem Fall der Natur. Ich habe aber auch ganz einfach Sachen, die mit Beginnings zu tun haben. Keine Angst, Chicago fällt bei mir raus aus dem Programm. Die haben auch ein Stück in der Richtung. Aber ich habe eine Band gefunden, die haben das Lied Beginning ironischerweise ganz an den Schluss ihrer LP gesetzt. Und ich habe gedacht, das ist eigentlich genau das, was wir heute brauchen.
1: Finde ich sehr passend.
0: Ja, Achtung, ein kleiner Tuch. Wow,
1: okay.
0: Das Jingle ist zu Ende und das Stück Beginning fängt jetzt an und zwar mit der Gruppe, von der ihr wahrscheinlich noch nie gehört habt. Die haben auch nur eine Platte gemacht, leider. The Bubble Puppy hießen die. Im Jahr 1969, wer hätte es gedacht. Gell? Und die haben dieses wunderschöne Stück, mit dem wir heute anfangen hier, Beginning.

0: Das war die Gruppe Bubble Puppy aus dem Jahr 69 und wir gehen unserem Bildungsauftrag sehr nach in dieser Sendung.
1: Und sorgen gleichzeitig für Nachhaltigkeit.
0: Und das auch.
1: Indem jemand die übrig gebliebenen Flaschen und Dosen Pfand entsorgt, oder wie nennt man
0: sehr
1: das?
0: Sehr schön, ja.
1: Ja, wir gehen unserem Auftrag nach, genau, Johann Wolfgang Goethe, von Goethe oder wie auch immer, in seiner Sturm- und Drangphase 1775 schrieb er ein Gedicht, Neue Liebe, Neues Leben, und das liest uns jetzt Hans-Peter Bögel.

0: mein Herz, was soll das geben? Was bedrängt dich so sehr? Welch ein fremdes, neues Leben, ich erkenne dich nicht mehr. Weg ist alles, was du liebtest, weg, worum du dich betrübtest, weg dein Fleiß und deine Ruh. Ach, wie kamst du nur dazu? Fesselt dich die Jugendblüte, diese liebliche Gestalt, dieser Blick voll Treu und Güte mit unendlicher Gewalt? Will ich rasch mich ihr entziehen, mich ermannen, ihr entfliehen, führet mich im Augenblick, ach, mein Weg zu ihr zurück. Und an diesem Zauberfädchen, das sich nicht zerreißen lässt, hält das liebe, lose Mädchen mich so wider Willen fest. Muss in ihrem Zauberkreise leben, nun auf ihre Weise. Die Veränderung, ach, wie groß. Liebe, Liebe, lass mich los.
1: Ach, Ralf.
2: Ach, Björn.
1: Ja, ja.
2: Was wir machen, Goethe, Sturm und Drang.
1: Ja, so stark. Also, wenn der Sturm und Drang so aussah, dann ist er nicht sehr weit gekommen, glaube ich.
2: Ja, vom rezitierenden Herrn Bögel ein bisschen seufzend zum Schluss. Ich habe es deshalb natürlich gebracht, weil ich habe zwei Vertonungen, klassische Vertonungen.
1: Nein.
2: Von diesem Gedicht und beide, ich gebe es zu, bei beiden, ja, beim Friedrich Fischer-Dieskau vielleicht schon, aber bei der. Das ist dann Beethoven, aber der Version von Fanny Hensel mit Chor und Klavier statt Sologesang und Klavier.
1: Da geht's dann ab.
2: Da ist es nicht so gut herauszuhören.
1: Achso.
2: Gibt es demnächst, ja.
1: Ich habe eine modernere Version davon, die hören wir jetzt aus dem Jahr 1995. Ralf, du freust dich schon, ich weiß, du klatscht innerlich in die Hände.
2: Da bin ich mir nicht so sicher.
1: Dieter Thomas Kuhn live. Eine neue Liebe ist wie ein neues Leben.
2: Wahrscheinlich hat er sich an Goethe inspirieren lassen.
1: Natürlich hat er,
2: beziehungsweise... Wie ist der Schlagersänger
1: Jürgen damals? Markus.
2: Ja, genau.
1: Und das spielen wir jetzt natürlich für den Nachklapp des Kinderfestes.
2: Moment, das ist doch von dem, hieß der Schlagersänger, Komponist White? Wie
1: Jack
2: ist der
1: White.
2: Mit Vornamen? Jack White, glaube ich, ja.

0: Ja, und das war aus dem Soundtrack zu dem Kultfilm Der Trip mit unter anderem auch Dieter Thomas Kuhn. Das damals schon alte Stück, eine neue Liebeswelt, neues Leben, ist auch schon wieder 31 Jahre alt, diese Aufnahme. Und das Lied war damals auch schon fast 30 Jahre alt. Hm. Unglaublich. Ralf, wir werden immer älter. Aber du wolltest mit Frau Hensel weitermachen, der Schwester von Gretel.
1: Nein. Von Felix Mendelssohn. Genau. Fanny Hensel, wie sie verheiratet hieß. Mhm. Die hat Goethes Neue Liebe, neues Leben vertont. Du weißt ja, Goethe und Mendelssohn kannten sich ja auch. Ja. Da waren die Kinder natürlich noch jünger in der Zeit. Und Fanny Hensel hat es vertont. Ich habe hier eine Bearbeitung für Chor und Klavier und noch zwei Solistinnen. Hm? Die Solistinnen sind Hanna Gries und Julia Kammerlander. Das singt der Figur Humaine Kammerchor unter Leitung von Denis Rouget, der wahrscheinlich oder vielleicht auch das Klavier spielt, keine Ahnung. Das Ganze 2018 aufgenommen.

0: ja.
1: Tja, ich meine, jetzt versteht man, glaube ich, warum ich vor dieser Rezitation von Goethe eingespielt habe. Man hätte, glaube ich, nicht sehr viel angesichts dieses vielen Nachhalls bei dieser Aufnahme verstanden.
0: Ja, naja. Ja, ja, neues Leben. Also ich beziehe mich jetzt nochmal auf den Frühling und ich gehe nochmal ganz weit zurück in die Anfänge der Psychedelic-Ära.
1: Nein.
0: Nachdem sie schon 2 Jahre im Untergrund gewurschtelt hatten, kamen dann die ersten Singles mit Psychedelic-Musik raus 1967. Und eine davon war eine Single der Gruppe The Lemon Drops. Nicht verwechseln mit The Mighty Lemon Drops.
1: Und nicht Lemon Tree.
0: Und auch nicht Lemon Tree, bitte, nein, nie wieder. Also diese Sendung ist Lemon Tree-freie Zone. Wir hören jetzt die Lemon Drops aus den USA mit dem wunderschönen Stück. Und das passt auch für heute wunderbar, auch wenn das Wetter nicht so toll ist. I Live in the Springtime. Also die haben von sich behauptet, sie leben immer im Frühling. 1967, man weiß auch warum.

0: Aus dem Jahr 1967 war das die Lemon Drops und ich entschuldige mich natürlich, die Single hat ein bisschen geleiert, aber nach über oder fast 60 Jahren sei es ihr auch erlaubt. Ja.
1: So, ich habe jetzt mal ein bisschen ein längeres. Bei diversen Leuten würde das als Long Song laufen.
0: Da haben wir heute auch noch mindestens einen damit dabei.
1: Ja.
0: Ein Long Song.
1: Thad Jones und Mel Lewis hatten eine Platte aufgenommen, Greetings and Salutations hieß die, also Mel Lewis Big Band. Aha. 1975 kam das Ganze raus und soll ich die Solos sagen? Also Greg Herbert hat Solo, Wayman Reed und Mel Lewis natürlich. So ist es halt mit Bandleadern. Und wir hören New Life heißt es nur. New Life, 1976, Entschuldigung, habe ich gerade 75 aufgenommen.

0: Sodele.
1: Ja, du hast es vorher schon gesagt, sehr funky.
0: Funky, ja, ja.
1: Zum Schluss hat sich natürlich Mel Lewis an den Drums nicht nehmen lassen, nochmal, selbst nach seinem Chorus, nochmal drauf zu hauen.
0: Das New gehört, Life.
1: Das gehört so. Ted Jones und Mel Lewis, New Life. Von, wie hieß die Platte? Ah, jetzt muss ich direkt schauen. Die hieß, glaube ich, auch so. Kann das sein? Ja.
0: Tja, ich bringe jetzt ein älteres Stück, 2 Jahre davor aufgenommen oder 1 Jahr, weiß man nicht so genau, aus der gleichnamigen LP, glaube ich sogar, von Brian Auger's Oblivion Express 1974. Und wer Brian Auger kennt, weiß, das geht auch nicht so ganz kurz. Das ist aber mit 9 Minuten, glaube ich, eins seiner kürzeren Stücke. Und ja, der beschreibt das hier auch musikalisch, dass es wieder von vorne losgeht. Beginning Again heißt das Stück. Beginning Again, Brian Auger's Oblivion Express.

0: Das war Brian August, Oblivion Express aus dem Jahr 74 mit dem wunderschönen Beginning Again, sehr entspannt, aber trotzdem für den Percussion-Spieler stressiges Stück.
1: Da passt ja das nächste ganz gut, eigentlich fast. Rhonda Thomas mit Breathe New Life.

0: Ja, das ist doch ein sehr positives Stück.
1: Natürlich.
0: Weil es ist ja auch Frühling und ich mache genauso weiter in dieser Stimmung. Allerdings ganz andere Musikrichtung. Wir gehen zum Irish Folk und die Gruppe heißt Die Dennen und die haben The Flowers of Spring zusammen mit dem Stück Jackie Smalls 1977 eingespielt. Und ich glaube, das Stück hatte ich auch noch nie im Programm.

0: So ist es. Die Dänen. Die ja. Musik hört man abends in den Pubs immer noch.
1: Wenn du auch Folklore machst, mache ich es jetzt auch.
0: Ja.
1: Allerdings ganz woanders, nämlich in Wien. Mit dem klassischen Wiener Schrammelquartett und dem Stück Neues Leben von Alois Strohmeier.
0: Hui, Strohmeier. Okay, und wo kommt der her?
1: Wien?
0: Alle aus Wien.
1: Ja.
0: Alles gut.

0: Ich habe noch auf einen Ton gewartet, der kam aber nicht. Tja. Schluss. Aber das war sehr typisch. Leute, es ist soweit.
1: Nein.
0: Wir spielen ein fast tagsaktuelles Stück in dieser Sendung.
1: Was heißt fast?
0: Vom letzten Jahr, aber das ist in den deutschen Ohren, glaube ich, erst seit diesem Jahr. Und zwar den Interpreten und mit Band natürlich Joe mit End of the Beginning. Das ist das Ende des Anfangs. Und wenn ihr denkt, das hört sich ein bisschen nach Stranger Things an, das ist gewollt, weil der Joe ist natürlich dort auch einer der Schauspieler. Viel Spaß mit... Na, hört's dann selber.

0: Und das war er, genau. Steve Harrington. Joseph David Keery.
1: Wir haben noch ganz schnell was.
0: Wir haben noch Zeit, genau, Ralf. Wir können noch ein Stück vor unserem
1: Hören New Life aus dem Soundtrack, dem Original-Soundtrack von The Misfits 1961, geschrieben von Alex North.
0: Und auch gespielt?
1: Nein.

0: Und es ist wieder soweit.
1: Ja, wir sind wieder bei der Geburts-
0: und
1: Todestags.
0: Eck.
1: Das ist ein tiefer Du hier auf Radiostörung mit Herrn S. und
0: M.
1: Und ja, wir gehen 14 Tage zurück.
0: Ja.
1: Also zum 30. April und betrachten ab da bis zum heutigen Tag, zum 13. Mai.
0: So ziemlich alles, was rangeht.
1: Ich sag's nur wegen all der Wiederholungen, die noch kommen.
0: Ja, in der Sendung. Das macht man nicht so dramatisch, aber wir werden ja auch öfters gehört.
1: Wir betrachten alle runden und unrunden Geburtstage und beginnen also am 30. April und da hätte ich gleich was.
0: Männlich.
1: 1941 in bei Valencia geboren, in Spanien, der Dirigent Luis García Navarro. García Navarro. Genau. Und einen Jazz-Trompeter, der starb am 30. April 1981 in Norwalk in Kalifornien, nämlich Cat Anderson. Falls er dir was sagen sollte.
0: Ja. Ja. Ja. Am 30. habe ich einen Todestag, da starb genau vor 60 Jahren der Schwager von Joan Baez, nämlich Richard Farinha. Der war Jahrgang 37, also ist nicht alt geworden, 28, 29. Ich glaube, bei einem Autounfall gestorben. Und seine Frau, die Mimi, die hat dann noch weiter, lange Zeit weiter Musik gemacht als Mimi Farinha und nicht Mimi Baez, weil sie hieß ja eigentlich auch wie ihre Schwester.
1: Aber ist das die Begründerin von Mimi?
0: Nein, die hat nicht Mimi gemacht. Das machen ja deutsche Politiker, die keine Eier haben.
1: In Nachahmung von Muppet-Figuren.
0: Genau. Ja, nee, und das war, also Richard Farinha sollte man sich einmal anhören. Sein Lebenswerk ist nicht allzu groß gewesen, aber ich glaube auf 3 oder 4 LPs haben sie es doch gebracht zu zweit. Könnt ihr euch mal anhören. Und weiter geht's mit, bei mir erst mit dem 2. Mai.
1: Am 1. Mai habe ich nur eine wichtige Uraufführung, die ich dann doch erwähnen wollte. 1786, also vor 240 Jahren, in Wien, unter der Leitung von einem gewissen Herrn Wolfgang Amadé Mozart. Die Uraufführung von Le Nozze di Figaro. Ja, die dann allerdings in Prag viel erfolgreicher war.
0: Komisch. Da konnten sie vielleicht besser Italienisch.
1: Am 2. Mai, da bist du dran.
0: Ja, da habe ich einen leider sehr früh gestorbenen, John Glasscock, der war bei Jethro Tull. Davor war er bei Chicken Shack, Head Machine, Toe Fat, den Gods und den Juniors. Der wäre jetzt 75, ist allerdings schon 1979 sehr früh gestorben. Das hat die Band damals auch in ein tiefes Loch fallen lassen.
1: Ich kann da nun noch eine Uraufführung, eine wichtige nachtragen. 1936, also vor 90 Jahren in Moskau, mit Sergei Prokofjew als Dirigenten und als Komponisten, nämlich von Peter und der Wolf.
0: Piotr Iwulk.
1: Ja. Ja. Am 3. Mai
0: ja.
1: Habe ich den Todestag 1856 in Paris von Adolphe Adam. Und den Geburtstag 1886 in Rouen des Organisten und Komponisten Marcel Dupré.
0: Ja. Ich habe ein Geburtstagskind, 75 wurde am 3. Mai, Christopher Cross. Und noch allen bekannt aus den 80er Jahren, Ride Like the Wind und solche Sachen hat er da geschrieben. Mhm. Ist auch immer wieder im Radio zu hören und nervt nicht so wie manch andere Musik aus den 80ern.
1: Am 4. Mai kann ich nur mit einer Person dienen, nämlich Gennady Rozhdestvensky.
0: Ach, der?
1: Ja, genau der. Dirigent aus Russland. 1931 in Moskau geboren, wäre also 95 geworden, aber er ist schon 2018 gestorben.
0: Dann mach nur weiter.
1: Am 5. Mai habe ich gar nichts.
0: Ich auch nicht.
1: Da ist alles tot. Und dann erst wieder am 7. bei mir.
0: Ja, ich auch.
1: 7. Ja, obwohl, naja. Nee, also ich muss ihn nicht erwähnt haben. Mach du.
0: 7. Mai habe ich eine 80. Geburtstägin, nämlich Thelma Houston, die Soul Queen, wurde 80. Ray Monette wäre auch 80 geworden, hat es knapp verpasst. Er ist nämlich am 9. April gestorben. Der war Gitarrist bei Rare Earth und bei ihren größten Hits und LPs mit von der Partie. Get Ready natürlich und Ma und I Just Wanna Celebrate, da hat er überall die Gitarre gespielt und auch, glaube ich, mitgesungen, wenn auch nicht die Liedstimme. Am selben Tag ist 80 geworden ein Holländer, nämlich Hans van Eyck, der war bei der Gruppe The T-Set. Und Filthy Campbell von Motorhead wäre 65 geworden, ist leider im März gestorben, überraschend. Und dann habe ich noch einen Todestag am 7. Mai, nämlich da starb vor genau 15 Jahren John Walker von den Walker Brothers, von denen natürlich niemand in Wirklichkeit Walker mit Nachnamen hieß, aber das ist ja nur so ein Insider. Blabla. Der ist jetzt auch schon 15 Jahre nicht mehr unter den Lebenden. Schade, schade, schade.
1: Am 8. Mai?
0: Ja.
1: 8. Mai habe ich nur eine Person, die 1991 in Guildford, in, das ist der US-amerikanische Bundesstaat Vermont.
0: VT?
1: Ja.
0: Ja.
1: Gestorben ist ein russischer Pianist. Vielleicht kennt ihn der ein oder andere noch. 1991 ist schon eine Weile wieder her.
0: Ja.
1: Sonst habe ich da nichts zu machen.
0: Am 8. Mai, da habe ich einige Geburtstage. 85 wäre geworden John Fred. Der wurde bekannt durch seine Playboy-Band. Die hießen wirklich so. Aber die gab es, glaube ich, schon vor dem Heft. Der war schon. Ja. Ist leider schon 2005 gestorben. Philip Bailey von Earth, Wind & Fire wurde 75. Chris Frantz von den Talking Heads und dem Tom Tom Club. Der Schlagzeuger wurde 75, glaubt man gar nicht. Volker Kars, Spitzname Mist oder Yomano, der wäre 75 geworden, ist leider schon 2008 gestorben. Der war bei den Grobschnittbuben dabei, bei den besten Platten. Dann habe ich noch einen Todestag am 8. Mai, der starb genau vor 15 Jahren auch Cornel Dupree, der Gitarrist, der leider, glaube ich, nie aufs Bluesfest nach Geildorf kommen konnte. Ja, war Jahrgang 42. Und dann hätte ich erst am 10. wieder jemand.
1: Ich auch.
0: Ach.
1: Milton Babbitt wurde 1916 in Philadelphia geboren.
0: Ich erinnere mich.
1: Ja, als wäre es gestern gewesen.
0: Ja.
1: 110 wäre er geworden. Ja. Am 10. Mai.
0: Milton Babbitt. Ja, da habe ich ein paar jüngere. 80 wurde Graham Goldman von 10cc. Der war bei so vielen anderen Bands vorher, die kann ich gar nicht alle aufzählen. Dave Mason wäre 80 geworden, der hat es auch knapp verpasst. Er ist am 19. April gestorben. Der war bei Traffic und Fleetwood Mac dabei und bei vielen anderen Projekten. Donovan wurde 80, der schottische Singer-Songwriter und Psychedeliker. Und also in seiner Frühphase war er sehr auf LSD, muss man schon sagen. Später dann nicht mehr, da hat er mehr so meditative Musik gemacht. Und was er jetzt macht, weiß ich gar nicht. Und dann wäre ich schon am 11.
1: Ich auch, natürlich. Ah, ja. Da habe ich den Todestag 1916 in Leipzig von Max Reger.
0: Ja.
1: Und noch eine wichtige Uraufführung, 1946 in New York, Central Park in the Dark von Charles Ives.
0: Central Park in the Dark. Hört sich an wie ein Horrorfilm. Na gut, dann habe ich da noch zwei Geburtstage, nämlich es wäre 90 geworden, die Pianistin Carla Bley, die leider 2023 gestorben ist, war verbandelt mit Michael Mendler und hat das Liberation Jazz Orchestra gegründet, viele tolle Platten gemacht. Dann ist 85 geworden, ob man es glaubt oder nicht, Eric Burdon. Vor 50 Jahren hätte man nicht gedacht, dass er so alt wird. Und jetzt ist er wirklich so alt, wie er damals schon aussah. Und dann haben wir noch einen Todestag. Am 11. Mai, da starb genau vor 10 Jahren Peter Behrens von Trio, der Schlagzeuger, der Ausnahmeschlagzeuger mit der Bassdrum, der aber vorher Jazzrock gemacht hat mit der Gruppe Silberbart.
1: Tja, manchmal verbergen sich enorme Dinge hinter Personen.
0: Ja, das ist wahr.
1: Die eine einfache kleine Trommel spielen.
0: Genau. Boom, tschack, boom, tschack, boom.
1: 12. Mai?
0: Ja, da haben wir einen gemeinsamen.
1: Ja, aber zuvor habe ich erst nochmal den Todestag 1931 in Brüssel von Eugène Ysaÿe, ein Violin-Virtuose und Komponist für dieses Instrument vorwiegend. Und natürlich, den Mai ist 1936 in Berlin geboren.
0: Gestern vor 90 Jahren.
1: Ja, Klaus Doldinger.
0: Oh ja.
1: Jazz-Saxophonist, Klarinettist und Komponist vor allem.
0: Und Produzent und GEMA-Mensch.
1: Und was weiß ich, was alles. Wann ist er eigentlich nochmal gestorben? Letztes Jahr.
0: Letztes Jahr ist er erst gestorben, ja genau. Also noch ganz frisch. Und da habe ich einen Geburtstag noch von gestern. Gestern wäre 105 geworden, der Ausnahmekünstler, der sein Leben zum Kunstwerk ernannt hat. Na, wer? Sein ganzes Leben als Kunstwerk.
1: Sein ganzes Leben als Kunstwerk Stockhausen?
0: Josef Beuys.
1: Ach Gott, das ist ja so ähnlich.
0: Hat auch ein Lied gesungen und deswegen, also Sonne statt Regen, ohne Rüstung leben, in den 80ern. Ja, deswegen ist er hier dabei in unserer Musiksendung. Josef Beuys, auch irgendwie doch ein bisschen Vorbild für viele. Und dann wären wir schon am heutigen Tag und da...
1: Boah, haben Junge, wir keinen Junge. Tusch?
0: Nein, wäre ein Tusch nötig, weil wir haben ganz viele Geburtstage.
1: Ja, 1842 in London geboren, am 13. Mai, Arthur Sullivan, oder den Sir habe ich mir jetzt gespart, der zusammen mit, oh Gott, wie ist der andere, Lippertist, englische Operetten geschrieben hat.
0: Ja, Gilbert.
1: Gilbert, genau. Gilbert und Sullivan.
0: Genau.
1: Das Operettengespann in London. Und 1871 starb am 13. Mai in Paris der französische Opernkomponist, unter anderem Daniel François Esprit. Das sind die Vornamen.
0: Los. Oh Gott, ist was Esprit? Aubert. Esprit auch noch.
1: Mit also, Bindestrich. Ja Daniel François Esprit.
0: Oh Gott.
1: Es starb im Jahr 1900 am 13. Mai in München Hermann Levy, der tragischerweise ein fast fanatischer Wagner-Dirigent war. Als Jude musste er sehr viel leiden in dem Fall, aber nicht der einzige. Da gab es auch noch andere jüdische Komponisten, die auch Wagnerianer waren.
0: Ja.
1: Dann wurde 1912 in Toronto der Jazzpianist und Komponist Gil Evans geboren.
0: Den
1: 13. Mai. 1932 in Leningrad der Dirigent, eigentlich israelischer Herkunft, Juri Aronowitsch. Und es starb 1988 in Amsterdam Chet Baker.
0: Ja.
1: Du meinst, er ist aufs Fenster gefallen?
0: Ich sage, er ist gefallen, er wurde nicht gestoßen.
1: Ich sage, hätte er weniger in sich reingepfiffen, wäre es nicht passiert.
0: Ja gut, das ist schon so.
1: Also es ist kein Vorgänger von Ludwig Hirsch. Ludwig Hirsch war, glaube ich, später, ne?
0: Der war freiwillig, ja, genau.
1: Ich habe noch kurz ein paar wichtige Uraufführungen noch.
0: Ralf, du machst
1: zwei,
0: mich fertig.
1: Zwei von Mendelssohn, Felix Mendelssohn, die vierte Sinfonie, die sogenannte italienische, wurde am 13. Mai 1833 in London uraufgeführt. Und von Morton Feldman.
0: Jetzt dein Lieblings, ja, Depri-Komponist.
1: 1977 in Rom die Uraufführung seines, naja, sehr handlungsarmen,
0: ja.
1: Ich weiß nicht, Oper, kann man vielleicht Musiktheater,
0: ja.
1: Neither hieß das Stück.
0: Neither.
1: Ja. Nach der Vorlage von
0: Weder noch.
1: Dem Warten auf Godot-Verfasser Samuel Beckett.
0: Ja, hat er sich nicht auch umgebracht?
1: Welcher von beiden?
0: Nee, Feldman.
1: Feldman? Ich bin mir nicht sicher.
0: Ich glaube ja.
1: Könnte sein.
0: Ich glaube ja. Aber egal. Heute sind wir sehr morbide und es gibt immer eine Lösung, die besser ist als Selbstmord.
1: Schön sind wir nicht, aber tot.
0: Am 13. hatten Geburtstag unter anderem Ritchie Valens. Den kennt heute fast niemand mehr, aber er hat ganz tolle Lieder komponiert in seinen nur 18 Jahren. Wurde echt nur 18, ist damals mit dem Flugzeug abgestürzt, mit dem auch Buddy Holly zu Tode kam. Ritchie Valens wäre 85 geworden, wurde nur 18 in Wirklichkeit. Lars Berghagen, der schwedische Sänger und Komponist, wäre 81 heute geworden, ist vor 3 Jahren gestorben. Jetzt kommt ein Lieblingsblueser, Magic Dick. Der wäre heute auch 81 geworden von der Jay Giles Band. Ist leider vor 12 Jahren gestorben, aber Danny Klein von der Jay Giles Band wird heute 80 und er lebt noch. Dann ist Over and Watts, wäre heute 79 geworden von Mott the Hoople. Leider starb er vor 8 Jahren. Stevie Wonder wird heute 76, sollte man auch mal erwähnen. Donald Duck Dunn ist heute genau vor 14 Jahren gestorben. Und jetzt kommt's, Ralf, Bezug zu unserer Sendung. Heute vor 7 Jahren war der traurige Tag, an dem Doris Day gestorben ist. Im Alter von 97, glaube ich, war sie da.
1: Wieso habe ich die bei mir nicht drin gehabt?
0: Tja,
1: sauer,
0: weil ich im Fanclub bin und nicht du.
1: Ach so, scheint's.
0: Dafür der Tusch am Schluss. Und das war die Geburts- und Todeseck.
1: Das ist der Tipp von du.
0: Und Und an dieser Stelle ist das Jingle auch tatsächlich zu Ende, weil wir mal diese ganze Zeit ausgereizt
1: tatsächlich
0: zur Verfügung
1: das
0: haben.
1: Das sah zwischendurch ganz anders aus. Mal, ich dachte, wir sind früher fertig.
0: Tja, das sah am Anfang so aus.
1: Ich hätte auch gleich schon wieder etwas Musik.
0: Aber eigentlich wäre ich ja jetzt dran.
1: Ja, also Entschuldigung, ja, also 43 Sekunden Stück und dann willst du
0: dann schon. Dann machst du halt nochmal ein 43 Sekunden Stück.
1: Nein, okay. 43 Sekunden sind es nicht, aber so ein paar, 2-3 Minuten sind es. Ja, weil ich ja vorher schon Goethe...
0: Ach, der wieder.
1: Hatte nochmal eine Vertonung seines Gedichts Neue Liebe, Neues Leben.
0: Bitte.
1: Von Ludwig van Beethoven.
0: Was?
1: Ja, gesungen hier von Dietrich Fischer-Dieskau, der auf dem Klavier von Jörg Demus begleitet wird, 1966 aufgenommen.
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0: Da hat man es dann wieder erkannt am Schluss.
1: Ja, ja. Kein Seufzer in Nein. diesem Fall.
0: So, jetzt gibt's Jazz von meiner Seite. Raus in den Jazz. Blossom Deary mit They Say It's Spring, aufgenommen 1958. Habe ich in meinem Archiv gefunden.

0: Blossom Dearie aus dem Jahr 1958. Sollte man gar nicht glauben. Kristallklarer Klang. Ralf, und was hast du jetzt zu unserem Thema Neues Leben?
1: Traum, sag ich nur.
0: Ja, das war
1: das nächste vor allem. Ich habe ja schon eigentlich meine Quotenösterreicher mit den Schrammeln gehabt. Aber jetzt haben wir gedacht, wenn du Jazz bringst, dann muss ich natürlich Pop bringen.
0: Pop. Pop der Meister.
1: Pop der Baumeister. Pop aus Austria.
0: Austropop. Jetzt machst du allen HörerInnen ganz viel Angst, aber es wird nicht so schlimm sein.
1: Austropop mit der Gruppe Erste Allgemeine Verunsicherung.
0: Jawohl.
1: 1988 live aufgenommen auf der Platte Kann denn Schwachsinn Sünde sein? Das Stück Morgen fange ich ein neues Leben an.
0: Was wir alle bezweifeln. Ja, schön. Das wird lustig.

So, also haben sie es doch nicht gemacht, oder er. Das neue Leben angefangen. Ne wahr. Es ist Frühling, Ralf, und deswegen spiele ich jetzt noch ein Frühlingslied, das sich gewaschen hat. Aus der LP Reflections, 1972 rausgekommen. Das letzte Stück auf der Platte, im Original zumindest. Es gab dann später CD-Veröffentlichungen, da kamen dann noch zwei, drei Stücke hinterher, die sie dann ausgegraben hatten. Die Gruppe 2066 and Then, aus denen dann später Kinping Me wurde. Wir hören Spring.

0: 13 Minuten waren das vom feinsten Krautrock, 2066 and then Spring, und jetzt ist der Frühling da. Ein Stück, was wahrscheinlich noch nie im Radio lief, weil meistens wird von dem Album nur eins gespielt, und zwar der Butter King, aber den spiele ich gerne zu einer anderen Gelegenheit mal wieder. Der Butter King.
1: So, das nächste Stück heißt Brand New Life. Und das singt der Olive Branch Church Choir von seiner Platte Sunday Morning Songs We Used to Sing Volume 2 2015 in der Olive Branch Church aufgenommen. Und das ist eine Sängerin, Olive Branch, von der auch dieses Stück stammt, Brand New Life.

0: Jawohl. Das war jetzt die spirituelle Begrüßung des neuen Lebens.
1: Ja.
0: Oder des Frühlingserwachens.
1: Wie auch immer.
0: Wie auch immer. Und ich gehe jetzt aber, bleib in den USA, gehe aber eher zu der Fleischeslust über. Wenn man die Stimme gleich hört, Black Oak Arkansas, eine Kultband aus dem Süden der USA, haben 1972 schon ihren Frühlingsurlaub besungen. Spring Vacation. Und ja, ich glaube, dazu muss ich nichts weiter sagen. Der Sänger macht hier von nichts Halt.

0: Sehr lebensbejahende Musik von Black Oak Arkansas. Die waren in den USA dann so bekannt später, so Mitte der 70er, dass ihre Vorbands zum Beispiel die Purple oder Black Sabbath hießen und auch Rainbow bei den großen Open-Air-Festivals. Black Oak haben immer als letztes gespielt, weil die haben dann alles zum Kochen gebracht und die Leute haben sich die Kleider vom Leib gerissen. Hat er hier ja auch gesungen. Lasst euch die Haut verbrennen, mehr oder weniger. Schon im Frühling, ja, und wer weiß, wie es dann im Sommer weitergeht.
1: Mhm.
0: Ja.
1: Ja, ich habe jetzt hier als meinen letzten Song.
0: Einen letzten Song. Ja, Ralf, kein Longsong.
1: Ich verabschiede mich trotzdem noch nicht.
0: Ein Normal-Song, Normal-Länge.
1: Ja, ein Klassiker von Tommy Wolfe. A New Day, A New Life, A New Love, gesungen hier von Laura Englade und in diesem Jahr erst rausgekommen.
0: Ganz aktuell.
1: Ja.

0: Ralf.
1: Schäbers.
0: Und wir verabschieden uns für heute und hören uns demnächst wieder bei Tiefer Tour auf Radio Störfunk. Am Mikrofon waren
1: Hess
0: und Helm mit einem hoffnungsvollen Lied, dass dort bald Menschen wohnen, die wir hier nicht mehr wollen. Große Milliardäre und Arschlöcher. Live on Mars mit David Bowie.

wunderschönen guten Abend. Hier sind wir wieder live bei der Schizo am Mittwochabend, wenn es heißt Mittwochabend, achte durch. Mit Steamhammer habe ich angefangen. Steamhammer haben ihr erstes Album 1970 herausgebracht und das heißt dann auch Steamhammer. Ja. Und da habe ich euch mal Water, ne, wer hätte es gedacht, und danach Junior's Wailing gespielt, die ersten zwei Stücke auf diesem Album. Und was sehr schön ist, was sie in der Zeit haben, Quicksilver auch ein Album rausgebracht, das hieß Wolf Run. Nee, andersrum, das hieß anders. Wie hieß es? Soll die vielleicht mal wieder spielen. Auf jeden Fall gab es dann Wolf Run ganz am Anfang von der ersten Seite und Part 2 ganz am Ende der zweiten Seite. Und so haben die Steamhammers das hier mit dem Water gemacht, Part 1. Und danach Junior's Wailing. Ja, das war 1970. Die erste Scheibe von Steamhammer. Ich habe die zweite Scheibe von Wishbone Ash jetzt auflegen. Pilgrim Age heißt die. Und die ist im Juni 1971. Aufgenommen worden ist im Mai 1971, ja, und außer dem einen Stück, das wir jetzt aber nicht gleich hören, das wir dann später hören in der zweiten Stunde, weil das geht etwas länger und überhaupt und so, aber das ist euch ja jetzt wahrscheinlich sowas von piep wascht. Ich habe euch aufliegen ein Instrumentalstück, das heißt Alone, und danach kommen wir zu Curved Air und ihrem genialen Album aus genialen Album, fantastisch. Magoria, fantastisch noch dazu, aus dem Jahr 1972. Und da besingen sie eine gewisse Marie Antoinette. Ja, und welche das ist, naja, können wir mal in die Geschichtsbücher der französischen Geschichte nachschlagen. Hier sind Ash, Wishbone Ash und danach Curved Air.

So, das waren Curved Air mit ihrem oder von ihrem genialen Album Phantasmagoria, das Stück Marie Antoinette. 1972 herausgekommen, der wunderschöne Gesang ist von Sonja Christina oder war zumindest, ne? Und hier war dann auch ein gewisser Daryl Way dabei, habe ich euch auch schon mal ein Soloalbum von dem vorgestellt. Aber wie dem auch sei, man kann sich ja nicht immer alles merken, was da läuft im Radio, ist ja ganz klar, ne? Apropos, wenn ihr es euch nicht merken könnt, ihr könnt jetzt gucken, was als nächstes kommt. Wenn ihr beim Störfunk auf die Homepage geht, jetzt mache ich einen Klick und jetzt könnt ihr da rechts gucken, was als nächstes läuft auf der Homepage. Da steht dann unten drin, jetzt läuft gerade oder ihr hört gerade. Tja. Genau, und da könnt ihr dann mehr oder weniger auch checken, was euch da gefällt und was nicht. Was mir, naja, so bedingt gefällt, ist das Album, das ich jetzt als nächstes spiele. Ihr habt ja schon mitgekriegt, immer mal wieder schmeiße ich ein paar Alben raus, weil, naja, also die Geschichte von dem Album und noch 120 anderen war die, dass ein guter alter Freund von mir, der mich auch ein bisschen großgezogen hat, irgendwo von Platten auf CDs umgestiegen ist und dann seine ganzen Platten genommen hat, zwei Kisten voll, 120 Stück, sich ins Taxi gesetzt hat, weil er keinen Führerschein hatte, für 100 Mark damals in die WG gefahren ist, da so knapp 20 Kilometer außerhalb von Crailsheim, wo ich gewohnt habe. Und da hat er die Platten hingestellt und hat zu meinem Mitbewohner gesagt, also wenn der Wolf die Platten will, soll er das Taxi zahlen. Ja, und dann bin ich an sehr viele gute, feine Scheiben gekommen. Aber auch an Scheiben, die ich jetzt dann auch schon wieder gern aussortieren möchte, weil nämlich irgendwann erschlägte das ganz klump einfach. Und deshalb habe ich jetzt zwei Platten dabei. Eine ist auf jeden Fall von dem, ne, vom Sisi oder wie auch immer. Und die andere, glaube ich, war von jemand anders, aber da kann ich nachher nochmal drauf gucken. Wir kommen in die 80er mit Jean-Michel Jarre, den Konzerts in China und Equinox Part 7 fange ich an und danach kommt etwas von Joe Cocker, richtig, ja, auch aus den 80ern, auch aus dem Jahr 82, wenn ich nochmal, ich schaue da nochmal nach, gell? Tja, und diese zwei Scheiben werdet ihr heute zum letzten Mal in der Schi zu hören, weil, nee, sowas hebe ich nicht auf, nö, da gibt's anders, das finde ich persönlich besser. Ach, apropos, da hat vorhin das Telefon gestellt, Anrufer, du darfst dich gerne noch melden, Anruferin, selbstverständlich auch sehr gern, und wer sich sonst melden will, kann entweder unter 0791 973 333 anrufen oder eine E-Mail schreiben an studio@störfunk.de. Das kommt dann hierher und das rufe ich dann auch ab. So, und jetzt habt ihr es lange genug gelesen, jetzt habe ich es lange genug angekündigt. Hier ist Jean-Michel Jarre mit Equinox, dem siebten Teil.

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Also, so good, so right, ja. Ich denke, das darf man dann schon das ein oder andere Mal sagen. Das ist vollkommen in Ordnung. Drum passt es auch in diese Rubrik. Aber, boah, ging gerade noch so, ne? Ich habe auf der anderen Seite auch noch ein Stück gefunden, das ich euch nicht vorenthalten werde. Aber vielmehr ist da für meinen Geschmack nicht drauf. Ich würde es eher musikalisch so verpacken wie Wishbone Ash. Die kommen nämlich jetzt mit Valediction. Und immer so, zumindest musikalisch so verpacken. Frederik, danke für deine E-Mail. Ich werde mal eine Checkung machen, ne? Also ich schau mal, was geht, ne? Ich sage jetzt noch nicht, um was es geht. Es geht um den Titel. Jetzt schauen wir mal, ob wir den herkriegen, ne? Ich werde mich da mal wenig mit den Fachkräften aus dem Schallarchiv auseinander oder zusammensetzen, je nachdem. Bitte etwas Geduld, ne? Jetzt schauen wir mal, dass wir das herkriegen. Okay, derweil läuft Wishbone Ash und danach habe ich, wenn ich das jetzt richtig sehe, kleiner Moment, jetzt muss ich wieder. Das Öresund Space Kollektiv in Her Majesty's. Das Öresund Space Kollektiv mit In Her Majesty's Secret Saucer. Okay, hier sind zuerst Wishbone Ash und danach Öre.

So, das war jetzt peinlich. Tut mir außerordentlich leid, aber ich habe da gerade zum einen den Wunsch von Frederik gesucht und gefunden. Frederik, kannst dich drauf verlassen, komm demnächst. Und zum zweiten nochmal ein, zwei Scheiben aufgelegt und habe da vorgehört, was da als nächstes laufen soll. Und habe da nicht bemerkt, dass da jemand beim VLC-Player auf langsam geschalten hat. Jetzt aber das im Drittel der Geschwindigkeit gehört. Ich gucke gerade drauf und denke mir, wieso sind da ja schon eine Minute und 40 Sekunden rum? Ne? So kann das dann laufen, wenn man das auch nicht wirklich gewöhnt ist. Naja, und wenn jemand unqualifiziert dran rumschraubt an diesem Gerät hier. Also das ist echt Trauerspiel. Ne? Oder aber vielleicht hat es euch ja Laune bereitet, dass irgendwie in einer Sendung etwas ein wenig langsamer lief. Entschuldigt bitte. Das ist immer wieder schön. Jetzt probiere ich es nicht gleich noch einmal. Jetzt tue ich das einmal unter. Das tun wir jetzt da mal unter in die Taskleiste. Also das hört sich nochmal anders an. Ne? Das kann man übrigens auch kostenlos runterladen. Ne? Ich habe da nichts Illegales gemacht, von wegen und so. Ne? Nee.

dass er von Steamhammer ist, zuvor und davor. Hier, vielen Dank für deine Meldung, Frederik, vielen Dank für deinen Wunsch, hier hast du ihn. Hier sind Randy Newman und Paul Simon zusammen mit dem Stück The Blues und danach kommt Steamhammer mit On Your Road und dann probiere ich es vielleicht nochmal mit Öresund, ne? Schauen wir mal. Alla, jetzt viel Spaß mit Randy Newman und Paul Simon und danach mit Steamhammer.

Ja, am Ende hat man es dann sogar verstanden, was er da gesungen hat. Look what you've done, look what you've done, look what you've done. Joe Cocker von seinem Album Sheffield Steel aus dem Jahr 1982. Ja, das konnte man hören, war schön funky, ne? War schön funky, ne? Aber der Rest, nein. Ich glaube, da tue ich euch nicht nochmal an. 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Bei der Schizophrenia auf Radio Störfunk zu empfangen. 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Und da könnt ihr euch dann auch, wie schon mehrfach erwähnt, angucken, was für Titel laufen. Im Moment habe ich noch keinen eingegeben. Ich habe mir das gerade bildlich vorgestellt, den Titel Alien Strip Club. Und habe mir gedacht, das ist bestimmt lustig. Also, ja. Alien Strip Club von dem Öresund Space Kollektiv. Ich probiere es nochmal. Diesmal habe ich zumindest mal die richtige Geschwindigkeit eingestellt. Ja, also ich hoffe mal, es läuft dann. Ja, und da darf ich euch in der nächsten gut Viertelstunde oder knapp 18 Minuten, da darf ich euch Spaß wünschen. Wir sind in der zweiten Stunde. Hier wird es etwas länger. Das hier sind, wie gesagt, Öresund Space Collective, Alien Strip Club. Alles kostenlos zum Download bereit bei denen auf der Homepage.

0: Genau so muss ich das anhören, wenn Öresund Space Kollektiv im Haus ist. Alien Strip Club heißt das Stück. Wunderbar, wunderbar. Also, wenn die mal bei euch in der Gegend spielen, bitte eine E-Mail an wolf@störfunk.de oder studio@störfunk.de in dem Fall. Aber nein, da müsste ich ja hier drin sitzen. Ne? Also, da komme ich. Da komme ich vorbei. Da sind mir auch 200, 300 Kilometer nicht zu weit. Nee, also kann ich wirklich absolut empfehlen. Für die Leute, die so richtig im Moment entstehende Musik lieben. Öresund Space Kollektiv. Etwas länger vorbereitet hat sich Jean-Michel Jarre, bin ich mit Sicherheit, also bin ich sicher, als er nach China gereist ist und seine China-Tour 1981 gemacht hat. Herausgekommen ist das auf Scheibe von 1982. Und eines seiner Alben heißt Magnetic Fields. Und da hören wir jetzt die Nummer 1, die Nummer 3, die Nummer 4 und davor noch den Orient Express. Und zwischendrin immer wieder, und das finde ich jetzt sehr interessant, Samples, die er hier mit eingespielt hat. Also, hier ist Magnetic Fields, die Teile 1, 3 und 4 und vorher Orient Express mit eingespielten Samples. Ganz interessante Sache. Habt Spaß.
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Naja, abwechslungsreich ist anders, ne? Tjo, deshalb auch zum letzten Mal die China-Konzerts hier bei der Shitshow. Mit Sicherheit nicht zum letzten Mal. Nicht bevor die letzte meiner Sendungen läuft, kann ich euch das mit Sicherheit sagen. Phantasmagoria von Köfte, ja. Vielleicht kommt sie sogar in der letzten noch. Aber da sind wir noch lange nicht. Nee. Eine machen wir noch. Okay, ja, vielleicht machen wir noch zwei. Schauen wir mal. Curved Air mit ihrem Album Phantasmagoria. Und ich darf gar nicht so lang schwätzen, weil nämlich ihr habt noch ein langes Stück hinterher. Und das geht ja auch noch einmal 8 Minuten. Over and Above heißt dieses Stück, das ich euch jetzt hier von diesem genialen Album spiele. Wie gesagt, 1972 herausgekommen. Phantasmagoria. Dieser Name. Curved Air, diese Band. Und Sonja, Christina, diese Stimme. Habt Spaß.

Curved Air mit Over and Above von ihrem grandiosen Album Phantasmagoria, auf die Gefahr hin, dass ich mich wiederhole. Supergeiles Album. Ja, ich hätte noch mehr spielen können, aber vielleicht, weil ich weiß nicht, wie lang das Stück geht, das ich jetzt aufgelegt habe, vielleicht kann ich euch hinten raus noch ein Ultra Vivaldi oder Cheetah oder irgendwas spielen. Cheetah kennt er zumindest zum Teil, war in dem zweiten Schizo-Jingle verarbeitet. Wie dem auch sei, ich glaube nicht, dass ich noch Zeit habe. Hier kommt Where Were You Tomorrow von Wishbone Ash als letztes Stück, wahrscheinlich letztes Stück in dieser Schizo. Ich hoffe, es hat euch einigermaßen gefallen. Mir hat es ganz gut Spaß gemacht. Ich fand die Musik zum Teil, also sie war natürlich zum Teil, wie soll man sagen, ja, stelle ich mir nicht mehr in meinen Schrank rein, habe ich ja schon auch mehrfach gesagt. Jetzt gehe ich heim, trinke Gläser Wein. Ich hoffe, ihr habt auch noch was Nettes zu tun zu Hause, weil hier geht's zumindest mal noch 2 Stunden weiter mit supergeiler Musik von Uli und Hubi. Rock-Raritäten allerlei und zum Teil fast so ausufernd lange Stücke wie bei der Schizo. Ich wünsche euch was. Lasst es euch gut gehen. Wir hören uns wieder in 2 Wochen und da gibt es dann so ein bisschen ein Special. Weil wir haben ja ein Live-Konzert am Start. Die Deep Dive Corporation kommt am 18.11. nach Schwäbisch Hall ins Schwerpunkt Glück. Und da werde ich ein bisschen was von denen vorspielen. Gibt da wahrscheinlich auch nochmal einen Störfleck zum Thema. So, und jetzt klinge ich mich aus. Hier sind noch 10 Minuten Wishbone Ash mit Where Were You Tomorrow von ihrem Album Pilgrim.

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1: Herzlich willkommen, ihr Lieben, und willkommen im Jahr 2025 hier in Mrs. Pepsteins Welt. Das ist also das 26. Jahr dieser Radiosendung. Mein Name ist Mrs. Pepstein und ich präsentiere euch und uns Musik von MusikerInnen und manchmal, meistens hört ihr bei mir in dieser Sendung auch schöne Interviews. So auch heute mit einer meiner Lieblingsmusikerinnen, Lena Störfaktor. Sie macht seit 20 Jahren schon Musik, zumindest ist ihr erster Auftritt 20 Jahre lang her. Und mir ist Lena Störfaktor Ende, glaube ich, der Nullerjahre begegnet, bei einer Party in Halle. Und jetzt erscheint am 24. Januar ihr Album Pretty World. Und wir haben sehr ausführlich über das Album gesprochen. Das hört ihr jetzt gleich hier in Mrs. Pepsteins Welt. Und gegen Ende der zweiten Stunde gibt es dann noch ein paar Neuvorstellungen und andere Hinweise und so weiter. Also jetzt hier erstmal mein Interview für euch mit Lena Störfaktor zu ihrem Album Pretty World.
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1: Ja. Ja, herzlich willkommen, Lena, in Mrs. Pepsteins Welt.
0: Ich freue mich, danke für die Einladung.
1: Ich habe mir überlegt, ob wir jemals über ein komplettes Album von dir gesprochen haben. Wir haben immer nur über so Issues geredet.
0: Ja, das wird wahrscheinlich dieses Mal wieder dahin führen. Ja,
1: eventuell.
0: Ja, weil die natürlich immer noch allseits präsent sind. Aber nee, ich glaube auch nicht. Nee.
1: Ja, ne? Mhm. Schön. Also ich meine, wird ja auch mal Zeit nach 20 Jahren Lena Störfaktor. Mhm. Ja, Happy Birthday. Wie erinnerst du dich an deine Dankeschön. Anfänge als Rapperin? Hast du da so ein Bild für ein Bild von dir im Kopf?
0: Ich habe halt immer gerne Rap gehört und war auch immer Außenseiterin und dadurch hat mich diese Musik angesprochen, da es einfach viel Text gab und die Leute viel aus einer Außenseiterperspektive gerappt haben. Ich habe viel US-Rap gehört und ja, da ging es oft darum, einfach sich selbst treu zu bleiben und auf alles zu scheißen. Und dadurch, dass ich sehr viele Probleme auch hatte in der Schule und in meinem sozialen Umfeld, war das genau meine Musik. Mir war Pop immer zu angepasst. Habe ich natürlich auch gehört, aber Hip-Hop hat mich halt nochmal besonders angesprochen, auch wegen der Aggressivität. Und weil es auch nicht so brav war. Und dann habe ich zuerst immer nur Rap gehört und mitgerappt. Und irgendwann habe ich dann auch selber gerappt. Das kam aber viel, viel später durch einen Kumpel von mir, der mich motiviert hat.
1: Okay, also erst von der Hörerin zur Rapperin sozusagen.
0: Genau, und ich glaube aber, das ist wahrscheinlich bei allen KünstlerInnen so oder bei allen MusikerInnen so, dass sie wahrscheinlich erstmal ihre Musikrichtung finden durchs Hören und dann selber dort aktiv werden. Mhm. Ne?
1: Und wann hast du das erste Mal was veröffentlicht dann? Ja, wahrscheinlich vor 20 Jahren, ne?
0: Vor 20 Jahren, ich weiß nicht, ob das eine Veröffentlichung war. Das kann sein, dass es dann vor 18 Jahren war. Mit der ersten Veröffentlichung vor 20 Jahren war mein erster Auftritt. Mhm. Und wann war das erste Mal veröffentlicht? Ich glaube, ja, 2005 war das ein Tape mit meiner damaligen Crew Connexion Musical. Das hieß im wahrsten Sinne des Wortes aufmucken und das war ein Tape mit 5 Tracks und ich war auch richtig, richtig stolz. Wir haben das halt selber kopiert, wie das halt üblich war damals und das war meine erste Veröffentlichung mit meiner Crew. Shoutout an Connexion Musical.

0: aber jetzt Pretty World.
1: Genau, Pretty World.
0: Wir sprechen jetzt gerade im Dezember 24. Dein Album kommt im Januar raus. Ich freue mich, dass wir heute schon drüber reden können. Mhm. Und ja, wir fangen auch mit dem Track an, der dem Album den Namen gibt, nämlich Pretty World.
1: Super.
0: Das ist ja so eine Lena-Utopie, klassische Streicher, Chor. Ich liebe es. Also ich liebe natürlich auch alles, was du da drin beschreibst. Ja, wie wäre deine Lieblingswelt, wenn du sie gestalten könntest? In welcher Welt würdest du gern leben?
1: Also meine Lieblingswelt wäre, wenn es Gerechtigkeit gäbe für alle und wenn der Kapitalismus vorbei wäre. Wenn sich die Menschen den wahren Werten und einander zuwenden würden und die Dinge abgeschafft werden, die die Menschen trennen und Machtbestrebungen und sich über die anderen stellen, einfach nicht da wäre.
0: Mhm.
1: Das wäre meine perfekte Welt. Ja.
0: Wir dröseln das gleich noch auf, was alles scheiße ist, was man alles abschaffen kann.
1: Ja.
0: Aber vorher würde ich gerne noch wissen, also ich habe gedacht, eigentlich, wir sind ja jetzt ja gerade so in der Vorweihnachtszeit und eigentlich habe ich gedacht, das ist eigentlich dein Weihnachtssong.
1: Ja.
0: Auf die Botschaft, auf die Streicher.
1: Auf jeden Fall, auf jeden Fall. Also es ist natürlich nicht harmonisch, aber es ist auf jeden Fall mein Weihnachtssong. Und ja, der geht raus an alle mit Liebe, auf jeden Fall.
0: Genau, also auch wenn ihr das jetzt hört und schon Januar ist oder meinetwegen auch Februar, aber im Jahr 25 muss dieser Song auf euer Weihnachtstape. Merkt euch das einfach.
1: Auf jeden Fall.

0: Rauch in der Luft. Das ist der erste Song, also die erste Auskopplung von deiner Platte.
1: Ja.
0: Und der referiert oder ist eigentlich aus einem Soundtrack, ne? Kannst du dazu ein bisschen was erzählen?
1: Also, der ist von dem Soundtrack 7 Tage Stress. Also für den Film 7 Tage Stress. Und also der Soundtrack heißt 7 Tage 7 Songs. Und das Interessante daran war, dass es ohne diesen Film das Album gar nicht gäbe. Denn mich haben vor 2,5 Jahren zwei RegisseurInnen angeschrieben. Claire und Julian von 7 Tage 7 Stress. Wir kannten uns gar nicht. Die haben mich angeschrieben, hey, wir machen einen Film über einen Dealer. Und das ist halt so ein Grasdealer-Drama aus Hamburg. Und die haben mich gefragt, ey, könntest du da einen Song beisteuern? Und ich habe am Anfang das gar nicht verstanden, was ich da machen sollte. Die haben mir dann so das Drehbuch geschickt. Und dann haben die mich gefragt, ob ich aus der Perspektive eines Dealers schreiben könnte. Und ich meinte, ja, kann ich, also es kam mir natürlich erstmal weird vor, weil ich habe das noch nie gemacht, ne? Ich habe ja immer aus der Ich-Lena-Perspektive geschrieben. Und dann habe ich aber gedacht, okay, ich meine, ich kiff seit ich 11 bin, ich war ständig in irgendwelchen Dealerwohnungen unterwegs und habe da gechillt. Ich habe das eigentlich mitgelebt, ich kann das schon erzählen. Meine Homies waren auch Dealer. Und dadurch musste ich, also es war jetzt nicht schwer, sich da rein zu versetzen. Und dann haben die mir den Beat geschickt und der Beat war von Blake. Und Blake habe ich dadurch halt kennengelernt. Mhm. Und so kam das Album zustande, weil Blake hat das ganze Album produziert. Und ja, deswegen danke an Claire und Julian und an 7 Tage Stress. Der kommt noch raus, der Film. Das dauert noch ein bisschen. Ohne die hätte es unser Album nicht gegeben.
0: Die Platte hätte es nicht gegeben ohne den Film. Also war das quasi die Connection zu Blake.
1: Genau.
0: Wie habt ihr gemeinsam gearbeitet an der Platte?
1: Also er hat mir Beats rübergeschickt und ich habe dann halt Beats gepickt und bin zu Spoke ins Studio, ins Slow-Mo-Studio in Berlin gegangen, habe aufgenommen, habe das dann wieder rüber zu Blake geschickt. Und er hat die Tracks dann arrangiert und genau, wir haben uns gar nicht persönlich getroffen, immer nur halt Kontakt gehabt über E-Mail und über Chat. Und aber es war halt irgendwie von Anfang an klar, dass das auch passt, weil ich fand seine Beats cool, er fand meine Raps cool. Er kommt halt auch aus der, sag ich mal, realen Hip-Hop-Ecke, ist auch noch so wie ich halt, komme eher aus dem Oldschool-Hip-Hop. Stehen auf organische Sachen, ja, und auf Real Talk halt. Und haben uns auch dann ganz viel über Rap ausgetauscht und über unsere Roots. Und letzten Sommer haben wir uns das erste Mal getroffen in Real Life, also eigentlich nach 1,5 Jahren erst. Und da waren wir in der Kneipe, haben uns ordentlich einen reingebechert und und haben das erste Mal live gesehen. Und sind aber seit 2 Jahren immer am Chatten, ey, das Album wird krass, ja, das Album wird krass. Und ja,
0: so ja, und das dann. Album ist auch krass.
1: Danke.
0: Ich finde, es ist, also, ich finde es einfach so ein wirklich toll zusammenhängendes Album, das gefällt mir da dran. Und ich liebe halt diese ganzen klassischen Parts, die da drin sind in den Beats so. Ich finde, das passt voll gut zu deinem Storytelling. Wir können jetzt über den Song vielleicht sprechen, Upper Class.
1: Oh ja, einer meiner Lieblingssongs.
0: Ja, das ist ein Song über Klassenunterschiede. Und wie sich das anfühlt, wenn man nicht der Upper Class angehört.
1: Genau. Ich habe halt wirklich so oft so einen Hass in mir drinne. Also ich sag ja auch in dem Song, verarsch sie, wo du kannst. Damals war es noch nicht klar, dass es ein Feature wird. Ich habe halt angefangen, die Parts zu schreiben und habe da einfach in die Parts reingepackt, was ich halt die letzten Jahre erlebt habe, weil ich hatte eine sehr, sehr schlechte Zeit. Psychisch ging es mir nicht gut, Depressionen und so weiter. Und ich habe gemerkt, wie die Außenwelt darauf eigentlich im Kapitalismus wenig bis gar keine Rücksicht nimmt. Das heißt, wenn du nicht funktionierst, dann kann es sein, dass du alles verlierst. Und dass es den Leuten auch scheißegal ist. Außer deinen Freunden und lieben Leuten, politischen Aktivistinnen, die sich auch ein anderes System wünschen. Mhm. Aber ich habe halt wirklich gemerkt, wie du fallen gelassen werden kannst von dem System. Und diesen Hass darauf und diese Wut habe ich auf dem Song zum Ausdruck gebracht. Ich habe Chanel, eine Rapperin aus Freiburg, die habe ich vor ein paar Jahren auf einem Konzert kennengelernt. Die fand ich mega cool und fand auch, dass sie mega krass rappt. Und ja, sie ist mir eingefallen für das Feature, weil sie auch eine Aggressivität rüberbringt in ihrer Mucke und glaube ich auch ziemlich am Struggeln ist. Und dann habe ich sie gefragt und sie hat so einen krassen Part auch rübergeschickt und dann habe ich einfach gemerkt, man, das war die perfekte Feature-Wahl. Mhm. Das ist einfach, ich habe gemerkt, dass sie das einfach auch fühlt, ja.
0: Was würdest du machen, wenn du viel Geld hättest und das Privileg hättest?
1: Wenn ich viel Geld hätte, ja, würde ich schon natürlich erstmal versuchen, meine Existenz zu sichern und die meiner Lieben. Aber ich würde meine Werte, glaube ich, nicht verlieren. Ich meine, gut, das ist leicht zu sagen aus der Position, wenn du kein Geld hast. Aber ich glaube, es geht auch nicht darum, was man hat. Es gibt doch diese eine, ist sie Milliardärin? Diese Erbin, die immer in den Talkshows
0: sitzt,
1: Marlene Engel, ja, ja.
0: Glaube ich, ja.
1: Die hat ja auch super viel Geld, aber die hat halt einfach die richtigen Werte, ne? Mhm. Und ich meine, im Endeffekt ist es einfach opportunistisch, wenn du viel Geld hast, dann zu sagen, na gut, ich bin ja jetzt hier gesichert, das geht mir jetzt am Arsch vorbei. Theoretisch sollte deine politische Einstellung nichts damit zu tun haben, wie viel du hast, ne? Klar prägt es auch irgendwo, aber das heißt, also nur weil es dir selber gut geht, heißt ja nicht, dass es den anderen gut geht. Und am Ende ist es auch ein Systemproblem. Ne? Also ich glaube, ich habe kein Problem mit reichen Leuten. Ich habe nur ein Problem mit unreflektierten reichen Leuten und mit Leuten, die denken, es würde irgendwie gerecht zugehen auf dieser Welt.
0: Also ich finde es im Freundinnenkreis manchmal richtig krass, wenn es da so Unterschiede gibt und Leute das nicht auf dem Schirm haben. Und ich finde auch, ja, das muss man irgendwie checken, aber man läuft halt manchmal vielleicht dann auch Gefahr zu gönnerhaft oder sowas zu sein und da irgendeine Gegenleistung, also es schwingt ja dann immer auch mit, vielleicht so eine Gegenleistung zu erwarten, ne? Und das ist irgendwie...
1: Ja, Geld trennt auf jeden Fall, auch im Freundeskreis. Mhm. Ich glaube, also was schon mal ein Anfang ist, einfach darüber zu sprechen und einfach Rücksicht zu nehmen, sozial zu denken, die anderen mitzudenken. Und dann ist ja schon mal der erste Schritt gemacht, ob das jetzt immer so perfekt klappt. Es ist aber natürlich so, dass in unseren Umfeldern, also ich kenne jetzt wenig Superreiche, also die wirklich super, super Reichen. Ich merke das ja auch in der politischen Szene, dass Leute sich schlecht fühlen, wenn sie jetzt anstatt 1.000 Euro im Monat 1.500 verdienen oder so. Mhm. Aber ich glaube, das sind nicht die krassen Unterschiede. Ich glaube, die krassen Unterschiede sind wirklich, dass Menschen gar nicht wissen, wohin mit ihrem vielen Geld und mehrere Häuser haben. Und und da einfach auch, weiß ich nicht, Christian Lindner-Style völlig ein unsoziales System supporten und einfach völlig abgedreht sind. Und ich denke, das ist eher das Problem. Und natürlich, dass halt ein paar Prozent der Weltbevölkerung einfach den ganzen Reichtum besitzen und gar nicht daran denken, dass das irgendwie komisch ist.
0: Ja,
1: ja
0: auch so weltmäßig gesehen ist es ja dann auch nochmal krasser, wie da das Geld so verteilt ist.
1: Genau, also im Endeffekt geht es, glaube ich, um eine Reflexion, dass es einfach fucking Glück ist, wo wir und wie wir geboren sind.
0: Ja.
1: Und dass da jeder Mensch mal drüber nachdenken könnte. Yeah.

0: Ja, es gibt ja noch einen zweiten Song eigentlich, der das thematisiert, nämlich Streichholz trifft Benzin. Ja, ja, wo, wo so eine kalte Welt beschrieben wird. Da ist auch eine Feature-Person noch mit dabei.
1: Ja.
0: Eine richtig krasse.
1: Ja, Subagred ist das. Das ist einer meiner Rap-Vorbilder. Ich habe damals sein Album Subacalypse rauf und runter gehört. Genau. Und das war einfach krass, weil Blake hatte Kontakt zu ihm und hat ihn gefragt, ob wir, ob er Bock auf ein Feature hat, und hat er Bock gehabt. Und ich, für mich ist es einfach krass, weil, weil ich denke, okay, wow, ich habe selbst nicht dran geglaubt, und auf einmal haben wir einen Track zusammen und das ist mega krass.
0: Ja. Ja. Und wo kommt der her?
1: Ja, New York. Also
0: ja. Okay.
1: Genau. Genau. Ja. Und ist einfach ja, ist auch sehr bekannt. Und ey, wir haben damals, also wir waren halt einfach wie Fans und haben sein Album rauf und runter gehört und von ihm und seinem Umfeld und Non-Fiction, und das war einfach für mich, ist schon ein Traum in Erfüllung gegangen. Also danke an Subagred, danke an Blake. Ja.
0: Ja, und wie läuft es dann ab? Also da hat Blake dann eine Mail geschrieben oder wie und sagt so, hier,
1: genau.
0: Mach hier gerade eine Platte mit Lena Störfaktor.
1: Genau. Blake hat Kontakt zu ein paar US-Rappern. Und ich glaube, dass er auch einfach das Selbstbewusstsein hat, das zu machen. Ich hätte niemals das Selbstbewusstsein, eine Mail zu schreiben, hallo, ich bin Lena, ich rap bekannt, können wir bitte ein Feature machen? So, obwohl ich natürlich denke, dass alle gleichwertig sind und so weiter und so fort. Aber natürlich, wenn du von jemandem Fan bist, ne, und dann ist es auch noch, für mich ist auch, sind auch US-Rapper echt nochmal was anderes, weil ich meine, wir sind in Deutschland und rappen die deutsche Hip-Hop-Szene. Das ist halt nicht das, woher die Musik herkommt. Das ist halt auch nochmal was völlig anderes. Auch die englische Sprache eignet sich viel mehr für Hip-Hop. Und ich glaube, Blake hatte einfach das Selbstbewusstsein, auch mit den Leuten so zu schreiben, ey, hast du nicht Bock? Und ich würde mir da tausendmal Gedanken machen, oh nee, dann sagt er ab, dann hört er sich das an, dann sagt er nee. Ja. Und dann frage ich nicht, ne? Und Blake meinte, komm, wir machen das einfach, wir fragen. Und dann hat's geklappt. Und das ist, davon kann ich mir auch eine Scheibe abschneiden, so, ja.
0: Ja. Ja, ruhig mal trauen.
1: Ja, ja, genau. Aber es hat natürlich auch viel mit Sozialisation zu tun, ne? So, welches Selbstbewusstsein hast du echt, um Sachen anzufangen? Ich bin eher schüchtern genau deswegen bin ich froh über die Hilfe.
0: Aber wenn man dich jetzt so auf der Bühne erlebt, dann würde man das jetzt erstmal nicht so glauben, ne?
1: Ich überwinde mich komplett, ey. Die Leute denken nicht, dass ich schüchtern bin. Ich habe krasse soziale Ängste und ich bin total schüchtern. Aber irgendwie habe ich es, glaube ich, geschafft, weil ich unbedingt Rapperin werden wollte, dass ich mich krass überwinde, teilweise vielleicht auch mit Alkohol, habe ich das geschafft, also mit Drogen, dass ich dann einfach gedacht habe, okay, ich tue jetzt so, als wäre ich selbstbewusst und habe das so nachgespielt, aber im Laufe der Jahre hat mich das immer mehr eingeholt, die Schüchternheit, und jetzt ist es teilweise, bevor ich auf die Bühne gehe, letztens hatte ich einen Auftritt, ich kam gar nicht klar, ich hatte einen halben Nervenzusammenbruch und musste erstmal mich mit einem Rum Cola stabilisieren. Und ja.

0: mit dir, das passt jetzt eigentlich auch ganz gut, über Nimm es persönlich sprechen. Das ist ein Thema, was wir beide auch schon öfter mal so im Gespräch ausgewertet haben. Ja. Es ist ein bisschen, nee, nicht ein bisschen, es ist eigentlich deine Abrechnung mit der Musikindustrie. Ja. Damit, wie man angefragt wird für Gigs und wie man es schafft, ein Album zu veröffentlichen.
1: Also ich bin ja seit 20 Jahren DIY, hab kein Label, hab kein Booking, mach das alles selber und wurde, glaube ich, einfach richtig krass oft unterschätzt. Dazu kommt noch das mit der Schüchternheit. Ich weiß nicht, im Kapitalismus, du musst dich ja selber aufblasen, damit andere dich irgendwie ernst nehmen, ne? Und das war mir immer, also ich habe es halt nie geschafft so und ja, die Musikindustrie ist halt super kapitalistisch, ne? Und auch auf Kontakte aufgebaut. Mhm. Und wenn du da irgendwie durchfällst, ne, dann kann es sein, dass du halt einfach 20 Jahre hustlest und strugglest. Und mir haben halt oft Leute gesagt, wenn ich jetzt nicht eingeladen wurde zu Festivals oder zu irgendwelchen Sachen, wo ich vielleicht mal ein größeres Publikum habe, dann haben mir Leute gesagt, nimm es nicht persönlich. Mhm. Und ich habe dann irgendwann gedacht, wie kann ich das nicht persönlich nehmen? Es hat doch einfach einen super krassen Impact auf mein Leben. Oder ich meine, wenn sich jetzt jemand für einen Job bewirbt und den Job nicht kriegt oder Wohnung, dann kann ich ja auch nicht sagen, nimm es nicht persönlich, weil, also wie sollst du es nehmen, ne? Mhm. Also das ist halt so ein bisschen so im Kapitalismus, du musst den anderen gönnen, du musst sagen, egal, ob ich hingefallen bin, ich stehe jetzt wieder auf und kämpfe. Aber eigentlich ist es auch völlig legitim zu sagen, nein, ich bin krass sauer, mir wurden Steine in den Weg gelegt, fickt euch alle, genau. Yeah.

0: Ich denke dann auch manchmal, dass jetzt sozusagen die Krux von wie Musikindustrie mittlerweile und heute funktioniert, dass du eben nicht eine Person hast, die sich um das Booking kümmert, weil dann würdest du diesen ganzen Scheiß halt gar nicht mitkriegen. Genau. Dann würde ja. deine BookerIn dann vielleicht sagen so...
1: Die würde das dann persönlich nehmen.
0: Genau. Die würde es persönlich zurückgeben.
1: Ja, genau.
0: So. Also ja. das und das ist halt irgendwie ein bisschen doof oder finde ich auch bedauernswert, dass es quasi die Musikindustrie nicht hergibt, dass diese Dienstleistung, die es ja eigentlich ist, ne, dieses Booken, dieses Organisieren und so, ja. dass das nicht gewährleistet ist, dass das für KünstlerInnen aus so einem DIY-Kontext irgendwie gemacht wird. Eigentlich braucht es eine DIY-Booking-Agentur oder so.
1: Eigentlich schon. Ich habe es ja immer versucht. Ich habe es ja auch geschafft, mich über Wasser zu halten. Mir haben auch echt nette Leute geholfen und so. Ne, das war auch cool und so. Oder Leute, die an mich geglaubt haben. So. Aber auch durch die politische Musik, ne, wenn du halt auch merkst, deine Gesinnung stößt nicht unbedingt auf Begeisterung. Weil du wärst halt erfolgreicher, wenn du Markennamen droppst und irgendwas Sexy-mäßiges machst. Ja, irgendwann nimmst du es halt persönlich, wenn du mit deiner Gesinnung in der Minderheit bist, in der Gesellschaft. Und ich glaube, es ist wichtig, die Balance zu finden. Es ist halt schwierig, weil man darf sich jetzt auch nicht so krass in Selbstmitleid verfallen. Das ist dann aber auch wieder so ein Druck. Es ist schwierig, die Balance zu finden. Ich versuche es halt oft und nicht zu denken, boah, alle sind scheiße, weil es stimmt auch nicht. Ne? Es sind nicht alle scheiße. Und manchmal ist es auch wirklich eine Verkettung von Umständen. Aber da manchmal so sich zu motivieren und klar durchzusehen, und gerade auch als Frau in der Hip-Hop-Szene und auch als sichtbar lesbische Frau in der Hip-Hop-Szene ist es natürlich auch, ich glaube, ich habe einfach viel Scheiße gefressen so und dann muss ich halt aufpassen, wirklich nicht dieses Selbstmitleid und oh, alle sind gemein, sondern so, es gibt wirklich strukturelle politische Probleme, so, die ich auch persönlich nehme, aber trotzdem einfach sich auch auf die positiven Sachen zu konzentrieren und weiterzumachen und wo liegt es vielleicht auch daran, an mir selber, also zum Teil, ne? Und ja.
0: Ja, und was kannst du oder würdest du auch ändern wollen oder so, ohne dich verbiegen zu müssen, ne?
1: Genau.
0: Vielleicht so in die Richtung.
1: Genau.
0: Ja, also...
1: Also, dass nicht immer die anderen schuld sind, ne? Ja. Also, die anderen sind auch schuld, bin ich der Meinung, aber nicht nur, sondern...
0: Ja.
1: Genau.

0: Ja, apropos lesbische Identität. Du hast ja im letzten Jahr mit Lila Sophia auch den Track veröffentlicht, Lesbische aus Prinzip.
1: Genau.
0: Was irgendwie ein riesen viraler Hit auch wurde. Also zumindest in meiner Bubble.
1: Ja.
0: Was auch so ein lustiges Ding war zwischen einer jüngere rappende Person und eine ältere rappende Person und du so mit dem Plaumann. Ja, erzähl doch mal was über den Track.
1: Also Lila Sophia hatte ich irgendwann mal ausgecheckt und habe auch schon gemerkt, so okay, das ist eine andere Generation, auch von, auch von der Mucke her, ne? Auch vom Hip-Hop her, weil das sind ja wirklich auch zwei verschiedene Hip-Hop-Richtungen, die wir machen. Ne? Ich eher klassisch den Boom-Bap und Lila Sophia eher moderneren Rap. Und dann hatte Lila Sophia mich angeschrieben, ob wir mal was machen. Ach so, nee, wir haben uns bei der Tape-Fabrik im vorletzten Jahr getroffen, haben ein bisschen gequatscht. Und ja, und dann haben wir den Song zusammen gemacht. Und das war eine coole Erfahrung, weil am Anfang konnte ich mir gar nicht vorstellen, wie das passt. Und hatte aber Bock drauf, weil ich auch ein paar Sachen von Lila ausgecheckt hatte und ich fand's originell so und hatte Bock auf den Song und dann ist er auch wirklich cool geworden und lustig und der Videodreh war auch korrekt. Ja.
0: Ja. Ja. Lustigerweise ist das in so eine Zeit gefallen, wo dieses eine Phänomen auch war, so von wegen wir daten jetzt keine Männer mehr, auch von heterosexuellen Frauen, ich weiß jetzt gar nicht mehr, wie der Ursprung war, aber so nach dem Motto,
1: ja.
0: Da gab es noch irgend so eine parallele Kampagne, die gar nichts mit eurem Song zu tun hat, aber das fiel lustigerweise so in eine Zeit, dann kam noch Ebbos lesbisch raus, also es war auf jeden Fall so ein, auf einmal war so voll die Lesben-Explosion in meiner Bubble.
1: Ja, lesbisch wurde wieder in, Ich glaube, das sind auch Props,
0: ja,
1: die nie gegeben wurden an Lesben, glaube ich. Mhm. Also, weil Lesben haben ja das Problem, dass sie so unsichtbar sind, auch in der queeren Community. Mhm. Und ich glaube, das war einfach so ein nachgeholte Props geben an Lesben. Und weil irgendwann war es ja, glaube ich, innen einfach nicht lesbisch oder schwul, sondern queer. Und dann historisch gesehen ist es ja aber schon so, dass das früher halt nicht so war und dass sich dann halt natürlich Lesben, die auch ein bisschen älter sind, nicht gesehen gefühlt haben, auch mit ihren Struggles, ne? Mhm. Und deswegen gab's da glaube ich nachträglich diese Props und dass das nochmal irgendwie gewertschätzt wurde.
0: Ja, und ich glaube auch ja so in der, sag ich mal, wenn man früher gesagt hat Gay-Community, dann war immer klar, es sind Schwule gemeint und eben nicht Lesben und Schwule, so, ne? Also bevor es diesen Queer-Begriff gab, waren ja die Lesben auch schon nicht die Sichtbaren von den von den Schwulen quasi.
1: Ja, genau. Gelände. Und zum Beispiel waren die Lesben auch damals die haben auch den Schwulen so ein bisschen den Rücken gegeben, auch als damals bei HIV und so, ne? Also jetzt nicht so auf Klischee gemacht, aber die waren halt eigentlich schon auch der Rücken von der queeren Community, aber waren halt nicht sichtbar und genau, dadurch ist das ziemlich cool, ja.
0: Und wie war das bei dir selber? Also wann hast du entdeckt, dass du lesbisch bist?
1: Also mit 14, die Geschichte ist krass, weil eigentlich schon früh, aber ich habe wie alle queeren Personen und damals noch krasser eine Heterosozialisation durchgemacht, weil natürlich das war ja damals um die Jahrtausendwende auch bei mir und da war das so ein Outing, war auch nochmal krasser als heute. Heute ist es ja immer noch schwer, aber damals war es halt auch irgendwie, da wurde auch nicht über Pronomen oder sowas gesprochen, also da wusste auch keiner, was es ist. Und
0: also was Pronomen sind schon wahrscheinlich, aber
1: ja genau.
0: Ja, ich weiß schon.
1: Die. Also da genau. Und da war das so, dass ich mit 14 habe ich mich verliebt in ein Mädchen aus meiner Schule und sie sich auch in mich. Und dann haben wir das aber niemandem erzählt. Das weiß ich noch. Und dann waren wir, das war lustig, also eigentlich war es nicht lustig, es war eigentlich ziemlich traurig, aber wir hatten halt so eine Freundin, mit der war ich befreundet und mit der war sie befreundet. Und dann haben wir halt uns gut gefunden so und dann sind wir zu ihrem Geburtstag gegangen, weil wir wussten, dass die jeweils andere da war. Aber, ne, und so haben wir uns kennengelernt. Dann noch über die Schule, dann waren wir zusammen, aber heimlich, haben es niemandem gesagt. Dann sind wir auf den CSD gegangen, den gab es ja damals schon in Berlin halt. und haben dann so getan, als würden wir dort heiraten und haben da so ein Spiel draus gemacht, damit es keiner merkt halt, ne? Und ich weiß noch, dass die eine Freundin sich komplett ausgenutzt gefühlt hat, weil die meinte, hey, immer wenn wir uns zu dritt treffen, dann redet ihr nur miteinander. Die hat das gar nicht gecheckt halt, ne? Dass wir verliebt waren. Also wir waren dann so zusammen, haben nie darüber geredet, haben es niemandem erzählt aus unserem Umfeld. Und irgendwann kam so ein Typ, so ein GZSZ-Schauspieler, der viel älter war. Ich meine, wir waren 14. Und dann war sie mit dem zusammen, war nicht mehr mit mir zusammen. Es gab aber keine Trennung, weil wir es ja niemandem erzählt hatten. Mhm. Und auf einmal hat sie mich nicht mehr beachtet. Und ich konnte das dann ja auch niemandem mehr erzählen. Und ich habe erst später gemerkt, wie krass das eigentlich war. Also, wie krass es war, Liebeskummer zu haben und es niemandem erzählen zu können, weil ja auch niemand wusste, dass wir zusammen waren. Und sie hat mir später, wir sind immer noch befreundet, sie hat es mir Jahre später hat sie mir erzählt, dass es ihr unangenehm war, lesbisch zu sein. Und deswegen hatte sie mich verlassen und hatte sie sich auf den Typen orientiert. Ich weiß nicht, was gewesen wäre, wenn das jetzt nicht eine diskriminierte Form der Sexualität gewesen wäre, ob sie sich dann vielleicht für mich entschieden hätte. Kann sein, ne? So, aber sie meinte zu mir selber, das war die treibende Kraft, dass es ihr peinlich war, lesbisch zu sein. Und dann kam der Typ, glaube ich, gerade zur richtigen Zeit. Und eigentlich ist es im Nachhinein
0: heute?
1: Sehr traurig.
0: Ist er mit einer Frau verheiratet?
1: Nee, mit einem Typen und zwei Kinder. Und wie alle meine, oder wie viele meiner Ex-Freundinnen. Und ich, da haben wir auch immer Diskussionen, weil ich denen immer sage, Leute, ihr checkt das nicht. Dass es echt schon krass ist und so. Und die sind immer so, ja, aber gönn doch. Und ich sag, ich gönne, aber trotzdem so, ihr wisst nicht, wie das ist. Und wir haben oft auch noch Diskussionen über früher und so weiter und Aufarbeitung zu tun. Ja.
0: Ab wann hast du das eigentlich in Songs thematisiert? Du trägst es ja jetzt nicht so dolle vor dir her. Ich überlege jetzt gerade.
1: Ja, das stimmt.
0: Ob es früher schon mal Tracks gab, wo das eigentlich so offen klar war?
1: Ja, auf jeden Fall. Ich hatte bei Die Angst vor den Gedanken verlieren den Song Ich bin das, was du studierst.
0: Ah ja.
1: Da habe ich gesagt, ich stehe auf deine Mutter, weil
0: ja, stimmt,
1: es war doch immer im Rap, ich ficke deine Mutter und so. Und dann habe ich halt, weißt du so, ich stehe auf deine Mutter, Lena Störf, fucking gay bitch. Ich glaube sogar, dass ich, jetzt kommt gewagte These, ne? Das habe ich auch bei Suki in dem Buch geschrieben. Ich glaube, ich war die erste Rapperin in Deutschland, die über queere Themen und darüber, dass sie queer ist, gerappt hat. Ich weiß nicht, vielleicht gab es noch welche im Untergrund, aber ich glaube, bei mir es war als erstes
0: auf einer Platte gepresst.
1: auf einer Platte gepresst, genau, und irgendwo im Internet zu hören. Ja, auf jeden Fall.
0: Ja, das können ja mal schlaue Menschen jetzt nachrecherchieren oder einfach schreiben.
1: Das fände ich voll cool.
0: Wenn,
1: das fände ich voll cool.
0: Ja, eigentlich. Ja. Aber wenn du das da so schon in ein Buch reingeschrieben hast, dann ist es ja auch eigentlich schon ein bisschen wahr.
1: Da habe ich auch gesagt, ich bin mir nicht sicher, aber ich glaube, weil ich war die Erste, die das gesagt hat. Aber ich glaube, es ging halt jetzt nicht viral. So,
0: ja.
1: Wie so oft halt. Ja.

0: Also es gibt dann wirklich noch sehr andere persönliche Songs auf der Platte, wo du so einen Bezug herstellst zu deiner Kindheit und Jugend. Und ich würde erstmal gern mit dir über Weißt du noch sprechen. Das ist ein Song über eine Freundschaft.
1: Also in dem Song geht es um Freunde aus der Jugend von mir, die abgestürzt sind. Also es gab halt ein, zwei Leute sogar ein paar mehr auch, von denen auch manche nicht mehr leben und von denen manche halt auch eine Drogenproblematik haben und einfach psychisch nicht klargekommen sind

0: darum, der geht halt an die Freunde von früher, dass ich hoffe, also auch wenn wir nichts mehr miteinander zu tun haben und die Leben sich auseinander entwickelt haben, dass ich hoffe, dass es die noch am Leben sind, dass es denen okay geht und dass sie es hinkriegen. Mhm. So.
1: Und was hat dir geholfen? Also ich würde jetzt ja mal mutmaßen, dass du vielleicht besser klarkommst oder klarkommst. Also was waren denn Sachen, die dir geholfen haben?
0: Ich versuch's. Also ich bin immer am Struggeln psychisch. Was mir geholfen hat, sind Freunde, die da sind. Und ich glaube, mein großes Glück ist, dass ich relativ bodenständig bin. Mhm. Für mich war tagelang, wochenlang feiern gehen keine Option. Ich mag den Deep Talk, den Austausch und oberflächliche Kontakte sind nicht so mein Ding. Und ich glaube, das hat mich gerettet, dass ich gute Freunde mit Tiefgang um mich rum hatte, die auch dran geblieben sind. Und mein familiäres Umfeld war nie stabil, aber hat trotzdem gehalten. Und das sind, glaube ich, so die Sachen, die einen dabei helfen können. Außerdem habe ich nicht so viel andere Drogen genommen, außer Kiffen und halt Alkohol. Und das sind, glaube ich, einfach die Stellschrauben. So. Mm. Da kann, wenn das eine Ding ein bisschen anders gelaufen wäre, dann kann das ganz anders aussehen. Und ich wurde, glaube ich, noch ganz gut aufgefangen. Aber ich weiß, es ist manchmal knapp. Also die Angst abzustürzen ist immer da. Und dadurch weiß ich, dass es schnell gehen kann. Und wenn zwei, drei Sachen nicht gut laufen, dann, und es clasht, dann kann es, wie ich schon vorhin meinte, es kann sein, dass du alles verlierst, weil ein, zwei Sachen kaputt gegangen sind. Und ich bin immer wachsam. Das bringt natürlich auch Probleme mit sich, weil ich nie chillen kann, weil ich halt immer diese Para habe, ich muss es schaffen. Aber bisher geht's noch, auf jeden Fall. Ja.
1: Okay.
0: Ja.
1: Du hast ja auch, also du arbeitest ja auch im Bereich soziale Arbeit.
0: Genau.
1: Ist es sozusagen auch aus so einem HelferInnen-Syndrom raus, ein Stück weit?
0: Das ist aus einem HelferInnen-Syndrom raus. Es ist aber auch, weil ich sehr inselbegabt bin. Ich kann nicht Computer, ich kann kein Handwerk. Ich habe auch kein Abitur. Die Möglichkeiten waren überschaubar. Ich bin auch keine Allrounderin. Und soziale Arbeit ist halt was, da kommst du schnell rein, findest auch schnell einen Job. Das Problem ist bei mir, dass, ja, das ist so ein Helferinnen-Syndrom. Ich kann mich nicht abgrenzen. Ich bin zu zart beseitet für die Welt. Die Probleme sind mir irgendwann so krass nahe gegangen, sodass ich auch einen Burnout bekommen habe als Sozialarbeiterin nach 12 Jahren. Und es geht aber vielen meiner Kolleginnen auch so. Mhm. Also ich glaube, in der sozialen Arbeit brauchst du halt Nerven wie Drahtseile, wenn du lange dabei sein willst. Und die Bedingungen sind auch schlecht, die Bezahlung ist schlecht, die Betreuung ist super schlecht, Supervision, jemand, Leute, die dir helfen können, ja. Und dadurch, und auch die gesellschaftliche Anerkennung, es ist halt echt krass. Und meistens ist es ja so, die lieben Menschen, die sozial sind, die helfen, ne? Und die sind dann selber belastet irgendwann. Und dann, das ist wie so ein Teufelskreis. Und die anderen gehen halt in die Wirtschaft. Und ja, genau. Es multipliziert sich halt irgendwie.

0: ein Skill, den du aber hast, dann reden wir jetzt über schuldig.
1: Ja.
0: Ist das so, also so beschreibst du das hier in schuldig, dass du eine Angst vor einer Enttarnung hast, weil du eigentlich auch performst. Also weil du sozusagen ja. im Leben performst. Was, ja, ich frage mich, dieses Leben, was du performst, ist es das, was du denkst, was andere von dir erwarten? Läuft es darauf hinaus oder?
1: Ja, ich glaube, das kommt von sehr vielen Stellen. Einerseits, meine Eltern sind als Kinder im Krieg aufgewachsen, die sind sehr alt. Und ich bin nicht pädagogisch aufgewachsen, dass alles toll war, was ich gemacht habe. Und hey, auch wenn du scheiterst, kein Problem. Die haben sehr stark auf Leistungen gehofft, die ich nicht erbringen konnte. Und dann gab es halt Ärger. Und ich glaube, das kann dich halt so konstituieren, dass du... ja, kein Selbstvertrauen hast und dass du eine Fake-Identität annimmst, weil du halt keinen Zuspruch bekommst. Das ist einmal so, auch weil ich in der Schule viel verkackt habe. Dazu ist es, glaube ich, also ich habe letztens auch mit einer anderen queeren Person geredet, die auch zu mir gesagt hat, das habe ich mir gemerkt, die hat zu mir gesagt, dass sie immer extra sweet und lieb und nett ist. Die macht auch Hip-Hop, weil sie sonst nicht überleben könnte in der Hip-Hop-Szene. Und ich glaube halt wirklich, wenn du eine Minderheit, das ist ein Minderheitenproblem oft, dieses Impostor-Syndrom, dass du denkst, du machst alles falsch, das kommt einerseits von der Gesellschaft und andererseits vom Elternhaus. Genau. Und darum geht es in dem Track schuldig.
0: Das eigentlich macht es wahrscheinlich jede Person so auf eine bestimmte Art, ne?
1: Ja.
0: Also klar. Niemand kommuniziert doch so real oder
1: klar.
0: Wie ich das jetzt gerade so denke, ja.
1: Ja, ja.
0: also das, aber es ist, das geht, ja. Das Imposter-Syndrom geht schon mal nochmal einen Step weiter so, ne? Da geht es ja dann ja. eigentlich eher darum, dass man das aus einem eigenen, nicht vorhandenen Selbstwertgefühl oder schlechtem Selbstwertgefühl sozusagen macht.
1: Ja, ich glaube, das Imposter-Syndrom ist so, dass egal was du machst und egal wie gut du was machst, das Gefühl, dass du nicht ausreichst, ist immer da.
0: Ah, okay.
1: So sozusagen. Also du kannst etwas richtig gut machen, du hast trotzdem das Gefühl, du machst es nicht gut genug und das kennen viele Leute bestimmt auch von der Arbeit. Es gibt Arbeitskollegen, die machen fast gar nichts, die gehen total selbstbewusst darum und können total darauf chillen und es gibt welche, die machen die ganze Zeit irgendwas und fühlen sich die ganze Zeit schlecht, dass sie zu wenig machen und das ist halt, das ist halt das Ding. Also das, und ich glaube halt wirklich, deswegen, das trifft viele Flinter, viele Migranten, ne, so dieses Gefühl, so ich muss doppelt gut sein, weil die Leute sonst denken, ich bin irgendwie ein faules Stück oder so, ne, so und ich mache nicht genug und ich bin nicht gut genug und genau.
0: Musikalisch auch einer meiner Lieblingstracks. Ich mag das, dass er so, der ist halt so ein bisschen auch, leicht durchgeknallt.
1: Ja, ja, voll.
0: Und es kommt eine Flöte drin vor.
1: Ja.
0: Ich weiß. Ich habe ein Herz für Flöten. War das auch so deine Idee oder dein Wille, dass der nicht so sad klingen soll, sondern eher ein bisschen witzig auch?
1: Ja, ich fand den Beat irgendwie so ein bisschen so Reggae-mäßig auch, als Blake mir den geschickt hatte, so. Und sehr fröhlich. Und irgendwie hatte der mir gefallen, so von dem Vibe. Und das war, glaube ich, einer der zweiten oder dritten Songs vom Album. Dadurch, dass er so fröhlich war, hat er mich animiert, nicht wie immer so gesellschaftskritisch, deep, bla bla bla, sondern halt ein bisschen auf lustig auch was zu machen. Manchmal gibt es Beats, die einen wirklich animieren, in eine bestimmte Richtung zu gehen. Und ja, das war, als ich das Instrumental gehört habe, fand ich es irgendwie, das ging auch so, der geht halt so rein, ne? Und das ist halt, der ist so chillig und gibt ja auch ein bisschen Gesang drinne und so. Und der ist halt, ich finde, der weicht halt auch schon ab, so vom klassischen Hip-Hop, so, ne?

0: Was aber, was noch ein anderer persönlicher Song ist, ist Komisch 2.
1: Oh, ja.
0: Komisch 1 fand ich damals auch schon, das heißt ja nicht Komisch 1, das heißt ja nur Komisch. Komisch.
1: Also damals, wo ich Komisch gemacht habe, wusste ich noch nicht, dass ich ADHS habe.
0: Hm.
1: Das haben mir dann Leute gesagt, die den Song gehört haben, beziehungsweise wurde das unter,
0: ach, krass, okay,
1: unter YouTube-Videos wurde das geschrieben,
0: okay,
1: das, die Diagnose. Dann war ich irgendwann mal in der Charité, habe irgendwie die fast volle Punktzahl für ADHS bekommen und habe gemerkt, okay, ja, die hatten recht. Also es geht eigentlich, was ich da beschreibe, dieses nicht in Schubladen passen, nicht klarkommen im Alltag, hat einen Namen. Und ja, und es ist immer noch, die Problematik besteht halt immer noch. Und ja, mich zu organisieren. Und ich war halt in der Grundschule wirklich, ich war so schlecht schon in der Schule. Und auch die Zeugnisse damals, es war echt, ja, die kann sich nicht konzentrieren. Das liegt natürlich einerseits an einem System, in dem wir leben, ne? Da, was diese Krankheiten natürlich, also zuerst zur Krankheit machen. Die Gesellschaft ist halt für durchorganisierte Menschen und für Menschen, die funktionieren. Und Menschen, die irgendwie neurodivers sind und die von der Masse abweichen, passen da halt nicht rein und kriegen halt im Schulsystem krasse Probleme. Und ich habe halt immer so einen Hass auf mich selbst gehabt. Warum kriegst du die Dinge nicht hin? Warum kriegen die anderen das hin? Warum kannst du dich nicht sortieren? Und auch von meinem Umfeld halt sehr viel Druck gespürt. Aber es bringt natürlich auch Vorteile, ne? Kreativität und so weiter. Aber für mich...
0: So wie du das gerade gesagt hast, was auch ein bisschen... ja, Kreativität.
1: Ja, weil es wird immer gesagt, ja, aber es hat auch, guck mal, Dings, aber ey, was das manchmal für einen Einfluss hat... Ey, wie du manchmal einfach, ich bin auch so krass vergesslich und mich hindern einfach tausend Sachen im Alltag daran, wie ich dir schon vorhin meinte, wenn ich auf Toilette gehe, mir fallen fünf Sachen in der Zwischenzeit ein. Und das ist halt krass, also das ist so eine Behinderung im Alltag, die mich echt oft daran hindert, meinen Tag zu strukturieren und wie ein erwachsener Mensch. Nee, aber ja, genau, und deswegen Komisch 2.
0: Mhm.
1: Ja.
0: Das heißt jetzt aber in dem Song auch, irgendwann kam Musik. Also ja. Musik war schon was, was dir geholfen hat, auch mit den Herausforderungen, die damit zusammenhängen.
1: Ja, auf jeden Fall, klar. Weil das halt, weil ich mich halt ausdrücken könnte. Mhm. Und ich glaube, es ist wichtig für Menschen, die das Gefühl haben, nicht reinzupassen, sich kreativ, sich eine Stimme, sich Gehör zu verschaffen, auch die ganze Wut rauszulassen. Und da kam Musik halt rein. Und dann mache ich aber den Bogen dazu, dass Musik ja auch bedeutet, als Kleinunternehmerin, ohne Label, ohne Booking, wo wir schon wieder sind beim Thema, sich zu organisieren und dass das dann wieder dir reinscheißt, sozusagen. Mhm. Ne? Also, genau, ja, genau.

0: Ja, was ich ein der lustigsten, also naja, lustig ist er eigentlich nicht, aber er ist natürlich total großartig und doch ein bisschen lustig. Als ich das Album gehört habe, habe ich dir auch sofort geschrieben, geiler, geil, hässlich.
1: Ja, hässlich. Ja.
0: Die Damen mit Bärten, mit denen möchtest du auf Kapernfahrt gehen?
1: Ja, unbedingt.
0: Das ist ein Song gegen jegliche Schönheitsideale und der ist sprachlich einfach auch, finde ich, super großartig.
1: Geil.
0: Die schabrackigsten habe ich mir aufgeschrieben. Die schabrackigsten und Frischhaltefolien, Hyaluron, Bumsbar und so weiter.
1: Ja,
0: es kommen einfach sehr viel großartige Wörter in diesem Song vor. Trotzdem sind wir alle nicht, auch wenn wir darüber jetzt hier so lachen können, aber wir sind ja alle nicht frei von dieser von diesem Mist. Ja, aber du kannst auf jeden Fall gut drüber rappen.
1: Ja.
0: Und auch lustig drüber rappen, was ich gut finde.
1: Auf jeden Fall. Und das Thema ist halt super relevant, weil mir ist auch aufgefallen, ey, es wird nicht so oft thematisiert, ne? Also klar, Schönheitsideale und so, okay, aber im Rap, im Songs, dass es mal ein eigenes Songthema kriegt, deswegen habe ich es auch gemacht. Und auch mein Homie Asias hat, also wir haben viel darüber geredet und der meinte auch zu mir, ey, mach doch mal einen Song darüber. Deswegen danke auch an ihn an der Stelle. Ja, das ist ein Thema, was einfach super präsent ist. Also Schönheitsindustrie, Schönheitsideale, auch durch soziale Medien. Ey, wer ist denn bitte zufrieden mit dem Aussehen? Wir sind doch eigentlich alle perfekt, ne? So, wir sind doch eigentlich alle perfekt auf die Welt gekommen, so. Und wir haben aber alle fucking Komplexe und das macht uns, also ich meine, was hat das für einen Einfluss auf unser Selbstbewusstsein, auf uns? Das ist ein Thema, das ist überpräsent und kriegt aber nicht die Aufmerksamkeit, glaube ich, die es bekommen sollte von der Präsenz her. Ne? Mhm. Ja, inwiefern uns das eigentlich jeden Tag mehrmals sehr stark beeinflusst. Ne?
0: Ja. Ich hab auch gedacht, dass da ein Stück weit auch so einen Bezug das dann gibt zu deiner Arbeit. Du hast ja zumindest auch mal Mädchenarbeit gemacht. Da ist das ja auch ein Riesenthema unter jungen, queeren Menschen.
1: Auf jeden
0: Mädchen.
1: Fall. Und ich meine, guck mal, wer war denn damals beliebt in der Schule? Ne? Wer waren denn die Beliebten? Ja, das waren die Gutaussehenden, Mann. Also so.
0: Ja, natürlich, die Dünnen.
1: Das waren die Gutaussehenden einfach.
0: Die Dünnen mit den langen Haaren.
1: Ja, und ich habe halt auch mit den Jugendlichen oft geredet in der sozialen Arbeit, die fanden dann irgendwen nett, ne, aus ihrer Schule. Ich meinte, warum findest du die Person nett? Und am Ende kam raus, weil die gut aussieht. Und dann habe ich denen auch versucht zu sagen, ey, das ist nicht das Wichtige, Mann. Das Wichtige ist, die waren mit Leuten befreundet, die waren richtig scheiße zu denen, haben die voll fertig gemacht, aber die konnten nicht von denen loslassen, weil die gut aussehen. Ich habe gesagt, du hast die falschen Werte, Digi. Ich habe wirklich versucht, darauf einzuwirken und gesagt, dass das nicht das Wahre ist und dass das nicht so wichtig ist. Es ist natürlich aber schwierig, wenn es wirklich wichtig ist, also wenn es dir einfach zum sozialen Aufstieg verhilft, ne? Das ist ja das fucking Problem. Und das zieht sich ja durch unser ganzes Leben, genau. Und in der Jugendzeit ist das so auf dem Peak. Und die Coolen waren die gut aussahen. Und
0: ja, aber später sind halt die Coolen, die da reflektierter damit umgehen können vielleicht.
1: Ich hoffe. Ich meine, ich sehe das jetzt eigentlich, ich meine, in der Rap-Szene ist es auch so, dass die Leute, guck mal, weißt du, was so geil ist? Manche Leute fragen mich wirklich, ja, das ist doch jetzt eigentlich voll cool für dich, weil Frauen sind ja jetzt auch am Rappen. Also machen jetzt auch Karriere im Rap. Und dann nennen die mir Shirin David und noch irgendwen. Und dann sage ich den Leuten halt, ey, guck mal, so no front, aber guck, wie die aussehen. Also guck die und guck mich. So, das, nur weil die erfolgreich sind, ne, heißt das ja nicht. Also, ich meine, wenn du als Frau rappst, du musst halt pretty sein. Du kannst jetzt als Frau rappen, aber du musst gut aussehen. So, wenn du als Flinterperson, wenn du nicht gut aussiehst, bei den Männern geht das. Du kannst auch, schießt zwar auch unter Druck, aber kannst auch irgendwie über was anderes rappen oder ne, irgendwie mit durch Statussymbole halt mitmachen. Aber als Frau, Alter, du bist mega unter dem Pretty-Druck und deswegen, also das zieht sich auch durch, ja. Das ist auch krass auf jeden Fall. Also um die Skills geht es ja wohl anscheinend nicht. Sonst. ja, nee, genau. Also sehr unsere Gesellschaft ist super oberflächlich. Ja. Ne? Ja. Ja.
0: Gibt es da ein Video dann zu dem Song?
1: Nee, es gibt aber eine Reel. Das, ja. Das ist bei deiner Geburtstagsparty entstanden, bei 25 Aha, Jahre Miss Pepstein.
0: Okay, interessant.
1: Und zwar im Backstage.
0: Okay.
1: Mit Steff, mit Finna und Saskia Lavoe. Und das wird als Reel, werden wir das veröffentlichen. Und ja, mal gucken, was noch kommt. Also Videos wird es geben, noch von Schuldig und von Upper Class, ja. Mhm.

0: Ich würde auf jeden Fall gern noch mit dir als letztes über einen, natürlich über den Love-Song auf der Platte sprechen.
1: Ah, ja. Yeah.
0: Ja, Lignon Tour. Ja, das ist ein Love-Song.
1: Ja.
0: Yeah. Für einen Ort und eine Person.
1: Ja. Yeah.
0: Und das ist auf jeden Fall ein sehr positiver Song.
1: Ja. Yeah.
0: Übers irgendwo ankommen und sich irgendwo aufgehoben fühlen.
1: Blake hatte so einen Beat geschickt, der sehr soulig war. Mhm. Halt. Und dann hatte ich halt überlegt, ey, das muss ein sanfter Song sein halt. Mhm. Ne? Und ich wollte schon immer mal der Song ist für meine beste Freundin. Mhm. Und die wohnt in Genf, am Rand von Genf auf dem Wagenplatz. Und ich bin da mehrmals im Jahr. Ich war letztes Jahr 5-mal da. Und es ist immer eine richtig schöne Zeit da. Und sie ist halt irgendwann weggezogen aus Berlin und da hingegangen. Und wir haben halt immer Quality Time da. Also ich komme sie besuchen und der Ort, der gibt mir Ruhe. Und dann habe ich gedacht, ich muss darüber einen Song machen. Und ja.
0: Hast du sie vorher gefragt?
1: Nee. Aber ich habe es ihr dann irgendwann gesagt. Sie hat sich krass gefreut. Sie ist total gerührt davon. Das Krasse ist, dass ich mal für meine Freundin, die mich auch übrigens immer supportet, einen Love-Song gemacht habe. Der Ameisenkönigin nämlich. Also er ist nicht auf dem Album, der ist für meine Freundin. Und sie fand ihn gar nicht toll. Und als sie dann den Lignon Tour gehört hat, meinte sie, ja, das ist ein Love-Song und nicht der Ameisenkönigin für mich. Und da dachte ich so, hä?
0: Ups.
1: Ja, Mann. Ja.
0: Ja, aber ich finde eigentlich schon, dass es um eine, also wäre das jetzt auch eine Frage von mir gewesen, geht es da um Freundschaft oder um Liebe? Aber es ist natürlich wahrscheinlich so.
1: Freundschaft, wir sind befreundet, seit wir 14 sind. Und deswegen ist es halt wie Liebe, ne? Mhm. Es ist so... Ey, wir kennen uns so gut, wir sind so nah und das ist einfach verwandt mit Liebe, ja.
0: Ja,
1: genau.
0: Dann passt meine letzte Frage noch total gut eigentlich, wenn ihr euch schon seit 14 Jahren kennt, denn ich würde gerne noch von dir zum Abschluss des Interviews wissen, 20 Jahre,
1: ja.
0: Was hat sich da für dich zum Positiven geändert?
1: Oh, in meinem Leben oder bei Rap?
0: Bei Rap. Oder beides, keine Ahnung.
1: In der ganzen Hip-Hop-Szene meinst du?
0: Ja, genau. Vielleicht so ein bisschen von außen drauf geguckt,
1: ja.
0: Wovon du auch profitierst oder profitiert hast oder so.
1: Ich glaube, das Positive ist, dass früher ganz klar, wenn eine Frau gerappt hat, kam direkt ab in die Küche. Das ist jetzt nicht mehr so. Es werden andere Gründe gesucht, warum das wack sein soll. Aber dieser plumpe ab in die Küche... hat sich ein bisschen verändert. Es gibt aber auch einen Backlash dazu. Aber in einer bestimmten Szene ist es mehr akzeptiert, glaube ich, auch, dass das Frauen rappen. Das hat sich verändert zum Positiven.
0: Also auch quantitativ hat es doch wahnsinnig.
1: Ja, das stimmt. Das stimmt. Es gibt mehr auf jeden Fall. Also ja, voll. Das auf jeden Fall. Weil Hip-Hop hat sich... aber Hip-Hop hat sich auch ausgebreitet, weil damals war Hip-Hop auch einfach eine Minderheitenmusik. Mhm. Und jetzt, dadurch, dass mehr Rappen, hat sich das, glaube ich, halt auch auf die Geschlechterverhältnisse ausgewirkt. Ne? Und auf jeden Fall denken, also früher hieß es so teilweise, Frauen dürfen nicht rappen oder so. Das ist jetzt nicht mehr so. Ne? Das ist jetzt nicht mehr so. Das ist, das hat sich schon verändert, auf jeden Fall.
0: Okay, Lena, ich wünsche dir viel Glück und Spaß und Erfolg mit Pretty World.
1: Ey, danke schön.
0: Und auf, dass wir irgendwann alle in einer Pretty World leben.
1: Ey, danke für deine Fragen. Danke für deine Recherche, dass du dich so intensiv damit auseinandergesetzt hast. Das freut mich total. Und,
0: ja, aber das mache ich ja immer so.
1: Ja, ich weiß. Deswegen Props an dich. Und,
0: das ist was ich nicht könnte, zu faken. Ich hätte das Album gehört und hätte es nicht gehört.
1: Ja,
0: oder so.
1: Aber das machen wahrscheinlich einige, ne? Ja.
0: Ja, ich glaube. Ja, aber gut, ich muss ja auch nur ich mache ja meistens auch nur ein Interview alle 4 Wochen oder so und dann hänge ich mich da halt richtig rein. Aber es ist auch, um dir jetzt mal noch ein Kompliment zu machen, manchmal muss ich mich dazu auch überwinden. Bei dir war es halt so wie, geil, es gibt endlich ein neues Lena-Album und ich fühle es halt einfach auch. Also ich finde es echt ein gutes Ding geworden.
1: Ey, danke dir, das ehrt mich sehr und tausend Dank wirklich für deine Arbeit.
0: Ja,
1: und so
0: jetzt machen wir mal einen Cut, bevor wir hier so dolle uns selber loben.
1: Ja.
0: Tschüss, danke Lena.
1: Danke dir, Katja.

Ja, dann an dieser Stelle herzlichen Dank an Lena Störfaktor. Ihr Album Pretty World erscheint am 24.01. Und wenn ihr euch jetzt wundert, wenn ihr gerade bei Radio Blau diese Sendung hört und sagt, heute ist doch noch gar nicht der 24. Korrekt, ich durfte für diese Sendung schon euch das komplette Album hier präsentieren. Und dafür nochmal herzlichen Dank an Lena Störfaktor. In der Mediathek von Radio Blau wird diese Sendung deshalb erst am Erscheinungsdatum der Platte auch drin sein. Drin sein. Ihr wisst schon, was ich meine. Genau, einen Song haben wir nicht gespielt, beziehungsweise nicht drüber gesprochen. Der ist aber eigentlich auch super schön und spannend, aber ich hebe mir den einfach für die nächste Sendung auf. Jetzt hört ihr erstmal einen Song, den es schon gibt, aber neu interpretiert wird er hier von Phtalo. Und der Song heißt Come to Me im Original von Björk.

Ja, und irgendwie beschleicht mich das Gefühl, Mrs. Pepsteins Welt ist heute so ein bisschen düsterer als sonst vielleicht. Das hier war jetzt gerade Nora Lilith mit Flash. Und die Künstlerin ist DIY-Producerin und lebt mit einem Fuß in Berlin und mit dem anderen Fuß in Austin. Und ich spiele euch einfach noch einen Song, weil es mir gut gefällt.

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Ihr hört Radio Blau oder ein anderes freies Radio eurer Wahl, und zwar die Sendung Mrs. Pepsteins Welt. Und aufmerksame HörerInnen oder HörerInnen, die diese Sendung schon mal gehört haben, die kennen diese Stimme schon, die ihr gerade eben gehört habt. Das ist Carrie aus Leipzig, und Carrie wird im Februar ein Album veröffentlichen. Genau, sie hat dafür eine Crowdfunding-Aktion gemacht, die sehr erfolgreich lief. Es gibt auch ein paar Konzerte dann Ende Februar. Und ihr habt jetzt schon mal Lena gehört, der Track ist schon Ende 2024 erschienen. Und in der nächsten Sendung von Mrs. Pepsteins Welt gibt es dann ein ausführliches Interview mit Carrie über ihr Album. Genau, da freue ich mich sehr drauf. Ich hoffe, ihr auch. Und genau, wir machen weiter mit anderer Musik, und zwar Adagio von Stella.

Ja, da gab es dann doch noch einen quasi lebensbejahenden Track hier heute in Mrs. Pepsteins Welt. Lisa mit Hübsche Mädchen. Natürlich eine totale Absage an die Pro-Culture. Und in diesem Sinne, ja, nimm das, Thilo Mischke und all die anderen Pros, die ihr meint, ihr müsstet euch gegenseitig den Rücken frei halten, um euch nach oben hindurch zu boxen und Frauen schlecht zu machen. Das war Mrs. Pepsteins Welt für heute. Ihr habt heute mein ausführliches Interview mit Lena Störfaktor zu ihrer Platte Pretty World gehört. Die erscheint jetzt gerade, wo ihr seid, auch. Und wichtig ist immer, die KünstlerIn, die ihr hier in der Sendung hört, die verdient es auch, von euch gehört, wahrgenommen zu werden und wenn ihr Bock habt, auch auf ein Konzert zu gehen. Das Release-Konzert von Lena Störfaktor ist am 31.01. im SO36 in Berlin. Vielleicht seid ihr zufällig da oder lebt sowieso dort. Dann sehen wir uns dort vielleicht. Und ansonsten könnt ihr natürlich die Musik von Lena auch streamen, downloaden, auf einem Tonträger erwerben. All das hilft KünstlerInnen. Gutes Stream, naja, nur so halb, aber das ist ein anderes Thema. Genau, in 4 Wochen gibt es eine neue Ausgabe von Mrs. Pepsteins Welt und dann wird Carrie zu Gast sein. Ihr könnt meine Radiosendungen nachhören auf Mixcloud. Und die Interviews findet ihr auf Soundcloud und auf Spotify unter dem Stichwort Pepcast, P-E-P-C-A-S-T. Das war also Mrs. Pepsteins Welt für heute. Jetzt kommt gleich noch ein ganz episches Stück von Barbara Morgenstern, ganz neu mit dem Safran-Ensemble. Ich wünsche euch einen guten Start in dieses Jahr. We all know, es wird jetzt nicht das allerbeste Jahr werden, aber ja, never say never, ne? In diesem Sinne sage ich tschüss, gehabt euch wohl, das war eure Mrs. Pepstein.